0: Wir haben dann in der zweiten Hälfte ein bisschen was umgestellt, aber wirklich nur minimal und wollten etwas aggressiver in der gegnerischen Hälfte auch zu Werke gehen. Und das ist uns ziemlich schnell gelungen. Wir sind dann auch ziemlich schnell zum 2-0 gekommen und haben das dann auch bis zum Ende durchgehalten. Das ein oder andere Tor mehr hätte natürlich oder wäre natürlich möglich gewesen und hätte uns auch ein bisschen gut getan.
1: Das Ticket für die Fußball-WM der Frauen im kommenden Jahr in Brasilien hatte Deutschland schon davor sicher. Das Wetter für Deutschland. In der Nacht gibt es ganz im Süden und im Norden Regenschauer und vereinzelt Gewitter. Ansonsten meist sternenklar. Die Tiefstwerte liegen bei 11 bis 5 Grad. Heute bleibt es meist grau mit Schauern und Gewittern. In den Hochlagen fällt Schnee. Die Temperaturen erreichen maximal 12 bis 21 Grad. Auch morgen oft regnerisch, dazu 15 bis 20 Grad. Und zum Abschluss noch die Zeit. Es ist gleich 2.03 Uhr.
2: Schönen Dank fürs 3-Minuten Nachrichtenupdate. Von mir jetzt der Blick auf die Straßen im Lande. Hier ist der Verkehrsservice der ARD Hitnacht. A1 vor der Norderelbbrücke staute sich in beiden Richtungen wegen eines Schwertransportes. Die A4 Aachen Richtung Köln ist zwischen Köln-Klettenberg und Köln-Eiffeltor nach einem Unfall gesperrt. Die A7 Kassel Richtung Fulda ist zwischen Bad Hersfeld West und Kirchheimer Dreieck bis auf Weiteres wegen Löscharbeiten gesperrt. Die A8 Salzburg Richtung München wird zwischen Hofaldinger Forst und Kreuz München Süd wegen Bauarbeiten bis ca. 6 Uhr früh mehrfach kurzfristig gesperrt. Die A31 ist zwischen Jemgum und Leer West wegen Bauarbeiten im Emstunnel in beiden Richtungen bis früh 6 Uhr gesperrt. Dann der Blick auf die A45 Hagen Richtung Dortmund. Hier ist zwischen Westhofener Kreuz und Dortmund Süd wegen Brückenarbeiten bis 5 Uhr früh gesperrt. Außerdem ist im Westhofener Kreuz die Verbindung auf die A1 Richtung Köln gesperrt. Die A71 ist zwischen Kölle-Dahr und Heldrungen in beiden Richtungen wegen Wartungsarbeiten im Schmücketunnel bis 6 Uhr früh gesperrt. Die A71 Erfurt Richtung Schweinfurt ist zwischen Oberhof und Suhlzeller Mehles wegen Wartungsarbeiten im Tunnel Hochwald bis 6 Uhr früh gesperrt. Die A100 in Berlin ist zwischen Jakob-Kaiser-Platz und Hohenzollern-Damm wegen Wartungsarbeiten in beiden Richtungen gesperrt. Ebenfalls in Berlin die A111, der Tunnelflughafen Tegel, ist wegen Bauarbeiten bis 5 Uhr früh in beiden Richtungen gesperrt. Und dann noch die A565, hier ist zwischen Bonn-Beuel und Bonn-Auerberg in beiden Richtungen wegen Brückenarbeiten gesperrt. Ihnen unterwegs eine gute Fahrt durch die Nacht.
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2: Mit Hanno Bauer in Erfurt. Ich grüße schön.

Na, nur nicht zu serious durch die Nacht. Das ist auf jeden Fall schön, wenn wir auch ein bisschen Spaß haben können in der Nacht und uns gegenseitig sagen, was wir so alles erleben. Dazu gibt's ja unsere E-Mail-Adresse ard-hitnacht@mdr.de. Ich freue mich auf jeden Fall über Ihre kleinen positiven Geschichten des Alltags, was Ihnen so passiert ist oder was Sie gerade so in der Nacht tun.

Für Hermann ist der Urlaub wohl vorbei. Auf jeden Fall hat er geschrieben, moin, lieber Hanno, wir hatten heute eine ausgesprochen muntere Fahrt zurück aus dem Südtirol-Urlaub über den Reschenpass durch Österreich und ohne Stau auf der A7, 960 Kilometer in 11 Stunden, und konnten noch im Hellen einen Gartenrundgang machen. In 11 Tagen ist dank reichlich Regen alles gut gediehen und es sind noch reichlich Erdbeeren zu ernten. Unsere Kinder und Enkel haben in der Zwischenzeit auch gut davon genascht und einiges eingefroren. Die Fotos habe ich gestern gemacht von unserer Fahrt auf das Stilfser Joch, 48 Kehren hinauf auf 3174 Meter. Dann mit der Seilbahn zum Sommerskigebiet am Ortler, war aber noch nicht in Betrieb, aber die Aussicht war wunderbar. Liebe Grüße nach Erfurt an die Hörergemeinde Hermann aus Beutzenburg. Lieber Hermann, ich bedanke mich erstmal schön für die Bilder. Ich bin noch gar nicht richtig durch und habe aber schon gesehen, das ist sowas, da bekommt man gleich wieder das Urlaubsgefühl. Also, ich hoffe, ihr gewöhnt euch gut ein in Beutzenburg und habt dann eine schöne Zeit. Noch ist es ja so kalt wie auf 3174 Metern. Also da werdet ihr

0: Lieber Rüdiger in Neuruppin, ich habe die E-Mail nicht vergessen. Es ist nur so, dass wirklich sehr viele Zuschriften reinkommen. Jedenfalls habe ich mich sehr gefreut erstmal über das herrliche Sonnenuntergangsfoto von vorhin. Da versinkt der Sonnenball nämlich gerade hinter der Kirche. Das sieht sehr malerisch aus. Und außerdem schreibt Rüdiger, und da stimme ich 100% zu, ich freue mich, dass alle Mandatsträger im Bundestag mit dem Aussetzen der Erhöhung signalisieren, wir haben verstanden. Das ist wunderbar. Einen genauso wunderbaren Abend wünsche ich unserer Therapiegruppe unter deiner Moderation und hoffe ausreichend rege Beteiligung der Patienten. Naja, also Patienten, Therapiegruppe. Wollen wir es mal nicht übertreiben, lieber Rüdiger. Aber manchmal ist es schon so ein bisschen so. Ist ja schön, wenn man sich was von der Seele schreiben kann und auch schön, wenn man danach ein besseres Gefühl hat, oder? Auf jeden Fall schreibt er, wir werden es auf diesem Pilgerweg schaffen, alle oder möglichst viele Menschen mitzunehmen, um zu einem einigermaßen gerechten Stück Erde hier zu kommen. Die ganze Welt werden wir natürlich nicht schaffen. Wir würden uns nur verheben, aber wir können ja Vorbild sein. Habt einen schönen musikalischen Abend. Ich werde mir erlauben, manchmal einfach wegzudämmern, wenn mich deine Musik zum Träumen anregt. Liebe Grüße, Rüdiger, der kleine, manchmal renitente, aber durchweg friedliche Träumer aus Neuruppin. Rüdiger, da verstehen wir uns sehr gut. Ich freue mich auf jeden Fall sehr über diese E-Mail und bedanke mich. Grüße ganz lieb zurück und wünsche jetzt noch eine gute Nacht. Und wenn man dabei immer mal wegträumt, dann ist das ja auch die beste Therapie, die man bekommen kann, denn Schlaf hilft immer.
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0: Geniale E-Mail. Dankeschön. Hat mich sehr gefreut. Und bei uns geht's jetzt weiter mit den Pet Shop Boys. Best and Girls. In der ARD-Hitnacht.

0: Right Beside You direkt an ihrer Seite und sogar noch in beiden Ohren ist ihre Nachtsendung hier, die ARD-Hitnacht, immer auch an der Seite derer, die nachts unterwegs sind, privat oder beruflich. 2.30 Uhr ist es genau. Zeit für den Verkehrsservice der ARD-Hitnacht. A1 vor der Norderelbbrücke staute sich immer noch in beiden Richtungen wegen eines Schwertransportes. Die A4 Aachen Richtung Köln ist zwischen Köln-Klettenberg und Köln-Eiffeltor nach einem Unfall gesperrt. Die A7 Kassel Richtung Fulda ist zwischen Bad Hersfeld und Kirchheimer Dreieck bis auf Weiteres wegen Löscharbeiten gesperrt. Die A8 Salzburg Richtung München ist zwischen Hofoldinger Forst und Kreuz München Süd wegen Bauarbeiten bis ca. 6 Uhr früh mehrfach kurzzeitig gesperrt. Die A11 Berliner Ring Richtung Kreuz Uckermark ist zwischen Bernau Süd und Bernau Nord wegen eines Polizeieinsatzes gesperrt. Dann der Blick auf die A31. Hier ist zwischen Jemgum und Leer West wegen Bauarbeiten im Ems-Tunnel in beiden Richtungen bis 6 Uhr früh gesperrt. Die A45 Hagen Richtung Dortmund ist zwischen Westhofener Kreuz und Dortmund Süd wegen Brückenarbeiten bis 5 Uhr früh gesperrt. Und außerdem ist im Westhofener Kreuz die Verbindung auf die A1 Richtung Köln gesperrt. Zweimal ist die A71 dabei. Zwischen Kölleda und Heldrungen wird gearbeitet im Schmücketunnel. Deswegen ist hier in beiden Richtungen bis 6 Uhr früh gesperrt. Und ebenfalls bis 6 Uhr früh gesperrt ist die A71 Erfurt Richtung Schweinfurt zwischen Oberhof und Suhlzeller Mehles wegen Wartungsarbeiten im Tunnel Hochwald. Dann die A100 in Berlin ist zwischen Jakob-Kaiser-Platz und Hohenzollern-Damm wegen Wartungsarbeiten in beiden Richtungen gesperrt. Und die A111, der Tunnel Flughafen Tegel, ist wegen Bauarbeiten bis 5 Uhr früh ebenfalls in beiden Richtungen gesperrt. Und die Autobahn 565 noch, die Nordbrücke Bonn, ist zwischen Bonn-Beuel und Bonn-Auerberg in beiden Richtungen wegen Brückenarbeiten gesperrt. Ihnen unterwegs eine gute Fahrt durch die Nacht.
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0: Mitten in der Nacht mit Hanno Bauer. Grüß dich schön aus Erfurt.

0: Ich und ich, Universum. Wir sind hier in der, wie sagte es Mike vorhin, in der Planetennacht. Die ARD-Hitnacht von Planet Erde gesendet unter direkter Beobachtung von Venus und Jupiter und auch Mars. Also Mars nur, wer sehr gute Augen hat, ja. Und David Bowie's Space Oddity liegt schon auf. Musikalisch, genau wie Michael Jackson mit seinem Earth-Song. Vorher aber noch die schöne Zuschrift von Madeline aus Australien, die geschrieben hat, einen wunderschönen guten Morgen. Um deine Nacht ein wenig zu versüßen, schicken wir dir dieses sonnig eiskalte Grüße aus Down Under. Ja, wunderschönes Foto ist das hier. Ich denke mal von Melbourne, oder? Ja, ein dicker Drücker vom Frühstückstisch mit viel Kaffee und Toast. Das ist unglaublich, was für einen Unterschied das eigene Zuhause und die eigene Family machen. Ich laufe sogar schon wieder Treppen und bin einfach happy, aus dem Krankenhaus raus zu sein. Eure tolle Musik motiviert mich sogar heute wieder in mein Studio zu gehen, um zu malen. Tausend Dank an die gesamte Radio Family für die Grüße und an euer Team. Einfach danke. Madeline. Madeline, sehr schön. Ist das eine wunderbare Aussicht da vom Balkon? Herrlich. Da möchte ich auch gerne frühstücken. Also, ich wünsche einen schönen Tag und dass gute Einfälle kommen beim Malen im Studio. Schön, wenn man hört, dass die Gesundheit jetzt auch wieder mitspielt.
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0: Und bei uns geht die Planetennacht weiter jetzt mit der Space Oddity von David Bowie.

Michael Jackson, der Earth Song. Vorher die Space Oddity und Universum. Und Holzhasi Anja, ja, unsere chinesischen Tierkreiszeichen, so ein Ding zwischen uns. Also Holzhasi Anja möchte Rüdiger recht geben, redet mich wie immer an mit Ratto. Also Wasserratto wäre es, um genau zu sein, meine liebe, liebe Ratto und Team. Ich schließe mich Rüdiger gerne an. Es ist oft wirklich eine Therapienacht mit euch. Musik berührt das Herz und was das Herz berührt, macht meistens auch glücklich. Und die aktive Community mit den unterschiedlichsten Beiträgen, mit Ratschlägen und Kommentaren etc. macht jede Nacht mit euch zur wahren Freude. Liebe Grüße an dich, an das Team und an alle Zuhörer von Holzhasi Anja. Anja, ich freue mich sehr und grüße ganz lieb zurück, mein Holzhasi, und immer gute Fahrt, egal wo du auch gerade mit dem LKW unterwegs bist.

Heidi hat mich gerade wieder zum Lachen gebracht mit einem Spruch, den sie mir gerade geschickt hat ins Studio. Der Nachbar vom Balkon gegenüber, der mir immer so fröhlich zugewunken hat, ist ein zusammengeklappter Sonnenschirm. Das Leben mit Brille ist eine einzige Enttäuschung. Dankeschön, ich finde den sehr schön. Und ich kann es völlig nachvollziehen. So, mein Blick auf die Uhr, 2:53 Uhr.

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1: Um 3 Uhr mit Ramin Movasakian. Im Nahen Osten droht eine erneute Eskalation. Das US-Militär hat in der Nacht Luftangriffe auf den Iran gestartet. Es handle sich dabei um eine Reaktion auf den Abschuss eines US-Militärhubschraubers, heißt es. Präsident Trump macht hierfür den Iran verantwortlich. Aus Washington berichtet Anne Schneider.
2: Die USA müssten gezwungenermaßen auf den Abschuss reagieren, hatte Trump zuvor erklärt. Er bezeichnete die US-Angriffe als sehr starke, sehr kraftvolle Reaktion. Der Iran hat eine direkte Verantwortung für den Absturz weder bestätigt noch klar bestritten. Außenminister Abbas Araghchi erklärte aber, ausländische Truppen seien in der Region grundsätzlich Risiken wie Unfällen oder Kreuzfeuer ausgesetzt und sollten abziehen. Der Zwischenfall verschärft die Lage in der strategisch wichtigen Straße von Hormus weiter und erhöht die Gefahr einer militärischen Eskalation.
1: Die iranische Regierung hat den USA inzwischen mit Gegenschlägen gedroht. Außenminister Araghchi erklärte, man werde keine Bedrohung unbeantwortet lassen. Der Bundestag will noch diese Woche über einen Verzicht auf die Diätenerhöhung beraten. Die Fraktionen von Union und SPD haben sich auf einen Gesetzentwurf geeinigt. Morgen Abend steht das Thema auf der Tagesordnung des Parlaments. Aus Berlin berichtet Chris Bertrow.
3: Die Entscheidung hat sich schon länger angedeutet. Auch Grüne, AfD und Linke sind dafür, die Anhebung der Politikerbezüge in diesem Jahr auszusetzen. Ohne einen solchen Parlamentsbeschluss hätten die Politiker zum 1. Juli automatisch knapp 500 Euro mehr Geld bekommen und damit rund 12.330 Euro im Monat. Der Anstieg ist gesetzlich geregelt und an die Entwicklung der Durchschnittslöhne in Deutschland gekoppelt. Mit der Streichung wollen die Regierungsfraktionen ein Sparsignal an die Bevölkerung senden in wirtschaftlich schwierigen Zeiten.
1: Der Deutsche Richterbund fordert eine personelle Aufstockung der Justiz. Bundesgeschäftsführer Rehbehn sagte den Funke-Zeitungen, während politisch motivierte Straftaten einen neuen Höchststand erreicht hätten, würden Staatsanwaltschaften der Entwicklung vielfach hinterherhinken. Immer öfter müssten Fälle vorzeitig eingestellt werden, weil es an Personal fehle. Laut Rehbehn braucht es bundesweit 2000 zusätzliche Strafverfolger, damit sich das ändert. Die deutschen Fußballerinnen haben die WM-Qualifikation mit einem Sieg abgeschlossen. In Ljubljana gewannen die DFB-Frauen am Abend gegen Slowenien mit 2:0. Das Ticket für die WM im kommenden Jahr in Brasilien hatte sich das Team schon zuvor gesichert. Das Wetter für Deutschland. In der Nacht gibt es ganz im Süden und im Norden Regenschauer und vereinzelt Gewitter. Ansonsten ist es sternenklar, die Tiefstwerte 11 bis 5 Grad. Heute bleibt es meist grau mit Schauern und Gewittern. In den Hochlagen fällt Schnee. Dazu sind Temperaturen möglich von 12 bis 21 Grad. Die Zeit.
4: Dankeschön für die 3 Minuten Nachrichten. Von mir jetzt der Blick auf mehr als 3 Verkehrsmeldungen. Hier ist der Verkehrsservice der ARD Hitnacht. Die A4 Aachen Richtung Köln ist zwischen Köln-Klettenberg und Köln-Eiffeltor nach einem Unfall gesperrt. Die A7 Kassel Richtung Fulda ist zwischen Bad Hersfeld West und Kirchheimer Dreieck bis auf Weiteres wegen Löscharbeiten gesperrt. Da brannte vorhin ein LKW. Die A8 Salzburg Richtung München wird zwischen Hofaldinger Forst und Kreuz München Süd wegen Bauarbeiten bis ca. 6 Uhr früh mehrfach kurzzeitig gesperrt. Dann die Autobahn 31 ist zwischen Jemgum und Leer West wegen Bauarbeiten im Ems-Tunnel in beiden Richtungen bis 6 Uhr früh gesperrt. Die A45 Hagen Richtung Dortmund ist zwischen Westhofener Kreuz und Dortmund Süd wegen Brückenarbeiten bis 5 Uhr früh gesperrt. Außerdem ist im Westhofener Kreuz die Verbindung auf die A1 Richtung Köln gesperrt. 2 Meldungen kommen von der Autobahn 71. Erstmal ist hier zwischen Kölleda und Heldrungen in beiden Richtungen gesperrt, wegen Wartungsarbeiten im Schmücketunnel. Bis 6 Uhr früh soll es dauern. Ebenfalls bis 6 Uhr früh gesperrt ist die Autobahn 71 Erfurt Richtung Schweinfurt zwischen Oberhof und Suhl-Zellermeldes. Auch hier sind Wartungsarbeiten im Tunnel der Grund. In Berlin, die A100 ist zwischen Jakob-Kaiser-Platz und Hohenzollern-Damm wegen Wartungsarbeiten in beiden Richtungen gesperrt. Ebenfalls die A111, der Tunnel Flughafen Tegel, ist wegen Bauarbeiten bis 5 Uhr früh in beiden Richtungen gesperrt. Und die Autobahn 565 ist zwischen Bonn-Beuel und Bonn-Auerberg in beiden Richtungen wegen Brückenarbeiten gesperrt. Gute Fahrt unterwegs.
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4: Für alle Munteren ist Hanna Bauer munter in Erfurt. Ich grüße schön und wünsche einen schönen Mittwoch.

0: Hier ist die ARD-Hitnacht und Kerstin findet das mit den Sprüchen sehr gut, hat geschrieben per Kontaktformular an die ARD-Hitnacht. Ich sende an das ganze Team der ARD-Hitnacht viele liebe Grüße aus der Nachtschicht. Macht weiter so. Ihr haltet mich wach. Habe noch einen Spruch für euch aus dem wahren Leben. Vielleicht fühlen sich einige Personen ja angesprochen. Eine Schnecke produziert Schleim, um vorwärts zu kommen. Es gibt Menschen, die dasselbe tun.
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0: Kerstin, aber die hören hier garantiert nicht zu. Die sind hier nicht dabei.

nicht auf Wolke 7, sondern auf Wolke 9 ist hier Bryan Adams, Cloud Number 9. Hier ist die ARD Hitnacht. Und ja, vorhin haben wir schon Joshua gratuliert und Tork auch, weil sie beide Geburtstag haben. Und da haben sich doch noch zwei weitere Geburtstagskinder gemeldet. Andreas hat geschrieben, hallo lieber Hanno, heute schreibe ich auch mal. Sie machen immer eine prima Sendung und ich höre gerne zu. Ich habe heute Geburtstag und hatte letztes Jahr meinen Geburtstag tatsächlich in Erfurt gefeiert. Erfurt hat mir wirklich gut gefallen, jederzeit wieder. Und mit dem RE-Zug Nürnberg-Erfurt war ich schnell vor Ort. Da muss man die DB auch mal loben. Viele Grüße aus dem Frankenland von Andreas. Andreas, ich grüße ganz lieb zurück. Und ebenfalls diese Grüße an Leon. Leon hat geschrieben, guten Abend Hanno. Ich bin heute Nacht wieder als Bote und Zustellung der Notdispo unterwegs. Wie sonst auch höre ich in der Hitnacht zu. Außerdem habe ich heute Geburtstag, 29. Bin vor anderthalb Jahren ins Paderborner Land gezogen. Fühle mich sehr wohl hier auf dem Land. Vermisse ein bisschen meine Heimat. Aber gerade an Abenden wie heute. Gute Fahrt, besonders den Botenkollegen. Glück auf, Leon. Leon, ich grüße ganz lieb zurück. Andreas und Leon, habt einen wunderbaren Tag und lasst euch ordentlich feiern. Hier ist eure Nachtsendung.

0: mit Jennifer Rush durch die Nacht. Hard Over Mind in der ARD-Hitnacht. Und Gundi aus dem Allgäu hat sich gemeldet, da freue ich mich sehr darüber, hat geschrieben, liebe Hitnacht-Familie, ach, ich als Feuerpferd, das dieses Jahr nach 60 Jahren durch die nächste Generation wiederkehrt, war ja der Auslöser, dass ihr alle eure chinesischen Tierkreiszeichen mal nachgeschaut habt. Genau so ist das nämlich, Gundi. Ich sag nur eins dazu, die Stärken stimmen immer und die möglichen Schwächen, da arbeiten wir noch bereits alle dran, dass die überhaupt nicht auftreten können. Das ist ja die Schönheit, egal welches Tierkreiszeichens, wir haben es in der Hand, das Beste zu leben mit unseren Stärken. Madeline, ganz liebe Grüße nach Australien, hat sie weitergeschrieben, wo es bereits Frühstückszeit ist, und an alle lieben Hörer, die noch wach oder schon wach sind, wie sagt man so schön, packen wir es an, denn vieles liegt an uns und daran, wie wir sind. Ganz liebe Grüße, Gundi, euer Feuerpferdchen aus dem Allgäu. Gundi, gibt's da noch was dazu zu sagen? Ja, dann einen schönen Tag und frohen Ausritt jetzt auf die Koppel so früh.
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0: Lecker grünes Gras. Wunderbar. Bei uns in der ARD-Hitnacht jetzt Robbie Williams, Go Gentle.

kaum einen Stopp möglich. Mitten in der Nacht, wir gehen ja schon auf morgen zu. Die Vögel draußen, die zwitschern schon. Und unser Reinigungsdienst hat jetzt gerade den Staubsauger hier so zur Anwendung gebracht, dass mir fast die Ohren klingeln. Hier ist die ARD-Hitnacht. Und die vier Nachteulen Beatrice, Jens, Markus und Nico sind auch wieder dabei. Grüßen von der Algarve aus dem Urlaub und haben geschrieben, heute haben wir einen Strandtag gemacht. Im Meer gewesen sind wir auch und haben Frisbee gespielt. Jetzt genießen wir noch die ARD-Hitnacht. Musik ist ja wieder supi. Schöne Grüße an Hanno, ans Hitnacht-Team und an die Hitnacht-Familie. Ich grüße ganz lieb zurück. Immer schön beim Urlaub dabei.

0: 3.30 Uhr ist es. Und das ist bei uns die Zeit für den Verkehrsservice. Los geht's auf der Autobahn 4 Aachen Richtung Köln zwischen Köln-Klettenberg und Köln-Eiffeltor. Nach einem Unfall ist hier gesperrt. Die A7 Kassel Richtung Fulda ist zwischen Bad Hersfeld West und Kirchheimer Dreieck nach einem LKW-Brand bis auf Weiteres wegen Löscharbeiten gesperrt. Die A8 Salzburg Richtung München wird zwischen Hofoldinger Forst und Kreuz München Süd wegen Bauarbeiten bis ca. 6 Uhr früh mehrfach kurzfristig gesperrt. Dann die Autobahn 31, hier ist zwischen Jemgum und Leer West wegen Bauarbeiten im Emstunnel in beiden Richtungen bis 6 Uhr früh gesperrt. Die Autobahn 45 Hagen Richtung Dortmund ist zwischen Westhofener Kreuz und Dortmund Süd wegen Brückenarbeiten bis 5 Uhr früh gesperrt. Außerdem ist im Westhofer Kreuz die Verbindung auf die A1 Richtung Köln gesperrt. Ich stand vorhin etwas ratlos vor der Autobahn 71-Sperrung, und zwar zwischen Kölleda und Heldrungen ist gesperrt in beiden Richtungen wegen Wartungsarbeiten im Schmücketunnel bis 6 Uhr früh. Ich musste dann die Umleitung 8 nehmen. Und die Autobahn 71 ist nochmal gesperrt, Erfurt Richtung Schweinfurt, nämlich zwischen Oberhof und Suhl-Zellermeles wegen Wartungsarbeiten im Tunnel Hochwald. Die A100 in Berlin ist zwischen Jakob-Kaiser-Platz und Hohenzollern-Damm wegen Wartungsarbeiten und die A111, also der Tunnel Flughafen Tegel, wegen Bauarbeiten bis 5 Uhr früh in beiden Richtungen gesperrt. Und die Autobahn 565 noch zwischen Bonn-Beuel und Bonn-Auerberg in beiden Richtungen ist hier wegen Brückenarbeiten gesperrt. Gute Fahrt!
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0: Mit Hanno Bauer in Erfurt.

Meine Zeitungsausträger Gummiente Quietschi in blauer Botenuniform war schon ganz unruhig, weil Quietschi nämlich nur auf ihren Einsatz gewartet hat, bis es soweit ist. Und Martina gibt einen hervorragenden Anlass dazu. Er hat nämlich geschrieben, hallo liebes Hitnacht-Team, hallo Hanno, höre euch beim Zeitung austragen und ich wünsche allen Nachtarbeitern eine ruhige Nachtschicht. Eure Stammhörerin Martina aus Siegen. Martina, ich wünsche erstmal einen sicheren Weg und ein flottes Austragen natürlich, dass es nicht zu viel ist und dass die Wege auch sicher sind. Und dann wünsche ich, dass es nicht regnen möge. Das ist ja immer das, was vielleicht die Schicht dann vielleicht nicht ganz so schön machen würde. Also, toi toi toi, einen guten Einsatz. Und das natürlich nicht nur für Martina, sondern für alle, die jetzt gerade dabei sind, Zeitungen auszutragen im gesamten Sendegebiet. Also, Gruß überall dorthin, wo gerade Zeitungen und vielleicht sogar schon Briefe ausgetragen werden.

Ja, die Computerliebe gibt's. Wir hören es hier bei Paso Doble. Manche lieben auch ihre Waschmaschine und müssen damit ihre Zeit verbringen. So wie bei Elisabeth. Elisabeth hat nämlich geschrieben, lieber Hanno, es sollte eine gemütliche Angora-Share-Nacht werden. Natürlich mit eingeschaltetem Radio. Ja, aber nichts wurde daraus. Mein Mann und ich bauten die defekte Waschmaschine auseinander. Unser Sohn will jetzt Ersatzteile besorgen und dann reparieren. So musste eine Nachtschicht eingelegt werden. Dir noch eine ruhige Nacht und ganz liebe Grüße von Elisabeth. Ah, Elisabeth, ich erinnere mich sehr, dass vor ein paar Monaten auch meine Waschmaschine plötzlich nicht mehr wollte. Allerdings nicht wegen irgendeines defekten inneren Teils, sondern weil das Bullauge plötzlich, ja, warum auch immer, wahrscheinlich durch einen Knopf angeritzt oder sowas, zerbrochen ist. Also das Bullauge war plötzlich undicht und ein ordentliches Stück Glas ist da rausgesprungen. Und da dachte ich auch, ja, was machst du jetzt? Ist es sinnvoll, jetzt eine neue zu kaufen? Nee, ich habe dann also bei eBay geschaut und habe tatsächlich das passende Bullauge gefunden, weil es da doch Leute gibt, die auch solche Ersatzteile anbieten. Und das war also eins, das war passgenau. Genau das Richtige, hab's mir dann bestellt und mit zwei Schrauben, die zu lösen waren und zwei, die wieder festzuziehen waren, war dann einfach die ganze Waschmaschine wieder wie neu und ich freue mich jetzt immer wieder dran, dass einfach die Waschmaschine, ohne dass man eine große, teure Reparatur in Auftrag geben musste, weiterwäscht. Also, ich hatte gefragt, 250 Euro sollte das Teil kosten und dazu natürlich noch der Macherlohn. Da habe ich mir dann aber auch gedacht, ja, schön, wenn man es dann doch für 15 Euro für dieses Bullauge aus eBay dann selber reparieren kann. Also toll, dass es auch bei eurer Waschmaschine klappt. Und ich finde es ja wunderbar, wenn man sich das zutraut und wenn man sowas machen kann. Das macht doch das Leben um einiges einfacher. Also ganz liebe Grüße auch an den Sohn. Das ist der Held des Tages oder der Nacht.

Nelly Furtado, Forza. Ja, ein bisschen Stärke brauchen wir noch, um durch die Nacht zu kommen. 4:08 ist es. Es geht aber schon langsam auf den Morgen zu. Und Bernd hat geschrieben, lieber Hanno, ich freue mich, deine Stimme wieder in der ARD-Hitnacht zu hören. Lass uns doch mal über den Weltmeister im Fußball spekulieren. Die deutschen Damen haben sich nämlich schon qualifiziert, haben heute 2:0 gegen Slowenien gewonnen. Ach, ist ein bisschen an mir vorbeigezogen, lieber Bernd. Aber Dankeschön für den kleinen Stupser, na klar. Gutes Team. Auch wenn ich nicht wirklich die Ahnung davon habe. Ich grüße ganz lieb zurück, Bernd.

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1: Um 4 Uhr mit Ramin Mowazakian. Nach den US-Luftangriffen auf den Iran in der Nacht hat das Mullah-Regime mit Gegenschlägen reagiert. Wie die Revolutionsgarden mitteilten, seien Drohnen auf einen US-Stützpunkt in Bahrain abgefeuert worden. Zuvor hatte Irans Außenminister Araghchi den USA mit Vergeltung gedroht. Man werde keinen Angriff unbeantwortet lassen. Das US-Militär hatte seine Luftangriffe auf Ziele im Iran nach eigenen Angaben inzwischen beendet. Kurz vor dem Start der Fußball-Weltmeisterschaft hat es in Mexiko-Stadt Massenproteste gegeben. Tausende Menschen blockierten die Hauptzufahrt zum Aztekenstadion, in dem morgen das WM-Eröffnungsspiel stattfinden soll. Aus Mexiko berichtet Jenny Barke.
2: Organisiert haben den Protest Lehrer, die deutlich höhere Gehälter und bessere Arbeitsbedingungen fordern. Mexikos Präsidentin Claudia Sheinbaum kritisierte den Protest als Provokation. Sie versicherte, dass trotz der Blockaden das Eröffnungsspiel garantiert stattfinden werde. Zuvor hatte die Polizei bei den Lehrerprotesten in Mexiko-Stadt Sprengstoff sichergestellt. In einem Bus von anreisenden Demonstrierenden seien 59 Sprengsätze entdeckt worden, teilte das Innenministerium mit. Seit Tagen demonstrieren radikale Mitglieder der Lehrergewerkschaft CNTE. Neben höheren Gehältern fordern sie die Rücknahme einer umstrittenen Rentenreform.
1: In der Demokratischen Republik Kongo steigt die Zahl der Menschen, die sich mit dem Ebola-Virus infiziert haben, weiter an. Wie die kongolesische Regierung mitteilte, sind inzwischen rund 600 bestätigte Fälle bekannt. 115 Menschen seien an dem Virus gestorben, 22 Patienten genesen. In den betroffenen Regionen sind inzwischen Gesundheitszonen eingerichtet worden. Der Ebola-Ausbruch im Kongo war Mitte Mai bekannt geworden. Die Behörden gehen aber davon aus, dass es bereits mehrere Wochen zuvor die ersten Infektionen gab. Die deutschen Fußballerinnen haben zum Abschluss der WM-Qualifikation gewonnen. Die DFB-Frauen siegten am Abend in Ljubljana mit 2:0 gegen Slowenien. Für Bundestrainer Christian Wück gibt es trotz des Sieges aber noch Verbesserungspotenzial.
3: Wir haben uns sehr schwer getan in der ersten Hälfte, haben dann in der zweiten Hälfte ein bisschen was umgestellt, aber wirklich nur minimal und wollten etwas aggressiver in der gegnerischen Hälfte auch zu Werke gehen. Und das ist uns ziemlich schnell gelungen. Wir sind dann auch ziemlich schnell zum 2:0 gekommen und haben das dann auch bis zum Ende durchgehalten. Das ein oder andere Tor mehr wäre natürlich möglich gewesen und hätte uns auch ein bisschen gut getan.
1: Das Ticket für die Fußball-WM der Frauen im kommenden Jahr in Brasilien hatte Deutschland schon davor sicher. Das Wetter für Deutschland: den Tag über bleibt es meist grau mit Schauern und Gewittern. In den Hochlagen fällt Schnee. Die Temperaturen erreichen maximal 12 bis 21 Grad. Auch morgen ist es meist grau und regnerisch. Ab dem Nachmittag ziehen die Schauer dann weiter Richtung Osten. Dazu werden es maximal 15 bis 20 Grad. Die Zeit gleich 4:03 Uhr.
4: Schönen Dank fürs Nachrichtenupdate. Von mir jetzt der Blick auf die Straßen im Lande. Hier ist der Verkehrsservice der ARD Hitnacht. Und los geht's auf der Autobahn 4 Aachen Richtung Köln. Hier ist zwischen Köln-Klettenberg und Köln-Eiffeltor nach einem Unfall gesperrt. Die A7 Kassel Richtung Fulda ist zwischen Bad Hersfeld West und Kirchheimer Dreieck bis auf Weiteres gesperrt. Hier hat vorhin ein LKW gebrannt und die Löscharbeiten laufen noch. Die A8 Salzburg Richtung München wird zwischen Hofaldinger Forst und Kreuz München Süd wegen Bauarbeiten bis ca. 6 Uhr früh mehrfach kurzfristig gesperrt. Die A31 ist zwischen Jemgum und Leer West wegen Bauarbeiten im Emstunnel in beiden Richtungen bis 6 Uhr früh gesperrt. Die A45 Hagen Richtung Dortmund ist zwischen Westhofener Kreuz und Dortmund Süd wegen Brückenarbeiten bis 5 Uhr früh gesperrt. Außerdem ist im Westhofener Kreuz die Verbindung auf die A1 Richtung Köln gesperrt. Zweimal dabei ist die Autobahn 71 und zwar ist beiderseits gesperrt zwischen Kölleda und Heldrungen. In beiden Richtungen laufen nämlich Wartungsarbeiten im Schmücketunnel. Bis um 6 Uhr früh wird die Sperrung dauern. Ebenfalls bis 6 Uhr gesperrt die A71 Erfurt Richtung Schweinfurt zwischen Oberhof und Suhlzeller Mehlis wegen Wartungsarbeiten im Tunnel Hochwald. Dann in Berlin die A100 ist zwischen Jakob-Kaiser-Platz und Hohenzollern-Damm wegen Wartungsarbeiten in beiden Richtungen gesperrt. Und die A111 in Berlin, der Tunnel Flughafen Tegel, ist wegen Bauarbeiten bis 5 Uhr früh in beiden Richtungen gesperrt. Und die Autobahn 565 ist zwischen Bonn-Beuel und Bonn-Auerberg in beiden Richtungen wegen Brückenarbeiten gesperrt. Gute Fahrt!
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4: Für alle, ja. Aber besonders für Sigrid. Hanno Bauer ist hier in Erfurt. Ich grüße schön.

0: OMD mit Sigrids Song. Kann man als Sigrid besser in den Tag starten als mit einem eigenen Song im Radio? Ja, das geht auch noch. Und zwar mit Heidis verrückten Sprüchen, die sie mir immer raussucht, aus allen möglichen Portalen. Dieser jetzt hier, der hat's mir auch angetan, der trifft voll auf mich zu. Haben Sie eigentlich ausgefallene Hobbys? Ja, Sport zum Beispiel. Der fällt oft aus.
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0: Wieder mal gecrackt, Heidi. Ganz liebe Grüße zurück.

0: Uhr 17 ist es. Hier ist die ARD-Hitnacht. Und Jenny startet vielleicht jetzt schon in die Frühschicht in Hamburg. Ich freue mich ja immer, von ihr was zu hören. Und hoffentlich ist die Woche nicht so stressig wie die letzte. Da hat sie mir nämlich geschrieben, dass es ein ständiges Hoch und Runter war. Also echtes Leben wieder mal, wenn man so nimmt, Jenny. Und sie hat gelernt, wie man die Dinge richtig zusammenführt. Sie hat mir nämlich geschrieben, im Segelkurs habe ich auch noch lauter Knorke-Knoten gelernt. Wir haben einen Theorietag gemacht, denn wenn der Himmel so aussieht, ja, dann übt man halt Klampe belegen. Ich sende ganz herzliche Grüße aus Hamburg und wünsche eine liebe Schicht, Jenny. Und ich sage, Jenny, toll sowas zu können, also Knoten, zusammen knoten zu können. Ich kann das nicht. Manche Menschen, die entwirren Knoten, andere knoten sie, manche schneiden das Seil durch. Ich bin da eher der Typ fürs Durchschneiden, muss ich zugeben.
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0: Eine tolle Frühschicht wünsche ich nach Hamburg.

all summer long. Kann's noch heiß werden? Jetzt hat uns aber erstmal die Schafskälte fest im Griff. Und ich muss sagen, über die frischen Temperaturen um diese Uhrzeit bin ich überhaupt nicht böse. Da bleibt man wenigstens klar im Kopf. All night long. Und das jetzt auch mit toller Musik, über die ich mich besonders freue, von Hall & Oates. I can't go for that. Danach der Blick auf die Straßen im Lande.

0: Da haben aber im Nachtstudio jetzt eben die Membranen hier der Lautsprecher mitgewumst, als ich hier voll aufgedreht hatte. Zeit jetzt für den Verkehrsservice der ARD-Hitnacht. 4.30 Uhr ist es und wir schauen zuerst auf die Autobahn 2. Hier ist zwischen Gelsenkirchen-Buer und Essen-Gladbeck wegen Bergungsarbeiten gesperrt. Bitte benutzen Sie die Umleitung, die U54 und die U81. Dann die Autobahn 4 Aachen Richtung Köln ist zwischen Köln-Klettenberg und Köln-Eiffeltor gesperrt. Die A7. Füssen-Reute Richtung Ulm ist zwischen Illertissen und Föhringen wegen Bergungsarbeiten gesperrt. Die A8 Salzburg Richtung München wird zwischen Hofoldinger Forst und Kreuz München Süd wegen Bauarbeiten bis ca. 6 Uhr früh mehrfach kurzzeitig gesperrt. Dann die Autobahn 31. Hier ist zwischen Jemgum und Leer West wegen Bauarbeiten im Ems-Tunnel in beiden Richtungen bis 6 Uhr früh noch gesperrt. Blick auf die A45 Hagen Richtung Dortmund. Hier ist zwischen Westhofener Kreuz und Dortmund Süd wegen Brückenarbeiten bis 5 Uhr früh gesperrt. Außerdem ist im Westhofener Kreuz die Verbindung auf die A1 Richtung Köln gesperrt. Zweimal ist die A71 dabei, und zwar zwischen Kölleda und Heldrungen in beiden Richtungen gesperrt wegen Wartungsarbeiten im Schmücketunnel. Bis 6 Uhr früh wird's dauern. Und die A71 Erfurt Richtung Schweinfurt ist zwischen Oberhof und Suhl-Zellermeles wegen Wartungsarbeiten im Tunnel Hochwald bis 6 Uhr gesperrt. In Berlin, die A100 ist zwischen Jakob-Kaiser-Platz und Hohenzollern-Damm und die A111, der Tunnelflughafen Tegel, wegen Bauarbeiten bis früh 5 Uhr in beiden Richtungen gesperrt jeweils. Und die A565 ist zwischen Bonn-Beuel und Bonn-Auerberg in beiden Richtungen wegen Brückenarbeiten gesperrt. Gute Fahrt Ihnen unterwegs.
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0: Bauer ist hier in Erfurt. Schönen Mittwoch wünsche ich Ihnen.

Cher, if you could turn back time. Ja, wenn Cher die Zeit zurückdrehen könnte, würde sie wohl noch jünger aussehen. Teile von ihr sollen ja seit 80 Jahren schon laufen. Herzlichen Glückwunsch nachträglich.

Hier ist die ARD Hitnacht. Und Stefan in Cuxhaven, der kann schon langsam runterzählen seine Tage. Er hat geschrieben: Moin Hanno, ich bin mal wieder schon wach, obwohl ich heute frei habe. Grüße an alle, die Kolleginnen und Kollegen, Polizei und so weiter. Kommt alle gesund wieder nach Hause. Ich habe noch 33 Arbeitstage vor mir. Dann fertig. Gruß aus Cuxhaven. Ganz liebe Grüße von mir zurück.

Ja, wenn der Frühstückssong läuft, muss ja die Nacht langsam zu Ende gehen. Kathy aus Wichtenbeck hat mir mit dem Handy schnell mal den Morgenhimmel geknipst. Also da sieht man schon ordentlich das Helle des Morgens. Und sie schreibt, so schön ist die Stimmung bei uns in der Heide. Die Nacht geht, der Tag kommt. Dann grüße ich mal ganz lieb zurück und stürzen wir uns hinein in diesen Mittwoch, den 10.06. Ganz liebe Grüße, Kathy.

Hier ist die ARD-Hitnacht, 4.46 Uhr steht auf der Uhr und Roland hat eine sehr produktive Nacht hinter sich in Schmiedefeld bei Saalfeld. Er hat geschrieben, ich sitze in meinem Naturparadies-Garten-Bungalow und sortiere Werkzeug. Schrauben, Dübel, Pinsel, Trennscheiben und so weiter. Das ist bitter nötig, da der Wintergarten neu aufgebaut wird. Draußen sind es nur 5 Grad plus und im Bungalow habe ich 23 Grad. Durch eure Musik geht die Nacht so schnell vorbei. Dankeschön. Roland, schön, dass Ihnen die Nacht gefallen hat und gut, dass jetzt Ordnung ist.

0: Und so mit einer Herzgeste, wie hier von Sting besungen, Shape of My Heart, verabschiede ich mich herzlich bei allen, die 5 Uhr mit ihren ausgeschlafenen Morgenteams dann in den Tag starten. Ich bin Hanno Bauer, wünsche einen schönen Mittwoch und nächste Nacht bin ich auch gerne wieder hier und bin ihr Begleiter dann durch die Nacht. Und für alle, die etwas später in den Tag starten dürfen, bin ich eh noch ein Stündchen auf Sendung mit der ARD Hitnacht.
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1: Um 5 Uhr mit Ramin Movasakian. Das US-Militär hat in der Nacht mehrere Ziele im Iran angegriffen, darunter Luftabwehrsysteme und Radaranlagen entlang der Straße von Hormus. Präsident Trump begründete den Schritt mit dem Abschuss eines US-Militärhubschraubers. Aus Washington berichtet Anne Schneider.
2: Die USA müssten gezwungenermaßen auf den Abschuss reagieren, hatte Trump zuvor erklärt. Er bezeichnete die US-Angriffe als sehr starke, sehr kraftvolle Reaktion. Der Iran hat eine direkte Verantwortung für den Absturz weder bestätigt noch klar bestritten. Außenminister Abbas Araghchi erklärte aber, ausländische Truppen seien in der Region grundsätzlich Risiken wie Unfällen oder Kreuzfeuer ausgesetzt und sollten abziehen. Der Zwischenfall verschärft die Lage in der strategisch wichtigen Straße von Hormus weiter und erhöht die Gefahr einer militärischen Eskalation.
1: Der Iran hat nach eigenen Angaben inzwischen mit Gegenschlägen reagiert. Wie die Revolutionsgarde mitteilte, seien Raketen auf mehrere US-Stützpunkte in den Golfstaaten abgefeuert worden. In der nordirischen Hauptstadt Belfast hat es gewaltsame Proteste gegen die Einwanderungspolitik der Regierung gegeben. Aufgerufen dazu hatten rechtsextreme Aktivisten nach einem Messerangriff am Montagabend. Dabei wurde ein Mensch schwer verletzt. Der Täter soll ein 30-jähriger Mann aus dem Sudan sein. Hunderte Menschen versammelten sich am Abend in Belfast und setzten Fahrzeuge in Brand. Außerdem errichteten die Teilnehmer Straßenblockaden. In Selchow am Rande des Flughafens Berlin-Brandenburg startet heute die internationale Luft- und Raumfahrtmesse. Unter den rund 750 Ausstellern sind diesmal deutlich mehr Hersteller von Rüstungsgeräten als sonst. Johannes Frevel berichtet.
3: Die Messeveranstalter stellen zwar Raumfahrtthemen werblich ganz vorn ins Schaufenster. Tatsächlich scheint die diesjährige ILA jedoch so stark von Verteidigungsthemen dominiert zu sein, wie bisher selten in der Messegeschichte. Am Rande der ILA will die Bundesregierung heute ihre aktualisierte Luftfahrtstrategie präsentieren. Nach dem Scheitern des deutsch-französischen Eurofighter-Nachfolgers FCAS hat eine Allianz aus 8 Rüstungsunternehmen um den europäischen Luftfahrtkonzern Airbus angekündigt, einen Alternativplan für ein neues Kampfflugzeug vorzulegen.
1: Die deutschen Fußballerinnen haben die WM-Qualifikation mit einem Sieg abgeschlossen. In Ljubljana gewann das Team von Bundestrainer Christian Wück am Abend gegen Slowenien mit 2:0. Das Ticket für die WM im kommenden Jahr in Brasilien hatte sich Deutschland schon zuvor gesichert. Das waren die Nachrichten mit Ramin Movasakian.
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4: Yippie, keine Meldungen, gute Fahrt.
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5: Es ist bewölkt mit Regengüsse heute, die auf euch zukommen können. Örtlich auch Gewitter. Zwischendurch scheint auch mal kurz die Sonne. Ne? Höchstens 14 bis 19 Grad und der SWR1-Wettertrend. Morgen ist es wechselnd wolkig, meistens trocken und gegen Abend kommt dann schon neuer Regen.
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4: Yippie, es ist Mittwoch.
5: Yippie, guten Morgen.
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0: Get It On, T-Rex. Es war eins Rheinland-Pfalz hier. Guten Morgen. Und morgen geht's endlich los mit der Fußball-WM. Und vor allen Dingen, die Kinder sammeln wieder Bilder.
1: Ja, zum Beispiel in diesen berühmten Panini-Alben. Das ist ja fast genau wie früher, aber eben nur fast.
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3: Sammelalben sind für viele eine Kindheitserinnerung. Man hat plötzlich angefangen, sich für Spieler aus Ecuador zu interessieren oder Südkorea, nur weil man deren Sticker hatte. Das war auch logopädisch gut, weil du halt die Nachnamen auch aussprechen musst.
4: Mama, guck mal, ich hab jetzt Quater Killiwink Tubitz Lingo.
3: Und das ist heute noch immer so, nur eben mit 48 Mannschaften und fast 1000 Stickern. Und dann hast du endlich Ter Stegen und klebst ihn ein und weißt, dass Oliver Baumann der Keeper ist, der jetzt doch nicht Stammtorwart ist. Macht aber nichts. Tauschen in der Schule ist spannend und ist lehrreicher als Bitcoin-Handel, wenn es wieder heißt:
4: Wenn du mir Würz gibst, kriegst du Himbleckskranz Nawanski und Taco Frengo Bacavi Katawa Willi.
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0: Kurz vor dem Start der Fußball-WM hat es in Mexiko-Stadt wieder Massenproteste gegeben. Die demonstrierenden Lehrer fordern deutlich höhere Gehälter und bessere Arbeitsbedingungen. Bei der NASA-Mondmission Artemis 3 ist kein deutscher Astronaut dabei. Das hat die US-Weltraumbehörde NASA am Abend bekannt gegeben. In Speyer beginnt heute die Frühjahrstagung der Evangelischen Kirche der Pfalz. Das Kirchenparlament berät dabei auch über die Zukunft des Evangelischen Trifels-Gymnasiums in Annweiler. Die deutschen Fußballerinnen haben die WM-Qualifikation mit einem Sieg abgeschlossen. Gegen Slowenien gewann das Team am Abend mit 2:0.
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2: SWR1 Rheinland-Pfalz mit dem aktuellsten Verkehrsservice. Da gucken wir auf die A3 Köln Richtung Frankfurt zwischen Itzstein und Niedernhausen. Ein Unterlegkeil auf der Fahrbahn. Das war's. Allen unterwegs. Gute und sichere Fahrt.
3: Heute Morgen ist es oft noch trocken. Tagsüber dann verstärkt Regenfälle, die sich ausbreiten in Rheinland-Pfalz. Lokal auch Gewitter. Zwischendrin ist es immer mal trocken und sonnig. 14 Grad in den höheren Hunsrücklagen, 19 im Neuwieder Becken. Und der SWR1 Wettertrend. Morgen im Grunde genauso, wechselnd wolkig, dann meistens trocken. Gegen Abend kommt neuer Regen.
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3: Guten Morgen.
2: Schön Mittwoch mit uns.
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0: 5 Uhr, gleich 39 am Mittwochmorgen. Wir sind wieder unterwegs mit Radio zum Anfassen, mit unserem Pop-Up-Studio. Das steht in diesem Jahr in Kaiserslautern auf dem Schillerplatz. Da könnt ihr gerne vorbeikommen. Erlebt, wie das, was ihr täglich aus dem Radio hört, eigentlich gemacht wird. Und am Montag gibt's einen Special Guest, nämlich mich.
1: Nein, ehrlich, ja. Im Pop-Up-Studio?
0: Ja.
1: In Kaiserslautern?
0: Ja.
1: Ab wann bist denn du da?
0: Ich glaube, ab 11.30 Uhr.
1: Mhm. Ja,
0: also das wird schön.
1: Da würde ich mal auf jeden Fall hingehen.
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0: Ja.
1: Also, wenn ihr mal hautnah dabei sein wollt, wie dieser erfolgreiche SWR1 Musik-Podcast entsteht, Katharina Heinius aus der SWR1 Musikredaktion hat uns schon erzählt, der Meilenstein kommt nämlich aus Kuba jetzt.
4: Genau, wir sprechen über das kubanische Erfolgsalbum schlechthin, ja. Buena Vista Social Club.
0: Ja, und Katharina kam hier gerade rein mit Instrumenten in der Hand. Also ich habe sowas, das sieht aus wie ein Salzstreuer. Ja?
1: Mhm.
0: Ich bin ja auch das Salz in der Suppe.
1: Natürlich.
0: Hast du mir genau so, richtig gegeben.
1: Ich hab eine Kabasa, sieht aus wie ein Kugellager zum Anfassen. Dann hält man außen fest und dreht dann.
4: Genau, ich habe Klanghölzer, also Klavis mit dabei. Mhm. Und wir machen natürlich auch ein bisschen Musik im Studio, aber wir hören erstmal, wie das Album eigentlich klingt.
1: Und dann dazu.
4: Ne? Können wir? Michel, Steffi, ich bin begeistert. Ihr könnt willkommen ins Pop-Up-Studio. Also wir sprechen über dieses wirklich wahnsinnig faszinierende Latin-Album, die Rhythmen, Son, Rumba, Bossa, aber natürlich auch über die Künstler selbst, Musiker, die mit diesem Album, dieser Idee von Ray Kuda, ihre Musik in die Welt tragen durften und dafür auch von der Welt gefeiert wurden, ja regelrecht einen Hype in Bezug auf Latin-Musik ausgelöst haben in den End-90ern. Wim Wenders hat die Biografien der einzelnen Musiker damals auch sehr gefühlvoll in einem Dokumentarfilm abgebildet. Also spannende Kiste und es gibt viel zu erzählen, zu hören und musikalisch zu erleben.
0: Ja, und nach dem Meilenstein am besten gleich auch da bleiben. Ne? Das gibt nämlich im SWR Pop-Up-Studio Musik aus der Region live mit Ex-Söhne Mannheim-Sänger Rolf Stahlhofen. Gibst du dem auch die Instrumente in die Hand?
1: Nein, du gibst den Salzstreuer ja gar nicht mehr her. Jetzt hier. So, bevor das Salz in der Suppe jetzt gleich die Hüften schwingt hier. Ne? Machen wir alle zusammen nochmal Musik. Seid ihr bereit hier? Das hat ja ein bisschen
0: Intro vorne.
1: Wenn Katharina
0: hier vorgeht, dann.
1: Ja, okay,
0: was
1: also
0: muss
1: dann
0: ich denn eigentlich so machen?
1: Eins, zwei, drei und.

0: Also es sieht richtig kalt aus draußen mit den vielen Wolken, grauer Himmel jetzt, wo es hell wird.
1: Ja,
0: es ist auch kalt, ne?
1: Ich fand es heute Morgen auch kalt. Also ich habe mich tatsächlich fürs Auto entschieden. Gut, ich musste auch noch ein paar Pakete heute wieder zur Post bringen, aber es war echt schon frisch. Also ja, musste auch eine Jacke anziehen und so.
0: Also wir haben auch gerade mal zum Beispiel in Brünn 7 Grad. Ne? Also es ist ja richtig kühl. Oder Herdorf ist bei 8 Grad, Flörsheim-Dalsheim ist bei 9 Grad, Hermeskeil hat gerade so 10 Grad geschafft und wir kriegen ja heute auch höchstens 14 bis 19 Grad. Also
1: weißt du, was mir dazu einfällt? Hm? Der Frühling möchte aus dem, haben wir eigentlich schon Sommer? Aus dem Fast-Sommer abgeholt werden.
0: Ja.
1: Nee, das sind glaube ich noch ein paar Tage.
0: Nee, im Moment haben wir ja Schafskälte. Ne?
1: Ach Gott.
0: Das ist völlig normal. Das ist so. Da kriegt man kalte Füße.

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1: Mit Maximilian Brandt. Guten Morgen. Vor ein paar Wochen habe ich ein Trauergespräch gehabt, das anders war als alle anderen. Der Mann, um den es ging, hat nämlich noch gelebt. Ich möchte, dass Sie mich noch kennenlernen, solange ich lebe, hat der Mann zu mir gesagt. Er und seine Frau haben dann ganz bewusst über seinen Tod gesprochen, aber vor allem vom Leben. Der Mann hat von seinem Weg berichtet und von seinem beruflichen Erfolg und ganz viel von den Menschen, die ihn geprägt haben. Er hat erzählt, was ihm im Leben gut gelungen ist, was ihn herausgefordert hat und wo es Schwierigkeiten gab. Wir haben öfter lachen müssen über manche Anekdote. Es war ein Gespräch voller Leben. Am Ende hat er gesagt, dass zwei Worte für ihn wichtig sind im Rückblick auf sein Leben. Dankbarkeit und Demut. Nicht, weil alles perfekt gewesen wäre, sondern weil er erkannt hat, wie erfüllt sein Leben ist. Jeder Mensch ist mehr als sein Körper, mehr als ein Datum. Was er geliebt hat, was er gegeben hat, was er anderen Menschen hinterlassen hat, verschwindet nicht. Beziehung bleibt, über den Tod hinaus. Das hat Jesus immer wieder deutlich gemacht. Ein paar Tage später ist der Mann überraschend schnell gestorben. Er konnte ganz leicht gehen, hat mir seine Frau gesagt. Die Begegnung mit dem Mann hat mich noch lange beschäftigt. Dankbarkeit und Demut, das waren seine Worte am Ende. Mir hat das den Impuls gegeben, öfter mal unter diesen Aspekten auf mein eigenes Leben zu schauen. Für was oder für welche Menschen kann ich heute dankbar sein? Maximilian Brandt, Jochim, Katholische Kirche.
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3: 6 Uhr im Studio Susanne Kimmel. Die Lage im Nahen Osten droht erneut zu eskalieren. Die DFB-Frauen gewinnen auch ihr letztes WM-Qualifikationsspiel. Das Wetter in Rheinland-Pfalz, Regen, örtlich Gewitter und zwischendurch Sonne, maximal 14 bis 19 Grad. Das US-Militär hat in der Nacht wieder Ziele im Iran angegriffen. Das zuständige Regionalkommando spricht von einer Reaktion auf den Abschuss eines US-Militärhubschraubers in der Nähe der Straße von Hormuz. Präsident Trump macht dafür den Iran verantwortlich. Aus Washington, Anne Schneider.
4: Die USA müssten gezwungenermaßen auf den Abschuss reagieren, hatte Trump zuvor erklärt. Er bezeichnete die US-Angriffe als sehr starke, sehr kraftvolle Reaktion. Der Iran hat eine direkte Verantwortung für den Absturz weder bestätigt noch klar bestritten. Außenminister Abbas Araghchi erklärte aber, ausländische Truppen seien in der Region grundsätzlich Risiken wie Unfällen oder Kreuzfeuer ausgesetzt und sollten abziehen. Der Zwischenfall verschärft die Lage in der strategisch wichtigen Straße von Hormuz weiter und erhöht die Gefahr einer militärischen Eskalation.
3: In Nordirland hat es am Abend in mehreren Städten gewaltsame Proteste gegen die Einwanderungspolitik der Regierung gegeben. Dazu aufgerufen hatten rechtsextreme Aktivisten nach einem Messerangriff vorgestern in der Hauptstadt Belfast. Dabei war ein Mensch schwer verletzt worden. Der Täter soll aus dem Sudan stammen. In Belfast versammelten sich aus Protest hunderte Menschen, einige davon maskiert, und setzten Fahrzeuge in Brand. Außerdem errichteten die Teilnehmer Straßenblockaden. Bundeskanzler Merz wirft der SPD vor, das Infrastrukturgesetz zu blockieren, das große Bauvorhaben beschleunigen soll. Nach Informationen der Rheinischen Post soll Merz in einer Sitzung der Unionsfraktion kritisiert haben, dass das Vorhaben seit 6 Monaten im Bundestag feststecke. Die SPD will demnach das geplante Gesetz mit einer Regelung zu Naturschutzflächen verbinden. In Speyer beginnt heute die Frühjahrstagung der Evangelischen Kirche der Pfalz. Das Kirchenparlament berät dabei auch über die Zukunft des Evangelischen Trifels-Gymnasiums in Annweiler. Am Donnerstag wird entschieden, ob die Schule in Trägerschaft der Landeskirche bleibt oder ob sie wegen der hohen Kosten in Zukunft davon absieht. Das Trifels-Gymnasium könnte in diesem Fall in staatliche Trägerschaft übergehen. Die deutschen Fußballerinnen haben ihr letztes WM-Qualifikationsspiel gewonnen. Gegen Slowenien stand es am Ende 2:0. Trotzdem sieht Bundestrainer Christian Wück noch Verbesserungspotenzial bei den DFB-Frauen.
5: Wir haben uns sehr schwer getan in der ersten Hälfte, haben dann in der zweiten Hälfte ein bisschen was umgestellt, aber wirklich nur minimal, sind dann auch ziemlich schnell zum 2-0 gekommen. Das ein oder andere Tor mehr wäre natürlich möglich gewesen und hätte uns auch ein bisschen gut getan.
3: Für die Frauen-WM in Brasilien nächstes Jahr hatte sich Deutschland schon vergangene Woche qualifiziert. Die Zeit 6.03 Uhr.
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6: Im Moment haben wir keine Meldungen. Gute und sichere Fahrt.
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7: Hartmut Mühlbauer in unserem Wetterstudio. Guten Morgen.
8: Guten Morgen.
7: Wir haben ja die Schafskälte jetzt im Moment und ehrlich gesagt, wenn man den Himmel anguckt, alles voll Schafs- und Schäfchenwolken, ja, und die Leute unten auf dem Boden meckern über die Kälte.
8: Mäh. Ja, genau, so ist es. Und heute ist der kühlste Tag dieser Woche und der Schafskälte. Danach geht es langsam wieder aufwärts, aber heute müssen wir ein bisschen bibbern. Nur 14 Grad, das sind die Höchstwerte in der Eifel, im Westerwald, und 19 Grad maximal am Mittelrhein, sonst aber eher so 16 bis 18 Grad. Dazu ist es jetzt oft trocken. Vielleicht guckt am Vormittag nochmal kurz die Sonne durch die Wolken, aber viel wird es nicht werden. Und dann ziehen sowieso von Westen her Schauer auf, also auch ein wechselhaftes Wetter. Und der SWR1 Wettertrend sagt für morgen noch örtlich Schauer voraus. Die ziehen aber schnell ab und dann kommt die Sonne raus. Der Freitag bringt nochmal Regen, der allmählich abzieht. Und dann wird es Richtung Wochenende besser.
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6: Guten Morgen. Weißt du, was ich ja eigentlich bei der Schafskälte viel witziger finde?
7: Was denn?
6: Oder finden würde, wenn jetzt hier so ein Schäfchen den Kopf durch die Tür stecken würde.
7: Vielleicht kommt ja noch eins.
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0: Es ist 6:12, SV1 Rheinland-Pfalz hier rein in den Mittwoch. Ja, und da sind heute Morgen tausende Schülerinnen und Schüler ein bisschen aufgeregter als sonst, denn heute zählt's.
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2: Ja, den wollen wir aufstellen mit rund 8000 Schülern hier aus dem Land. Zusammen sollen sie im Mainzer Stadion eine Geschichte vorlesen und dabei eine Laola-Welle machen.
0: Heute Vormittag ist es soweit und wir haben die Tage ja schon Puls gefühlt, zum Beispiel bei Adrian. 8 Jahre alt und Malia heißt sie, 7 Jahre alt. Beide gehen auf eine Grundschule in Geroldstein und sind nachher mit dabei.
3: Dass ich aufgeregt bin, aber ich kann auch super gut lesen und deswegen freue ich mich auf den Lese-Weltrekord.
4: Weil Lesen macht mir ehrlich gesagt sehr viel Spaß und da kann man in Geschichten eintauchen.
2: Ja, und die beiden haben folgende Passage aus der Geschichte zum Einüben bekommen. Schon Gutenberg hat sich gedacht, Lesen gibt dir echte Macht. Wie klang das in Geroldstein?
5: Schon Gutenberg hat sich gedacht, Lesen gibt dir echte Macht.
0: Ja, also das war ja schon mal ganz gut, ne? Und ob der Weltrekordversuch mit Lesen und Laola dann dazu noch funktioniert, das entscheidet am Ende Rekordrichter Olaf Kuchenbecker vom Rekordinstitut Deutschland. Der wird das nachher überwachen und er freut sich schon.
6: Gerade, ich sag mal, so Massenrekorde mit Schülern sind toll, weil die einfach noch so begeisterungsfähig sind und auch in dem Moment ja auch vieles ausblenden und im Grunde im Moment leben. Und andererseits darf ich natürlich auch nicht die Regeln aus den Augen lassen. Also sprich, ich muss schon darauf dringen, dann auch, dass alles so aussieht, wie man sich eine Laola-Welle vorstellt.
2: Ja, aber das wird nachher alles klappen. Da sind wir uns auf jeden Fall sicher und die 5C vom Gymnasium Mainz-Mombach auch, die sind nämlich auch dabei.
7: Weil wir gut im Lesen sind und mit 8000 Kindern. Ich denke, es wird gelingen.
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0: 20 nach 6 am Mittwoch. Also heute Morgen merkt man diese Schafskälte. Aber klar, die nächsten Hitzetage, die werden kommen in diesem Sommer. Und darauf sind viele Städte bei uns in Rheinland-Pfalz gar nicht gut vorbereitet. Das zeigt der neueste Hitzecheck der Deutschen Umwelthilfe, DHU.
1: Die hat nämlich 195 deutsche Städte angeschaut und auch einigen in Rheinland-Pfalz die rote Karte gegeben. Also besonders denen, die in der Oberrheinebene liegen. Die ist flach von Mittelgebirgen umgeben und daher staut sich da die warme Luft ganz besonders. Und wenn es dann zu viel Versiegelung und zu wenig Bäume gibt, wie in Koblenz und Neuwied, dann wird es für die Einwohner an den heißen Tagen echt anstrengend.
0: Ja, aber auch in Trier zum Beispiel, da finden die Leute immer weniger Schattenplätze. Da gibt es fast 3000 Bäume weniger als noch 2018, sagt die DHU. Und das ist wohl so ein deutschlandweiter Trend, also fast 1 Million Bäume weniger.
1: Auch Mainz, Bad Kreuznach, Ludwigshafen und Worms schneiden schlecht ab, auch wenn das nicht jeder Wormser nachvollziehen kann.
2: Das finde ich jedes Mal eine Unverschämtheit, weil wir haben natürlich vielleicht 2, 3 Plätze, auf denen es besonders warm ist. Ansonsten ist Worms richtig grün.
3: Klar, also ich wohne in der Nähe vom Bahnhof und da merkt man also sehr wohl, dass diese Hitze steht.
4: Die Stadt Worms gibt sich mit ihren bescheidenen Mitteln eigentlich immer recht engagiert.
5: Ich würde mir wünschen, dass so Plätze wie jetzt der Lutherplatz oder der Ludwigsplatz vielleicht ein paar Bäume bekäme, dass es ein bisschen grüner wird in der Stadt selber.
1: Wormser zum Hitzecheck der Deutschen Umwelthilfe, bei denen ihre Stadt nicht so gut abgeschnitten hat.
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0: richtig.
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0: Aus unserem Nachrichtenteam Susanne Kimmel.
2: Guten Morgen. Im Nahen Osten droht eine erneute Eskalation. Nach den US-Luftangriffen auf den Iran in der Nacht hat das Mullah-Regime mit Gegenschlägen gedroht. Wie die Revolutionsgarde mitteilt, sind Drohnen auf US-Ziele in mehreren Golfstaaten abgefeuert worden. Das US-Militär hat seine Luftangriffe auf den Iran nach eigenen Angaben inzwischen beendet. Aus der Südpfalz kommt ein Appell an die Evangelische Kirche der Pfalz. Es geht darum, das Trifels-Gymnasium in Annweiler in kirchlicher Trägerschaft zu belassen. Hintergrund der Bitte ist die Frühjahrssynode in Speyer, die heute beginnt. Dort wird entschieden, ob das Kirchenparlament die Schule abstößt. SWR-Reporterin Irmgard Reisinger.
3: Nach Angaben der Verfasser des Appells geht die Landeskirche beim Trifels-Gymnasium von einem jährlichen Defizit von bis zu 1,5 Millionen Euro aus. Diese Kosten seien nach Berechnungen einer Arbeitsgruppe jedoch deutlich zu hoch. Das Gymnasium in Annweiler sollte für weitere 10 Jahre in kirchlicher Trägerschaft verbleiben, so die Kritiker der kirchlichen Sparpläne. Dem Appell angeschlossen haben sich neben dem zuständigen Dekan auch der Landrat im Kreis Südliche Weinstraße, der Oberbürgermeister von Landau sowie weitere Bürgermeister aus der Region Annweiler.
2: In der Mainzer Mewah Arena wollen tausende Menschen heute einen neuen Weltrekord im Lesen aufstellen. Geplant ist eine Adler-Oder-Welle. Dabei lesen die Teilnehmer in Gruppen nacheinander einen kurzen Text vor. Veranstalter sind der SWR, das Bildungsprogramm Leseratenservice und Mainz 05.
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4: Kurzer Blick auf die Straßen, keine Meldungen. Gute und sichere Fahrt.
0: Heute früh ist es oft noch trocken, nachher dann verstärkt Regenfälle, die sich im Land ausbreiten am Tag. Lokal sind da sogar Gewitter möglich. Zwischendrin ist es immer mal ein bisschen sonnig. 14 Grad in den höheren Hunsrücklagen und 19 Grad im Neuwieder Becken als Höchsttemperatur. Da ist mal ein Wettertrend. Morgen im Grunde genauso, wechselnd wolkig. Meistens trocken, erst gegen Abend kommt dann morgen neuer Regen.
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0: Schön, dass ihr da seid.
4: Guten Morgen.
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0: 20 vor 7, es war eins Rheinland-Pfalz. Achtung, die KI kann auf alle eure Daten zugreifen. Das behauptet gerade so ein Kettenbrief, der per WhatsApp vor allen Dingen in Gruppen rumgeschickt wird.
1: Ja, das ist eine ganz schön absurde Vorstellung. Es wird nämlich da behauptet, ab Samstag würde die KI auf WhatsApp verfügbar werden, die alles mitliest, also ohne dass wir das mitbekommen. Und man müsste aktiv eine Einstellung ändern, damit wir gegen die KI sicher sind.
0: Frank Seckler aus dem SWR1-Team, du hast dir den Kettenbrief mal genau angeschaut. Was ist denn da dran?
2: Keine Panik, zum Glück gar nichts. Der Kettenbrief behauptet, die KI könne auf private Chats, Fotos, Inhalte, ja sogar unser Telefonbuch zugreifen und alles mitlesen. Das ist aber falsch. Niemand Fremdes kann WhatsApp-Chats mitlesen. Dafür soll die Ende-zu-Ende-Verschlüsselung bei WhatsApp sorgen. Also keine KI, nicht mal der Mutterkonzern Meta. Da sind sich Technikexperten einig. Es gibt zwar eine KI-Funktion in WhatsApp, die gibt's aber schon länger und die greift auch nur, wenn wir Nutzer sie bewusst verwenden. Also sie aktivieren, etwas fragen oder auch ansprechen. Die KI verarbeitet also nur die Daten, die wir bewusst mit ihr teilen oder wenn wir sie dazu auffordern.
1: So, und diese Einstellung erweiterter Chat-Datenschutz, die da im Kettenbrief angesprochen wird und die man einschalten soll, die gibt es aber wirklich.
2: Genau, das ist aber auch das Einzige, was stimmt im Kettenbrief. Diese Einstellung, die sorgt zum Beispiel dafür, dass sich der Chat nicht exportieren lässt, dass verschickte Fotos und Videos nicht in der Galerie gespeichert werden können oder eben auch, dass die Inhalte für die KI nicht mal aktiv genutzt werden könnten, wenn wir es wollen. Also am Ende ist es eine freiwillige Zusatzoption, aber der Kettenbrief an sich, der ist pure Panikmache.
0: Frank Seckler aus dem SWR1 Rheinland-Pfalz-Team zu dem aktuellen WhatsApp-Kettenbrief.
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6 Uhr gleich 45, wichtiges für die Autofahrer. Vorsicht A3 Köln Richtung Frankfurt zwischen Dietz und Limburg Nord. Reifenteile auf der rechten Spur und da steht auch ein defekter LKW auf dem Standstreifen. Und Vorsicht A64 Trier Richtung Luxemburg zwischen dem Rastplatz Sauertal und der Sauertalbrücke. Fahrzeugteile auf der Fahrbahn.

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1: 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Guten Morgen. Vor ein paar Wochen habe ich ein Trauergespräch gehabt, das anders war als alle anderen. Der Mann, um den es ging, hat nämlich noch gelebt. Ich möchte, dass Sie mich noch kennenlernen, solange ich lebe, hat der Mann zu mir gesagt. Er und seine Frau haben dann ganz bewusst über seinen Tod gesprochen, aber vor allem vom Leben. Der Mann hat von seinem Weg berichtet und von seinem beruflichen Erfolg und ganz viel von den Menschen, die ihn geprägt haben. Er hat erzählt, was ihm im Leben gut gelungen ist, was ihn herausgefordert hat und wo es Schwierigkeiten gab. Wir haben öfter lachen müssen über manche Anekdote. Es war ein Gespräch voller Leben. Am Ende hat er gesagt, dass zwei Worte für ihn wichtig sind im Rückblick auf sein Leben. Dankbarkeit und Demut. Nicht, weil alles perfekt gewesen wäre, sondern weil er erkannt hat, wie erfüllt sein Leben ist. Jeder Mensch ist mehr als sein Körper, mehr als ein Datum. Was er geliebt hat, was er gegeben hat, was er anderen Menschen hinterlassen hat, verschwindet nicht. Beziehung bleibt, über den Tod hinaus. Das hat Jesus immer wieder deutlich gemacht. Ein paar Tage später ist der Mann überraschend schnell gestorben. Er konnte ganz leicht gehen, hat mir seine Frau gesagt. Die Begegnung mit dem Mann hat mich noch lange beschäftigt. Dankbarkeit und Demut, das waren seine Worte am Ende. Mir hat das den Impuls gegeben, öfter mal unter diesen Aspekten auf mein eigenes Leben zu schauen. Für was oder für welche Menschen kann ich heute dankbar sein? Maximilian Brandt, Jochrim, Katholische Kirche.
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3: 7 Uhr im Studio Susanne Kimmel. Bei Lehrerprotesten kurz vor der WM in Mexiko wird Sprengstoff gefunden. Das Bundesverwaltungsgericht entscheidet über die Staatshilfen für den Flughafen Hahn. Das Wetter in Rheinland-Pfalz bewölkt und später Regen, höchstens 14 bis 19 Grad. Kurz vor dem Start der Fußball-Weltmeisterschaft hat es in Mexiko-Stadt wieder Massenproteste gegeben. Tausende Menschen blockierten die Hauptzufahrt des Aztekenstadions, in dem morgen das WM-Eröffnungsspiel stattfinden soll. Aus Mexiko, Jenny Barke.
4: Organisiert haben den Protest Lehrer, die deutlich höhere Gehälter und bessere Arbeitsbedingungen fordern. Mexikos Präsidentin Claudia Sheinbaum kritisierte den Protest als Provokation. Sie versicherte, dass trotz der Blockaden das Eröffnungsspiel garantiert stattfinden werde. Zuvor hatte die Polizei bei den Lehrerprotesten in Mexiko-Stadt Sprengstoff sichergestellt. In einem Bus von anreisenden Demonstrierenden seien 59 Sprengsätze entdeckt worden, teilte das Innenministerium mit. Seit Tagen demonstrieren radikale Mitglieder der Lehrergewerkschaft CNTE. Neben höheren Gehältern fordern sie die Rücknahme einer umstrittenen Rentenreform.
3: Die USA haben in der Nacht wieder Ziele im Iran angegriffen. Vorab hatte Präsident Trump in einem Interview eine Reaktion auf den Abschuss eines US-Militärhubschraubers durch den Iran angekündigt. Teheran beschießt seit dem Morgen außerdem erneut die Golfstaaten. Felix Krück-Rekoll berichtet.
5: In iranischen Staatsmedien war von Explosionen auf der Insel Keshem in der Straße von Hormuz die Rede. Die islamischen Revolutionsgarden haben bestätigt, dass zwei Wasserreservoirs in Sirik und Bandar-e-Kohestak komplett zerstört worden sind. Jetzt gehe es darum, die Trinkwasserversorgung für die Bevölkerung vor Ort wiederherzustellen. Die iranischen Revolutionsgarden haben eigenen Angaben zufolge US-Stützpunkte in Bahrain, Kuwait und Jordanien angegriffen. Außenminister Araghchi hatte zuvor in Richtung der USA gedroht, sie sollten die Region verlassen, wenn sie sicher sein wollten.
3: Das Bundesverwaltungsgericht in Leipzig entscheidet heute, ob Rheinland-Pfalz Staatshilfen vom ehemaligen Betreiber des Flughafen Hahn zurückverlangen muss. Nach Angaben des Gerichts geht es um rund 10 Millionen Euro. Die EU hatte die Beihilfen 2018 genehmigt. Die Lufthansa als Klägerin stuft das aber als wettbewerbsverzerrend ein, wozu es schon verschiedene Urteile gab. Deswegen muss jetzt das Bundesverwaltungsgericht entscheiden.
6: Der ADAC warnt vor Kostenfallen im Urlaubsland Italien. Das Land habe mit großem Abstand die meisten innerstädtischen Durchfahrtsverbotszonen in ganz Europa. Die Verbotsschilder seien oft nicht einfach zu verstehen. Außerdem führten Navis immer wieder direkt in diese Zonen. Die deutschen Fußballerinnen haben die WM-Qualifikation mit einem Sieg abgeschlossen. Gegen Slowenien gewannen die DFB-Frauen am Abend mit 2:0. Für die WM nächstes Jahr hatte sich das Team schon qualifiziert. Die Zeit 7:03.
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7: Hallo auf die A3 und bitte vorsichtig fahren. Köln Richtung Frankfurt zwischen Dietz und Limburg-Nord. Ein defekter LKW, der steht auf dem Standstreifen und auf dem rechten und dem mittleren Fahrstreifen liegen Reifenteile. Gute und sichere Fahrt.
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8: Hartmut Mühlbauer im SWR 1 Wetterstudio. Guten Morgen.
9: Guten Morgen.
8: Dieser markante Kälteeinbruch im Frühsommer, ja, die Schafskälte. Was bringt die uns denn heute?
9: Das ist heute wirklich zum Bippern. Die Temperaturen, die liegen nur bei etwa 14 Grad in der Eifel, im Hunsrück und im Westerwald und maximal 18 oder 19 Grad am Mittelrhein an der Mosel. Und dazu gibt es viele Wolken, nur wenig Sonne und es zieht sowieso von Westen her komplett zu. Und dann fällt auch etwas Regen im Laufe des Tages. Es ist kein Dauerregen, es sind eher so Schauer, aber es wird halt immer wieder mal nass. Der SWR1 Wettertrend. Morgen gibt es anfangs noch Schauer, dann wird es ein bisschen trockener. Die Sonne kommt etwas raus, bis 20 Grad oder 21 Grad. Und am Freitag, da regnet es anfangs, später wird es trocken Richtung Wochenende, wird es dann besser, sonniger und wärmer.
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8: Guten Morgen. Das Mainz 05 Stadion gehört heute SWR 1 Rheinland-Pfalz. Statt Fußball lesende Kinder. Heute Vormittag wollen rund 8000 Schüler aus ganz Rheinland-Pfalz mit uns einen Leseweltrekord aufstellen.
7: Und dazu passend noch eine gemeinsame Laola-Welle machen. Also viele Kinder sind gerade auf dem Weg in die Arena. Und wie groß die Vorfreude ist, so kurz vor diesem Rekordversuch. Das hören wir in dieser halben Stunde.
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0: 12:58. Wichtiges für die Autofahrer, bitte vorsichtig fahren auf der A67 Mönchhof-Dreieck Richtung Mannheim. Zwischen Büttelborn und dem Dreieck Darmstadt-Griesheim eine Abdeckung auf der linken Spur.
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0: Ja, wundert euch nicht, es wird wunderlich heute, denn Wunder gibt's immer wieder. Ein Miracle jagt das andere. All I need is a miracle. Mike and the Mechanics.

0: Einer der gefühlvollsten Songs von Annie Lennox und Dave Stewart. Zwei Wunder, eines geht in Erfüllung. Welches Miracle bekommt eure Stimme? Abstimmen im SWR1 WhatsApp-Kanal.
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0: Es ist 20 nach 7, es war Antrag am Falsi, nur noch wenige Stunden, dann ist es soweit. So viele Schülerinnen und Schüler haben noch nie gemeinsam gelesen.
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2: Rund 8000 Schülerinnen und Schüler aus ganz Rheinland-Pfalz haben genau das vor. In dem Stadion, in dem sonst die Bundesliga und Mainz 05 spielt. Und sie lesen nicht nur, sondern sie machen dabei so richtig Fußball-like noch eine Laola-Welle.
0: Viele sind jetzt schon auf dem Weg in die Mewa Arena nach Mainz. Ina Heinrichs von der Grundschule Geroldstein an der Waldstraße. Ihr seid gerade auf dem Weg im Bus. Wie ist die Stimmung jetzt so kurz davor?
3: Ja, wir sind sehr aufgeregt und freuen uns aber total, hoffen natürlich auch, dass alles gut geht und die Vorfreude ist sehr groß.
2: Und die Stimmung, die können wir mal hören, oder?
3: Natürlich könnt ihr die hören. Achtung, es geht los.
4: Weltrekord! Weltrekord!
2: Ach, herrlich. Wie sieht jetzt eure Fahrt aus, Ina? Bereitet ihr euch noch mal irgendwie ein bisschen vor? Wird sich warm gelesen oder sagt der Mensch, ey, wir genießen und wir freuen uns einfach auf das, was da kommt?
3: Also wir sind jetzt mit 150 Mann auf dem Weg zum Stadion, befüllen jetzt gleich dann die Busse und werden halt alle noch mal so ein bisschen unsere Verse, die wir da bekommen haben, lesen. Vielleicht noch mal einen kleinen Laola im Bus machen zur Auflockerung, damit es auch keinem schlecht wird.
0: Ina Heinrichs von der Grundschule Geroldstein an der Waldstraße. Gemeinsam mit drei Bussen fahren sie gerade ins Mainzer Stadion zum Lese-Weltrekord versuchen. Jetzt gleich mal Laola noch mal schnell.
2: Wow.
3: Dankeschön, vielen Dank,
2: ruf nochmal
3: tschüss.
2: Tschüss.
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0: Eine Minute vor halb acht.
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0: Und hier ist Susanne Kimmel.
2: Guten Morgen. Im Mainzer Fußballstadion soll am Vormittag ein neuer Weltrekord aufgestellt werden. Dabei wollen tausende Menschen vorlesen, und zwar in Form einer Laola-Welle. SWR-Reporterin Tjada Huchtkötter.
3: Das Ganze soll so aussehen, dass die Menschen in Gruppen verteilt im Stadion sitzen. Jede Gruppe bekommt dann einen kurzen Text, der an einzelne Wörter aufgeteilt ist. Wenn die Laola-Welle bei einer Gruppe ankommt, liest diese ihren Text laut vor, dann geht es direkt weiter zur nächsten Gruppe. So entsteht dann eine Vorlese-Laola-Welle, die durch das ganze Stadion rollt. Das Ganze ist eine Aktion vom SWR in Rheinland-Pfalz, dem Bildungsprogramm Leserattenservice und dem ersten FSV Mainz 05.
2: Los geht der Weltrekordversuch um 10 Uhr. Die Menschen im Koblenzer Stadtteil Rauental sollen in Zukunft ihre Wohnung mit Hilfe der Mosel heizen. Vorgesehen ist, die Energie über eine Wärme

0: Flughafen Richtung Hockenheim zwischen dem Kreuz Speyer und Hockenheim Baustelle rechte Spur gesperrt, 5 Kilometer stockend. A643 Mainz Richtung Wiesbaden zwischen dem Dreieck Mainz und dem Schiersteiner Kreuz, 6 Kilometer stockender Verkehr. Und A65 Landau Richtung Ludwigshafen zwischen Neustadt-Weinstraße Süd und Neustadt-Weinstraße Nord eine Baustelle und 2 Kilometer Stau. Gute Fahrt!
1: Das Wetter bei uns bewölkt mit Regengüssen, örtlich Gewittern, zwischendurch mal kurz Sonne, höchstens 14 bis 19 Grad und der S-Warns-Wetter-Trend. Morgen genauso, wechselnd wolkig, meistens trocken, gegen Abend kommt dann neuer Regen.
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1: Guten Morgen.
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7:35 Uhr. Vorsichtig fahren A5 Frankfurt Richtung Karlsruhe zwischen Karlsruhe-Durlach und Karlsruhe-Mitte. Ein Unfall auf der Autobahn. Noch nicht abgesichert.

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1: Wir sind zwei so Quatschköpfe hier heute Morgen. Wir spielen ABC Champion und zwar mit Ahmed El-Hegesi. Guten Morgen.
2: Hallo, guten Morgen.
1: Aus Mainz bist du.
3: Hallo, Ahmed.
2: Genau, richtig.
1: Und du spielst immer am Radio schon mit, ne?
2: Genau, ja, fast jeden Tag.
3: Ja, da schmeckt das Frühstück.
2: Also ich bin gut geobt.
3: Ja, das ist
2: genau.
3: Gut.
2: Schmeckt besser.
3: Also Frühstück schmeckt besser, vorm Radio schon oft gespielt, heute jetzt im Radio. 45 Sekunden Zeit, wie immer. 20 Fragen haben wir, 14 richtige Antworten genügen uns schon. Und dann hast du den SW1 gelben Thermobecher. Und okay. alle Antworten gehen ja mit dem gleichen Buchstaben los, Ahmed. Und das ist heute das W wie Wunder.
1: Bist du bereit?
2: W wie Wunder.
1: W wie Wunder. Dann geht es jetzt los.
4: Auf die Plätze A, B, C.
1: Viele Bäume stehen im
2: Wald.
1: Getränk aus Trauben.
2: Wein.
1: Die ziehen am Himmel vorbei.
2: Wolken.
1: Nicht hart, sondern
2: weich.
1: Der macht uns morgens wach.
2: Wecker.
1: Größer werden.
2: Wachsen.
1: Samstag und Sonntag sind das
2: Wochenende.
1: 7 Tage bilden eine
2: Woche.
1: Landschaft mit ganz viel Sand.
2: Wüste.
1: Die haben Last Christmas gesungen.
2: Was?
1: Daraus werden Kerzen.
2: Weiter.
1: Daraus werden Kerzen gemacht.
2: Weihnachten war das.
1: Auf der grasen die Kühe.
2: Weiter.
1: Region im Norden von Rheinland-Pfalz.
2: Westerwald.
1: Ah.
3: Yeah.
1: Mensch, Wham haben dich echt aus der Bahn gekegelt, so ein bisschen, ne?
2: Ja.
1: Mann.
3: Also, Ahmed, es waren 10 richtige, ja, aber 10 gute richtige
1: das waren
3: hier.
1: Gute richtige. Ja.
3: Also, Wham hat gefehlt, das mit den Kerzen war gemeint und auf der grasen die Kühe waren Wiese, Weide und Westerwald war dann absolut korrekt wieder. Das war der 10. Punkt.
1: Ja.
2: Ja. Okay.
3: Es hat Spaß gemacht.
1: Und?
2: Ja, auf jeden Fall.
3: Und jetzt mal richtig frühstücken, ne?
1: Ja.
2: Ja, ist alles klar.
3: Bis zum nächsten Mal. Euch. Schönen
1: gut,
3: Tag
1: Ahmed.
3: Noch. Tschüss.
1: Ciao, ciao.
0: Ja. 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

0: 10:48, es war eins Rheinland-Pfalz hier. Was ist für uns in Rheinland-Pfalz interessant heute Morgen? Also wer gestern Abend in der Mainzer Neustadt oder in Hartenberg-Münchfeld Brandgeruch in der Nase hatte, entlang der Bahnstrecke an der Hartenbergstraße, hat so gegen 21 Uhr Unrat zwischen den Gleisen gebrannt. Die Feuerwehr war schnell da, hatte das Feuer auf so einer Fläche von rund 4 Quadratmetern auch gleich unter Kontrolle. Für die Löscharbeiten mussten einzelne Gleise mal kurz gesperrt werden. Verletzt worden ist niemand. Warum es da gebrannt hat, ist noch unklar. Feuerwehr, Bahn und Polizei ermitteln jetzt die Ursache.
1: Also das ist kein Anblick, den man irgendwie bei der Abendrunde mit dem Hund erwartet. In Bodenheim hatten Spaziergänger gestern in einem Graben 30 bis 40 tote Ratten entdeckt. Neben dem ziemlich unangenehmen Anblick sorgt das Ganze natürlich auch für eine ordentliche Geruchsbelästigung. Jetzt muss die Naturschutzbehörde mal klären, warum die Tiere gestorben sind und wie sie überhaupt da gelandet sind. Erst danach können die Kadaver entsorgt werden. Ein Fall, der im Moment mehr Fragen als Antworten aufwirft.
0: Heiraten, und zwar so wie in Las Vegas, aber eben bei uns in Rheinland-Pfalz. Mit Kirchensegen und zum Beispiel im Riesenrad mit Blick auf den Rhein. Also wer kurz mal spontan Ja sagen will, braucht dafür in Rheinland-Pfalz nicht mal unbedingt ein Kirchengebäude. Die evangelische Kirche macht am 26. Juni Blitzhochzeiten möglich, ganz ohne lange Planung.
1: Ja, im Riesenrad zum Beispiel, auf dem Johannesfest, auf dem Boot, in der Lahn, bei Nassau, im Hachenburger Schloss oder auch in der Wormser Magnuskirche und in der Ingelheimer Burgkirche. Paare können einfach spontan sagen, wir kommen jetzt vorbei, lassen sich segnen oder auch sogar kirchlich trauen und das aber dann nur, wenn sie schon standesamtlich verheiratet sind.
0: Alles kostenlos, inklusive Erinnerungsurkunde.
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8: Ganz schön frisch. Edenkoben in der Südpfalz haben wir 11 Grad im Moment. Nastetten ist bei 10 Grad, Bad Marienberg 8 Grad und Niederolm in Rheinhessen 11 Grad. Jetzt kurz vor den 8 Uhr Nachrichten.
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9: 8 Uhr im Studio Susanne Kimmel. Ein gescheiterter Corona-Maskendeal beschäftigt das Bonner Landgericht. Kurz vor der Fußball-WM gibt es neue Massenproteste in Mexiko. Das Wetter in Rheinland-Pfalz bewölkt und später Regen, höchstens 14 bis 19 Grad. Das Landgericht Bonn verhandelt heute die Klage eines Hamburger Textilherstellers gegen das Bundesgesundheitsministerium. Hintergrund ist ein nicht zustande gekommenes Maskengeschäft während der Corona-Pandemie. Das klagende Textilunternehmen fordert vom Bund knapp eine halbe Milliarde Euro. Aus Bonn, Jochen Hilgers.
10: Die Klägerin soll nach eigenen Angaben vom damaligen Bundesgesundheitsminister Jens Spahn persönlich beauftragt worden sein, zu helfen. In diesem Fall mit der Beschaffung von 344 Millionen medizinischer Schutzmasken und 40.000 medizinischer Handschuhe. Der Auftrag dazu sei erteilt worden, versichert die Klägerin. Das Bundesgesundheitsministerium bestreitet demgegenüber laut Landgericht Bonn, dass es überhaupt zu einem Vertragsabschluss gekommen ist. Neben der Hamburger Firma klagen deutschlandweit noch fast 100 weitere gegen den Bund.
9: Der Iran hat in der vergangenen Nacht nach eigenen Angaben US-Stützpunkte in Bahrain und Jordanien angegriffen. Außerdem ist in Kuwait Luftalarm ausgelöst worden. Zuvor hatte das US-Militär Ziele im Iran attackiert. Nach Angaben von Präsident Trump, weil Teheran nahe der Straße von Hormuz einen US-Militärhubschrauber abgeschossen hat. Kurz vor dem Start der Fußball-Weltmeisterschaft hat es in Mexiko wieder Massenproteste gegeben. Tausende Menschen blockierten die Hauptzufahrt des Aztekenstadions, in dem morgen das WM-Eröffnungsspiel stattfinden soll. Aus Mexiko, Jenny Barke.
11: Organisiert haben den Protest Lehrer, die deutlich höhere Gehälter und bessere Arbeitsbedingungen fordern. Mexikos Präsidentin Claudia Sheinbaum kritisierte den Protest als Provokation. Sie versicherte, dass trotz der Blockaden das Eröffnungsspiel garantiert stattfinden werde. Zuvor hatte die Polizei bei den Lehrerprotesten in Mexiko-Stadt Sprengstoff sichergestellt. In einem Bus von anreisenden Demonstrierenden seien 59 Sprengsätze entdeckt worden, teilte das Innenministerium mit.
9: In Mainz beginnt heute ein Prozess wegen mutmaßlich schweren sexuellen Missbrauchs. Angeklagt sind ein Mann und dessen Lebensgefährtin. Das Paar soll sich unter anderem an seinem erst wenige Monate alten Sohn vergangen und das gefilmt haben. Außerdem werden dem Mann ähnliche Verbrechen an seinen im Ausland lebenden Töchtern zur Last gelegt. Verbraucher in der EU sollen in Zukunft bei vielen Produkten keine gedruckte, sondern eine digitale Bedienungsanleitung bekommen. Vertreter des Europaparlaments und der Mitgliedsländer einigten sich auf eine entsprechende Anpassung der Regeln. Zu den Waren, die in Zukunft standardmäßig eine digitale Bedienungsanleitung haben sollen, gehören unter anderem Batterien für E-Fahrräder, aber auch spezielle Industrieprodukte. Die Zeit, es ist 8.03 Uhr.
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12: Vorsicht A5 Karlsruhe Richtung Frankfurt, in der Einfahrt Darmstadt-Eberstadt ein Metallteil auf dem Beschleunigungsstreifen. A60 Mainz Richtung Rüsselsheim, zwischen Ginsheim-Gustavsburg und Bischofsheim 3 Kilometer stockender Verkehr. A643 Mainz Richtung Wiesbaden, zwischen dem Dreieck Mainz und dem Schierstanner Kreuz 4 Kilometer streckenweise stockend. A65 Landau Richtung Ludwigshafen, zwischen Neustadt-Weinstraße Süd und Neustadt-Weinstraße Nord eine Baustelle und 2 Kilometer Stau. A66 Wiesbaden Richtung Frankfurt, zwischen Wiesbaden-Erbenheim und dem Wiesbadener Kreuz 5 Kilometer stockend. Und A66 von Frankfurt Richtung Wiesbaden, zwischen Hofheim und Wiesbaden-Nordenstadt 3 Kilometer streckenweise stockender Verkehr. Gute und sichere Fahrt.
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8: Hartmut Mühlbauer im Wetterstudio, guten Morgen.
13: Guten Morgen.
8: Wir sind ja voll in der Schafskälte drin. Ja, was bringt uns die noch?
13: Das ist heute der kühlste Tag der Woche und da geht's kaum auf 20 Grad. Maximal 19 Grad sind es am Mittelrhein, 18 Grad in Rheinhessen und in der Vorderpfalz und nur 14 Grad im Hunsrück, in der Eifel und im Westerwald. Das sind die Höchstwerte heute und dazu ist es zunächst mal noch weitgehend trocken. Vielleicht spitzt noch mal ein bisschen die Sonne durch die Wolken, aber von Westen her wird's eher zuziehen und dann gibt's auch einzelne Schauer oder mal Regen. Das vor allem dann Richtung Mittag und Nachmittag. Und der SWR1-Wettertrend sagt für morgen dann noch örtliche Schauer. Dann wird es aber trockener mit ein bisschen Sonne bis 20 Grad. Der Freitag bringt erstmal Regen, der dann langsam abzieht. Und dann leicht steigende Temperaturen.
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12: Guten Morgen, du. Udo Bose hat hier gerade geschrieben über swr1.de. Guten Morgen. Kann es sein, dass die Abstimmung für den Song, für das Hit-Duell noch nicht eingestellt ist? Gruß, Udo.
8: Da hat er echt gut aufgepasst. Mhm. Die hatten nämlich wirklich technische Probleme an der Stelle. Also das war wirklich noch nicht online, aber jetzt könnt ihr abstimmen für ein kleines Wunder. All I Need Is a Miracle von Mike and the Mechanics oder The Miracle of Love von den Eurythmics.
12: Im swr1 WhatsApp-Kanal.
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0: Heute passiert was Rekordverdächtiges.
1: Weltrekord! 8000 Kinder aus ganz Rheinland-Pfalz sind gerade auf dem Weg nach Mainz. Die haben im Bus schon mal geübt, denn die lesen nachher und machen dazu eine riesige Laola-Welle im 05-Stadion. Und damit holen wir den Titel.
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0: Ja, ich meine, wer braucht schon die Weltmeisterschaft, ja, wenn so einen eigenen Weltrekord haben kann. Gemeinsam mit so vielen Schülerinnen und Schülern aus ganz Rheinland-Pfalz haben wir das heute vor, im Stadion hier in Mainz. Wir sind für euch auf jeden Fall nachher live dabei. Und die Idee dazu hatte Stefan Gemmel. Er ist Autor aus Laudert im Hunsrück. Mit 8000 Kids lesen, die dazu noch eine Laola-Welle machen. Wie kommt man auf so eine Idee, Stefan?
3: Na, die Idee entstand einfach, indem ich mir vorgestellt habe, wie da 8000 total begeisterte Kinder auf den Rängen sitzen. Und ich dachte, was könnten die tun, außer lesen? Und dann kam natürlich die Idee der Laola. Und so kam das Lesen zur Laola.
0: Jetzt ist das ein ganz besonderer Moment. Lange ist es nicht mehr hin, nur noch wenige Stunden. Wie aufgeregt bist du? Was sagt der Puls? Wie geht's dir aktuell?
3: Naja, mit jeder Minute, die verstreicht, geht mir der Puls weiter in die Höhe. Denn was da passiert, das ist ja noch nie geschehen. Wir machen ja eine Weltpremiere. Also wir haben uns das ausgedacht und so etwas gab es noch nie. Das heißt, ich weiß ja selber nicht, ob es funktioniert. Und deswegen, also ja, die Aufregung steigt mit jeder Sekunde.
1: Eva Pfitzner vom Leserattenservice hat Stefan Gennel bei der Organisation vom Event im Mainzer Stadion unterstützt. Wie schwierig ist es denn, so viele Kinder auf einen Fleck zu bekommen?
4: Also tatsächlich müssen wir sagen, wir sind ja ein bisschen bekannt und berüchtigt in Rheinland-Pfalz. Bedeutet, wir haben eine E-Mail an alle Schulen rausgeschrieben und das erste war Save the Date. Und haben sich ganz viele angemeldet, obwohl sie die Blackbox gebucht haben und noch gar nicht wussten, was wir vorhaben. Also wir freuen uns schon, dass wir so viele Fans hier auch haben.
1: Du hast ja schon einige Leserekorde auf die Beine gestellt. Gibt es hier jetzt Besonderheiten, die einzigartig sind?
4: Ja, tatsächlich diese Mischung aus Bewegung und Lesen und das absolute Vertrauen in die Kinder, dass sie das heute Morgen rocken. Denn wir sind absolut von denen abhängig auch. Mhm. Und ja, wir glauben einfach, die schaffen das.
1: Wie genau läuft denn das später ab?
4: Naja, man muss eben seinen Satz sagen. Dabei muss man in der passenden Sekunde aufspringen, muss den zweiten Teil des Satzes sagen, muss sich wieder setzen, muss sozusagen das Kommando an die nächste Gruppe weitergeben. Es sind 21 Verse und die sollen ja auch so schön durchlaufen. Und jeder kennt nur den eigenen Vers.
1: Autor Stefan Gemmel und Eva Pfitzner, gemeinsam mit beiden versuchen wir heute einen Weltrekord aufzustellen.
0: Und wir von SWR1 Rheinland-Pfalz sind natürlich live dabei im Mainz 05 Stadion.
1: Dankeschön, dass ihr davor schon bei uns im Studio wart.
4: Immer wieder gerne.
3: Danke und Gruß an alle.
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0: 8.21 Uhr, wichtiges für die Autofahrer, Vorsicht A66 Wiesbaden-Frankfurt. In Höhe Wiesbaden-Mainzer Straße fährt ein E-Scooter auf der Autobahn. Achtung, die KI kann auf eure Daten zugreifen. Also vielleicht habt ihr diesen Kettenbrief, der gerade so in den Gruppenchats bei WhatsApp rumgeht, ja auch schon bekommen.
1: Da wird behauptet, ab Samstag würde die KI auf WhatsApp verfügbar werden und dann eben alles mitlesen. Man müsste aktiv eine Einstellung ändern, damit wir alle gegen diese KI dann abgesichert sind.
0: Frank Seckler aus dem SWR1 Rheinland-Pfalz-Team, du hast dir den Kettenbrief mal ganz genau angeguckt. Was steht da, so, was ist da dran an diesem Kettenbrief?
2: Keine Panik, zum Glück gar nichts. Der Kettenbrief behauptet, die KI könne auf private Chats, Fotos, Inhalte, ja sogar unser Telefonbuch zugreifen und alles mitlesen. Das ist aber falsch. Niemand Fremdes kann WhatsApp-Chats mitlesen. Dafür soll die Ende-zu-Ende-Verschlüsselung bei WhatsApp sorgen. Also keine KI, nicht mal der Mutterkonzern Meta. Da sind sich Technikexperten einig. Es gibt zwar eine KI-Funktion in WhatsApp, die gibt's aber schon länger und die greift auch nur, wenn wir Nutzer sie bewusst verwenden. Also sie aktivieren, etwas fragen oder auch ansprechen. Die KI verarbeitet also nur die Daten, die wir bewusst mit ihr teilen oder wenn wir sie dazu auffordern.
0: Also auch wenn es diese Einstellung erweiterter Chat-Datenschutz, wenn es das wirklich gibt, ja, diesen Kettenbrief, der da aber gerade rumgeht, der ist einfach pure Panikmache.
1: Also einfach löschen und nicht weiter verbreiten.
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0: Es ist 8:30 gleich.
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0: Hier ist Susanne Kimmel.
2: Guten Morgen. Ein deutscher Textilhersteller fordert wegen eines gescheiterten Corona-Maskendeals eine 500 Millionen Euro vom Bund. Über die entsprechende Klage verhandelt heute das Bonner Landgericht. Das Unternehmen aus Hamburg war damals vom früheren Bundesgesundheitsminister Spahn persönlich beauftragt worden, und zwar mit der Beschaffung von 344 Millionen medizinischer Schutzmasken sowie 40.000 medizinischer Handschuhe. Die Johannes-Gutenberg-Universität in Mainz lädt heute zu ihrem Tag der offenen Tür ein und erwartet etwa 10.000 Interessierte. Sie können sich von 9 bis 15 Uhr über das Studienangebot der Mainzer Uni informieren. SWR-Reporterin Sarina Fischer.
3: Es gibt jede Menge Veranstaltungen, Vorträge und mehr als 70 Infostände. Dort können Schülerinnen und Schüler Fragen stellen zu Studiengängen und zum Studileben. Die einzelnen Fachbereiche geben Einblicke, zum Beispiel die Archäologie mit einem Grabungszelt oder die Chemie mit Show-Experimenten. Beim Bühnenprogramm treten Social-Media-Stars auf, wie Mr. Wissen2Go Mirko Drotschmann und der Netzlehrer Bob Blume.
2: Im Bitburger Stadtwald gibt es weniger Molche als noch vor 10 Jahren. Ihre Zahl

0: Sonntagmorgen. A643 Mainz Richtung Wiesbaden zwischen dem Dreieck Mainz und dem Schierstanner Kreuz. 4 Kilometer streckenweise stockender Verkehr. A65 Landau Richtung Ludwigshafen zwischen Neustadt-Weinstraße Süd und Neustadt-Weinstraße Nord. Eine Baustelle, 2 Kilometer Stau. Dann noch die A66 Wiesbaden Richtung Frankfurt zwischen Wiesbaden-Erbenheim und dem Wiesbadener Kreuz. 5 Kilometer stockender Verkehr. Gute Fahrt.
1: Wolken, zeitweise Regen heute, die Höchstwerte 14 bis 19 Grad und der S1-Wettertrend. Morgen auch erstmal noch ein paar Schauer, später wird es dann überwiegend trocken und die Höchstwerte morgen dann 14 bis 20 Grad.
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1: Guten Morgen.
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0: Gleich 20 vor 9.
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3: Morgen startet die Fußball-WM und schon jetzt fliegen auf dem Rasen die Fetzen. Also schon nach den ersten Trainingseinheiten der Nationalmannschaft hat wohl der Rasen im WM-Trainingscamp ziemlich gelitten. Liegt vermutlich auch an der Hitze und der Trockenheit in den USA. Wir kennen das ja hier bei uns im Garten ja leider auch.
0: Ne? Ja, und deshalb haben die Fußballer wohl auch ihren DFB-Rasengärtner mitgenommen. WM-Reporter Martin Roschitz. Für uns Fußballgucker klingt das erstmal alles total kurios, ne? Aber du kennst das ja schon von früheren Weltmeisterschaften, ne?
4: Ich war ja jetzt schon seit ein paar Weltmeisterschaften mit, war 2014 unter anderem auch im Campo Bahia dabei. Da hat man ja einen Platz im Urwald gebaut und da gab es den Rasenreiner, der sich auch um dieses Grün gekümmert hat. Also es gibt immer Probleme mit dem Rasen, das ist nichts Neues. Rudi Völler hat jetzt von recht guten Bedingungen gesprochen. Das muss man mal übersetzen und heißt, es könnte deutlich besser sein. Also der Platz wirkt stellenweise trocken, wurde bereits ausgebessert und wie ihr schon richtig gesagt habt, teilweise sind nach den ersten beiden Trainingseinheiten schon die Rasenfetzen geflogen. Dazu kommt, hier wächst ja nicht der klassische Rasen, den wir so aus Deutschland kennen. In North Carolina wird sogenanntes Warm Season Bermuda Gras verwendet. Und dieser Rasen kommt mit Hitze und hoher Luftfeuchtigkeit eigentlich besser zurecht, ist aber eben oft härter und trockener als die Gräser in Mitteleuropa. Und für die Platzwarte heißt das jetzt vor allem eins: wässern, wässern, wässern.
3: Kann man nur hoffen, dass das Bermuda-Gras nichts mit dem Bermuda-Dreieck zu tun hat und der Ball dann plötzlich weg ist.
4: Ja, die deutsche Mannschaft aus dem Turnier kann ja auch sein. Bei den letzten beiden Turnieren.
3: Konntest du denn sehen, was der Gärtner gemacht hat? Und hast du da gleich auch einen Tipp für uns, wie so ein Rasen schnell fit wird, auch im Garten zum Beispiel?
4: Ja, ich habe sogar mit ihm gesprochen. Gleich nach der Ankunft am Sonntag haben wir uns getroffen. Wir haben das Gelände so ein bisschen inspiziert und da hat er uns eben darauf hingewiesen, dass er jetzt noch ein bisschen düngen muss. Das ist natürlich aber auch eine Wissenschaft für sich. Also ich bin jetzt selbst nicht mit einem grünen Daumen gesegnet, aber das scheint Hand und Fuß zu haben, was er da macht. Und ich glaube auch nicht, dass das jetzt auf Turniersicht gesehen ein großes Problem sein wird. Also der DFB hat alles Mögliche getan, um hier für gute Bedingungen zu sorgen. Und wenn der Rasen mal ein bisschen trockener ist als sonst, dann ist es eben so. Außerdem wird es heute regnen. Insofern erledigt sich das Problem möglicherweise von selbst.
0: Na, hoffentlich wird dann aber der Regen am Ende nicht zum Problem. Ja? Zum Auftaktspiel morgen sind für Mexiko-Stadt Gewitter, Starkregen angekündigt. Ein Wirbelsturm kommt eventuell auch noch dazu.
3: Uiuiui, Alarmstufe Orange haben die Behörden dort ausgerufen. Sobald ein Blitz im Umkreis von rund 13 Kilometern ums Stadion registriert wird, muss das Spiel dann sofort unterbrochen werden.
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0: 8 Uhr, gleich 49 Minuten am Mittwochmorgen. Im Sommer mal ein Eis essen oder auch in die Stadt gehen, bummeln, vielleicht sich mal irgendwie ein paar neue Klamotten kaufen. Rund 13 Millionen Deutsche können sich das nicht mehr leisten. Das hat der neue paritätische Armutsbericht gerade gezeigt. Bei uns in Rheinland-Pfalz trifft es vor allem die Menschen rund um Trier.
1: Wir versuchen halt dann kostenlose Dinge zu machen. Ja, der Urlaub ist halt auch immer schwierig. Jetzt dieses Jahr gar nicht. Weiß jetzt auch nicht, wie es weitergeht. Wir mussten jetzt schon ein Auto abgeben, weil es einfach finanziell nicht machbar ist. Weil, ich meine, man hat halt laufende Kosten, wie Miete, Strom, das läuft ja alles weiter. Und deswegen muss man natürlich da jetzt auch ein bisschen auf die Lebensmittel und so gucken und mehr oder weniger die Angebote shoppen.
2: Bei Renate Schneider und ihrer Familie aus Osern-Monsel reicht das Geld zum Beispiel nicht mehr. Warum gerade jetzt die Menschen aus Trier zu kämpfen haben, darüber sprechen wir in der nächsten Stunde, kurz nach den 9:30 Nachrichten.
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13: Hallo Bacharach, 12 Grad in Saarburg haben wir auch 12 Grad und genauso 12 Grad in Nassau an der Lahn. Trier, rat mal, 12 Grad und Wolken.
14: 12 Grad?
13: Ja.
14: Ja.
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15: 9 Uhr im Studio Susanne Kimmel. Der Sozialverband VdK verlangt finanzielle Zugeständnisse für Mieter und Rentner. In Mainz wollen Kinder einen Weltrekord aufstellen. Das Wetter in Rheinland-Pfalz bewölkt und teils Regen, maximal 19 Grad. Die Präsidentin des Sozialverbands VdK Bentele erwartet von einem Treffen mit Kanzler Merz heute Abend ein klares Bekenntnis zum Sozialstaat. Es müssten langfristige Reformen her, hat sie im Morgenmagazin von ARD und ZDF gesagt. Eine Rasenmähermethode, wie aus den Reihen der Union angeregt worden war, sei der falsche Weg.
16: Das verängstigt viele Menschen, das macht viele Menschen unsicher. Gerade in unserem Verband Menschen, die beispielsweise von hohen Mieten betroffen sind, die als Rentnerinnen und Rentner an ihrer finanziellen Situation nichts mehr verändern können, die sich eher überlegen müssen, muss ich vielleicht trotz meiner kleinen Rente und mit meiner kleinen Rente Wohngeld beantragen. Denen jetzt zu erzählen, jetzt kommt der große Rasenmäher, das halte ich für überhaupt nicht zielführend.
15: Der VdK sei zu Kompromissen bereit, so Bentele, wenn die Systeme effizienter würden. In Nordirland hat es am Abend gewaltsame Proteste gegen die Einwanderungspolitik der Regierung gegeben. Dazu aufgerufen hatten rechtsextreme Aktivisten nach einem Messerangriff vorgestern in der Hauptstadt Belfast. Der Täter soll aus dem Sudan stammen. In Belfast versammelten sich deswegen hunderte Menschen und setzten unter anderem Fahrzeuge in Brand. Das Landgericht Bonn verhandelt am Mittag über die Klage eines Textilherstellers gegen das Bundesgesundheitsministerium. Hintergrund ist ein nicht zustande gekommenes Maskengeschäft während der Corona-Pandemie. Das Textilunternehmen fordert deswegen vom Bund knapp eine halbe Milliarde Euro. Konkret soll der frühere Gesundheitsminister Spahn unnötig 344 Millionen medizinische Masken sowie 40.000 Handschuhe bestellt haben. Das Gesundheitsministerium dagegen bestreitet, dass es zu einem Vertragsabschluss gekommen ist. Vertreter der Evangelischen Kirche der Pfalz treffen sich ab heute zu ihrer Frühjahrssynode in Speyer. Bei der Tagung, die in diesen Minuten beginnt und 4 Tage dauert, geht es unter anderem um die Zukunft des Evangelischen Trifels-Gymnasiums in Annweiler. SWR-Reporterin Irmgard Reisinger.
5: Die Tagesordnung sieht vor, dass die Synodalen am Donnerstag darüber abstimmen, ob das Trifels-Gymnasium in Annweiler weiterhin in Trägerschaft der Landeskirche bleiben soll. Bereits vor rund einem Jahr hatte die Synode beschlossen, das Gymnasium nur dann weiter zu betreiben, wenn die kirchlichen Geldzuschüsse so stark reduziert werden können, dass der Schulbetrieb in Zukunft der Kirche keine Kosten mehr verursacht. Sonst müsse das Trifels-Gymnasium in staatliche Trägerschaft übergehen.
15: In der Mainzer Mewa-Arena wollen tausende Kinder heute einen neuen Weltrekord im Lesen aufstellen. Geplant ist eine Art Laola-Welle. Dabei lesen die Teilnehmer in Gruppen nacheinander einen kurzen Text vor. Veranstalter sind der SWR, das Bildungsprogramm Leseratten-Service und Mainz 05. Die Zeit 9.03 Uhr.
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14: A5 Frankfurt Richtung Kassel, zwischen Frankfurt-Niederrad und dem Nordwestkreuz Frankfurt. Baustelle auf der linken Spur, 3 Kilometer stockender Verkehr. Und an der A61 Speyer Richtung Hockenheim, da ist die Einfahrt Hockenheim wegen Fahrbahnerneuerung gesperrt. Das dauert voraussichtlich bis Sonntag früh. Allen unterwegs, gute Fahrt.
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13: Heute gibt's Wolken und zeitweise Regen, höchstens 14 bis 19 Grad und der SWR1-Wettertrend. Morgen auch erstmal noch Regen, später ist es dann überwiegend trocken am Tag. Höchstwerte morgen 14 bis 20.
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13: Schön, dass ihr da seid.
14: Hallo, guten Morgen.
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0: Morgen geht's ja los mit der Fußball-Weltmeisterschaft und vor allem die Kinder sammeln wieder Bilder.
1: Ja, also zum Beispiel in den berühmten Panini-Alben. Das ist fast genau wie früher, aber halt auch nur fast.
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3: Sammelalben sind für viele eine Kindheitserinnerung. Man hat plötzlich angefangen, sich für Spieler aus Ecuador zu interessieren oder Südkorea, nur weil man deren Sticker hatte. Das war auch logopädisch gut, weil du halt die Nachnamen auch aussprechen musst.
4: Mama, guck mal, ich hab jetzt Quartag.
3: Und das ist heute noch immer so, nur eben mit 48 Mannschaften und fast 1000 Stickern. Und dann hast du endlich Ter Stegen und klebst ihn ein und weißt, dass Oliver Baumann der Keeper ist, der jetzt doch nicht Stammtorwart ist. Macht aber nichts. Tauschen in der Schule ist spannend und ist lehrreicher als Bitcoin-Handel, wenn es wieder heißt:
5: Wenn du mir Würz gibst, kriegst du Himbeleckskranz Dawanski und Taku Frengo Bacavi Katawa Willi.
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0: 18 Minuten nach 9 und in 2 Stunden ist der Weltrekordversuch.
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2: Im Mainz 05 Stadion mit fast 8000 Kindern und ihren Lehrern aus ganz Rheinland-Pfalz. Und sie werden ein Gedicht vorlesen und dabei eine Laola-Welle machen. Und mit dabei sind unsere guten Morgen Rheinland-Pfalz-Kollegen Claudia Deeg und Christian Balser.
0: Claudia, du stehst unten auf dem Spielfeld jetzt, also auf dem Rasen, und hast da mit Sicherheit die beste Sicht, ne?
3: Ja, das stimmt. Ich stehe hier genau im Mittelkreis und gucke auf die lange Tribüne, rote, weiße Sitze, die sich jetzt nach und nach füllen. Also die kleinen Katakomben da, diese Treppenstufen, die spucken regelrecht die Kinder aus, die jetzt immer mehr ihre Plätze einnehmen, weil die wissen genau, wo sie hin müssen. Es sind ja 21 Gruppen, es geht um 21 Verse. Und wenn die vorgetragen werden, ja, von der einen Seite zur anderen Seite der Tribüne, dann machen die gleichzeitig auch noch eine Laola-Welle dazu. Also, und diese Plätze werden jetzt alle Stück für Stück schön gemütlich eingenommen. Die haben große, schwere Rucksäcke dabei. Und das Gedicht, um das es nachher geht, ist aus dem neuen Buch von Kinderbuchautor Stefan Gemmel. Und der wird dann quasi hier der Dirigent sein, der managt das alles. Und das Ganze muss natürlich auch hochoffiziell beglaubigt werden. Und der zuständige Richter vom Deutschen Rekordinstitut, der steht auch schon hier. Also der hat hier seinen Stuhl im Mittelkreis. Und auf den kommt es am Ende an.
0: Auf dem Stuhl auf dem Mittelkreis, super. Ja, und man hört es natürlich im Hintergrund, die Hauptdarsteller strömen rein in die Mainzer Mewa Arena.
2: Ja, und auf der Tribüne, mitten in diesem Kindergewusel ist Christian. Christian, da hatten viele eine richtig weite Anreise, ne?
4: Oh ja, die sind busseweise gekommen. Fast 8000 Kinder mit ihren Lehrerinnen und Lehrern. Klassen aus Idar-Oberstein, Gimsheim, Mülheim-Kärlich, Sprendling, Kaiserslautern, Koblenz. Logisch, viele sind aus Mainz. Und hier auf der Tribüne bin ich gerade umringt von Kindern aus der 5. Klasse vom Gymnasium aus Nieder-Olm, beispielsweise der Matti. Wie aufgeregt seid ihr heute der Weltrekordversuch?
5: Eigentlich gar nicht so dolle, weil ich das Stadion kenne, aber ich freue mich tierisch drauf.
4: Mainz 05-Profi quasi. Und das Gedicht, das ihr nachher vortragt, das komplette, ist ja noch ein Geheimnis. Ihr kennt bisher nur euren Vers. Wie lautet der denn?
6: Wir bringen heute den Beweis, wir Leser sind ein Freundeskreis.
4: Okay, also wir sind auf dem Weg zum Weltrekord mit fast 8000 Kindern. Jetzt ist noch ganz entspannt der Biss ins Pausenbrot. Ein bisschen lachen, Freunden Spaß haben und ja, auch staunen hier im großen Stadion.
2: Also die Daumen sind auf jeden Fall gedrückt, dass der Weltrekordversuch klappt. Größtes Vorlesen in Laola-Formation in der Arena von Mainz 05.
0: Pausenbrot schon, bevor es losgeht, ja, sagenhaft. Also in 2 Stunden ist es soweit, wir sind live dabei, nachher ab 10 Uhr bei Thorsten Buschmann. Hört das dann hier in SWR 1.
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0: Es ist gleich 9.29 Uhr.
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0: Mit Susanne Kimmel.
2: Guten Morgen. Die Spitzen von Union und SPD wollen heute mit Vertretern von Gewerkschaften und Arbeitgebern über geplante Reformen beraten. Bei den Gesprächen im Kanzleramt soll es neben dem Bürokratieabbau unter anderem um Änderungen im Steuersystem gehen. Die Arbeitgeber fordern angesichts der schwächelnden Wirtschaft Steuersenkungen und flexiblere Arbeitszeiten. Vor dem Mainzer Landgericht wird heute über einen Fall mutmaßlich schweren sexuellen Missbrauchs verhandelt. Angeklagt sind ein Mann und dessen Lebensgefährtin. Sie sollen sich unter anderem am eigenen Sohn vergangen haben. SWR-Reporterin Christiane Spohn.
3: Das Paar soll im vergangenen Jahr mehrmals ihren etwa 10 Monate alten Sohn sexuell missbraucht und dabei gefilmt haben. Davor soll der Angeklagte seine im Ausland lebenden Töchter besucht und die 5 und 7 Jahre alten Mädchen auf schwerste Weise sexuell misshandelt und ebenfalls gefilmt haben. Laut Anklage war seine Freundin in einem Fall beteiligt. Aufgeflogen ist der Missbrauch an den Kindern, als der Angeklagte die Kinderpornos dem Jugendamt zuschickte, um seine Lebensgefährtin anzuschwärzen. Die Behörde erstattete Anzeige, die Ermittler entdeckten dann die anderen. Videos.
2: Die Menschen im Koblenzer Stadtteil Rauental sollen in Zukunft ihre Wohnung mit Hilfe der Mosel heizen. Vorgesehen ist, die Energie über eine Wärmepumpe aus dem Flusswasser zu gewinnen und in ein Netz einzuspeisen. Das sieht die kommunale Wärmeplanung von Koblenz vor, die gerade aktualisiert worden ist.
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4: SWR1 Rheinland-Pfalz mit dem aktuellsten Verkehrsservice und da gibt es keine Meldungen. Gute Fahrt.
0: Kühle Meeresluft bringt uns ziemlich wechselhaftes Wetter. Also heute haben wir zum Beispiel Wolken, zeitweise Regen, Höchstwerte 14 bis 19 Grad. Und der SWR1 Wettertrend. Morgen erstmal noch ein paar Schauer, später wird es dann trocken morgen und die Höchstwerte 14 bis 20 Grad.
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0: Einen schönen Mittwoch.
4: Guten Morgen.
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0: Es war eins Rheinland-Pfalz. Vielen Menschen in der Region rund um Trier vor allen Dingen geht es finanziell schlecht.
1: Ich weiß jetzt auch nicht, wie es weitergeht. Wir mussten jetzt schon ein Auto abgeben, weil es einfach finanziell nicht machbar ist. Weil ich meine, man hat halt laufende Kosten wie Miete, Strom, das läuft ja alles weiter. Und deswegen muss man natürlich da jetzt auch ein bisschen auf die Lebensmittel und so gucken und mehr oder weniger die Angebote shoppen.
0: Die sechsköpfige Familie von Renate Schneider aus Osern-Monsel hat zum Beispiel seit der Krebserkrankung vom Partner Geldprobleme. Der Familienpapa kann nicht mehr arbeiten und die Behandlungskosten sind hoch.
2: Und damit gehört die Familie Schneider zu rund 13 Millionen Menschen in Deutschland. Das zeigt der neue paritätische Armutsbericht. Bei uns in Rheinland-Pfalz trifft Armut vor allem die Region rund um Trier. SWR1 Rheinland-Pfalz-Reporterin Verena Hafner kennt da die genauen Hintergründe.
3: Über 21% der Menschen leben hier in Armut. Die Wirtschaftssoziologin Andrea Maurer von der Uni Trier sieht dahinter klare strukturelle Ursachen.
4: Trier ist von seiner Wirtschaftsstruktur her eher stark durch Gastronomie und weniger stark durch Industrie oder auch IT geprägt. Also das würde hier ein bisschen erklären, dass hier schlechtere Einkommenseffekte zu beobachten sind als jetzt zum Beispiel in starken Wirtschaftsregionen wie Bayern oder Baden-Württemberg.
3: Am meisten leiden dann die Kinder. Viele können nicht an Klassenfahrten oder Freizeitangeboten teilnehmen, wie zum Beispiel auch die Kinder von Familie Schneider.
0: Unterstützung gibt es aber für die betroffenen Familien.
3: Ja, aber oft reicht sie nicht aus. In der Region engagieren sich zum Beispiel Vereine wie Kinderlachen Eifel. Die bieten kostenlose Freizeiten und Ausflüge für Kinder an. Zwei Töchter von Familie Schneider nehmen auch daran teil. Für die Mutter ist das dann eine sehr große Entlastung.
1: Also ich finde das sehr wichtig. Und vor allem auch, wo Kinder mitfahren können, wo Eltern jetzt nicht so die finanziellen Möglichkeiten haben, wo die Kinder halt in Anführungszeichen aufgefangen werden. Sowas müsste es meiner Meinung nach viel, viel mehr geben.
3: Doch genau diese Hilfsangebote geraten selbst zunehmend unter Druck, weil auch bei ihnen die Kosten steigen und die Fördergelder unsicherer werden. Deswegen befürchten die Experten, dass sich die Lage in Zukunft auch noch mehr verschärfen wird.
2: Ja, da können wir Frau Schneider und ihrer Familie eigentlich nur alles Gute wünschen.
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14: 10 Uhr im Studio Ilka Storoste. Tausende Menschen wollen heute gegen die Sparpläne im Gesundheitswesen demonstrieren. Das Bundesverwaltungsgericht beschäftigt sich mit den Beihilfen für den Flughafen Hahn. Das Wetter in Rheinland-Pfalz bewölkt und teils Regen, maximal 19 Grad. In Hannover beginnt gleich die Gesundheitsministerkonferenz von Bund und Ländern. Vor Ort, aber auch in anderen Städten, werden Proteste von Gewerkschaften und Sozialverbänden gegen die geplanten Sparpläne im Gesundheitssystem erwartet. Jule Lampe berichtet.
15: Offiziell geht es bei der Gesundheitsministerkonferenz in den kommenden 2 Tagen um Themen wie die medizinische Versorgung, Prävention und die Zukunft des Gesundheitswesens. Erwartet wird auch Bundesgesundheitsministerin Nina Wagen von der CDU. Ihre umstrittenen Spar- und Reformpläne stehen zwar nicht auf der Tagesordnung, bei den Beratungen dürften sie dennoch eine zentrale Rolle spielen. Gegen die Pläne der Bundesregierung richtet sich auch der Protest in der niedersächsischen Landeshauptstadt. Heute wird dort mit mehreren tausend Beschäftigten aus Krankenhäusern, Pflegeeinrichtungen und sozialen Einrichtungen gerechnet.
14: In Rheinland-Pfalz werden am Abend 15 Krankenhäuser in der Vorder- und Südpfalz aus Protest rot angestrahlt. Nach Angaben der Krankenhausgesellschaft Rheinland-Pfalz verlieren diese Krankenhäuser im kommenden Jahr insgesamt 60 Millionen Euro, sollte das Gesetz kommen. Die Spitzen von Union und SPD wollen am Abend mit Vertretern von Gewerkschaften und Arbeitgebern über geplante Reformen beraten. Bei den Gesprächen im Kanzleramt soll es neben dem Bürokratieabbau unter anderem um Änderungen im Steuersystem gehen. Die Präsidentin des Sozialverbands VdK Bentele erwartet von dem Treffen ein klares Bekenntnis zum Sozialstaat. Es müssten langfristige Reformen her, hat sie im Morgenmagazin von ARD und ZDF gesagt. Das Bundesverwaltungsgericht in Leipzig beschäftigt sich heute mit der Frage, ob Rheinland-Pfalz Staatshilfen vom ehemaligen Betreiber des Flughafens Hahn zurückverlangen muss. Nach Angaben des Gerichts geht es um etwa 10 Millionen Euro. SWR-Reporter Maximilian Storr berichtet.
16: Die EU-Kommission hatte die Beihilfen des Landes 2018 zwar genehmigt, die Lufthansa hatte aber dagegen geklagt. Die Fluggesellschaft, die den Flughafen Hahn selbst nicht nutzt, sah die Unterstützung als wettbewerbsverzerrend an. Verschiedene deutsche und europäische Gerichte hatten bereits unter anderem diese Frage verhandelt, sind aber zu unterschiedlichen Ergebnissen gekommen. Jetzt muss das Bundesverwaltungsgericht entscheiden, ob das Land die Staatshilfen zurückfordern muss oder nicht.
14: Neben dem Flughafen Berlin-Brandenburg startet heute die internationale Luft- und Raumfahrtmesse. Rund 750 Aussteller aus aller Welt zeigen unter anderem moderne Satellitensysteme und Kampfhubschrauber. Angesichts der angespannten Weltlage dürfte der Fokus der Messe diesmal auf Verteidigungsthemen liegen. Die Zeit 10.03 Uhr.
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17: Den hat jetzt Uschi Mattes. Guten Morgen.
18: Schönen guten Morgen. Und wir haben nur eine Meldung von der A61 Ludwigshafen Richtung Hockenheim. Zwischen Kreuz Speyer und Hockenheim ist wegen der Baustelle die rechte Spur gesperrt. 3 Kilometer Stau heißt für euch 15 Minuten plus. Allen unterwegs eine gute Fahrt.
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17: Ja, ein Schirm ist heute vielleicht nicht unbedingt die schlechteste Idee. Richtung Nachmittag steigt die Regenwahrscheinlichkeit nochmal deutlich an. Und so richtig warm wird es auch nicht. Also 14 Grad im Hunsrück, 19 Grad rund um Koblenz und Andernach. Heute Nacht lockert es dann wieder so ein bisschen auf bei 9 bis 5 Grad. Und da ist bei 1 Rheinland-Pfalz-Wetter-Trend. Morgen erstmal nass, später trocken bei 14 bis 20 Grad. Am Freitag so ähnlich, dann bei bis zu 21 Grad.
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17: Mit Thorsten Buschmann. Morgen geht's los mit der Fußball-WM. Und wer ist jetzt schon alles schwarz-rot-gold angemalt? Ja, okay, also ich habe ja schon in den Supermärkten gesehen, da werden wir gefühlt ja gerade so ein bisschen erschlagen, was Merchandising für die WM angeht. Aber wie fühlt sich das gerade für euch an, so einen Tag bevor es dann wirklich losgeht? Da wollen wir heute mal ausführlich drüber quatschen.
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0: Starker Mann mit der tiefen Stimme. Barry White, Let the Music Play bei SWR1 Rheinland-Pfalz. Fußballfieber, ja oder nein? Also so einen Tag vor der größten WM aller Zeiten, sagen viele. Ey, sorry, aber ich fühle es noch gar nicht. Andere sind gedanklich aber schon voll drin und am Vorbereiten. Stefan Ahlers aus Idar-Oberstein, der hat mir gerade eben schon ein paar Fotos von sich geschickt. Also einmal von seinem Haus mit Deutschlandfahne dran, den Deutschlandhut auf dem Kopf. Also er ist anscheinend schon voll im Fieber. Und Ferdinand Bauer aus Bad Sobernheim, ihr habt, wie ich finde, eine sehr coole Tradition bei Fußballweltmeisterschaften. Ferdinand, erzähl mal.
1: Ja, das machen wir mit einem befreundeten Ehepaar. Wir treffen uns zu jedem WM-Spiel der deutschen Mannschaft abwechselnd und bereiten dann landestypische Speisen und Snacks und Getränke zu.
0: Das ist ja schon ein bisschen Orga-Arbeit, ne? Also, und vor allem dieses Jahr wird es ein bisschen schwierig. Was habt ihr für Curaçao?
1: Für Curaçao, wir haben tatsächlich jetzt nur ein paar Snacks gefunden bislang, was für die Uhrzeit vielleicht auch besser ist. Ein schweres Menü in drei Gängen wird wahrscheinlich ein bisschen zu viel werden.
0: Was zu trinken gibt's aber, ne?
1: Es wird da was zu trinken geben. Die arbeiten sehr viel mit Kokosmilch und so weiter. Da gibt es schon einige Getränke, die man da bereiten kann.
0: Dann haben wir die Elfenbeinküste. Was habt ihr da vorbereitet?
1: Elfenbeinküste, da sind wir raus. Das machen unsere Freunde dann.
0: Praktisch.
1: Das werden wir denen überstülpen. Und für das dritte Spiel, da haben wir jetzt leider noch nichts geguckt. Aber das sind ja auch noch ein paar Wochen hin. Bis dahin kriegen wir ganz sicher noch was zusammen.
0: Was war denn bis jetzt das beste Land, wo du sagen würdest, ach Gott sei Dank haben wir gegen die gespielt?
1: Ach ja, wir haben mexikanisch, bei der letzten WM war Amerika, da gab es natürlich reichhaltiges Portfolio, was man dann nutzen konnte. Man kann schlecht das auf ein Land begrenzen. Jedes Land hat so seine Besonderheit und irgendwie ist alles kulinarisch was Tolles.
0: Aber ist ja dann auch wieder interessant, wenn man dann auch neue Sachen entdeckt.
1: Unbedingt, unbedingt. Ja, meine Frau, die ist da sehr flexibel, was das betrifft. Die ist sehr affin, was so Speisen, Zubereitung und so weiter betrifft. Insofern sehe ich da wirklich einen ganz gelassenen Abend entgegen. Das wird schon gut werden.
0: Und ist keiner traurig, dass Italien nicht dabei ist?
1: Ach ja, das ist eine Traditionsmannschaft. Die gehört eigentlich dazu.
0: Das ist schon echt schade drum. Ich meinte jetzt vom Essen her, die Pizza, da kann man mal drauf verzichten.
1: Ja, aber Italien hat ja mehr zu bieten als Pizza. Da gibt es ja durchaus noch viele andere Schmankerl.
0: Ich sehe schon, du bist der Kenner. Du steigst da genau durch. Also wir wünschen euch auf jeden Fall eine tolle WM und dass auch noch viele andere interessante Länder noch mit dazukommen, auf die wir dann stoßen, vielleicht in den nächsten Runden.
1: Wir hoffen auf jeden Fall, dass es noch mehr als drei essen werden.
0: Garantiert. Also hoffe ich jetzt mal. Ja, wir drücken alle die Daumen. Also wir denken jetzt immer an dich, wenn wir irgendein besonderes Land erwischen und wünschen euch ganz, ganz viel Spaß bei der WM.
1: Ja, herzlichen Dank und viel Spaß noch mit eurem Programm.
0: Ja, wenn wir haben, danke. Und wie geht's euch denn da draußen mit der WM? Seid ihr auch schon so wie Ferdinand voll im Vorfreudemodus oder kommt ihr da diesmal einfach nicht so richtig rein? Sagt uns doch mal, wie es euch geht. 06131 92 93 94 95 ist unsere Nummer. Gerne eine Sprachnachricht schicken, schreiben oder einfach anrufen.

0: Rod Stewart, Sweet Surrender. Wir müssen kurz auf die Straßen gucken mit Uschi.
1: Genau, wir haben eine Gefahrenstelle auf der A6 Kaiserslautern Richtung Saarbrücken. Zwischen Kaiserslautern Einsiedlerhof und Ramstein-Miesenbach steht ein defektes Fahrzeug auf der rechten Spur. Und da bitte besonders vorsichtig vorbeifahren, da sind auch Leute auf der Straße.

0: So, Adele ist fertig und schon wieder gibt es eine neue Gefahrenstelle, Uschi Mattes im Verkehrszentrum.
1: Ja, und ich habe sie nicht gemacht. Ich lese sie nur vor. Bitte vorsichtig fahren auf der A66 Wiesbaden Richtung Frankfurt. Zwischen Frankfurt-Zeilsheim und Kelkheim liegen mehrere Metallteile auf der linken Spur.
0: Also bitte Vorsicht!

0: Die Steve Miller Band ist am Zaubern und Abracadabra ist es auch schon 10:30.
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0: Die Nachrichten jetzt mit Ilka Staroste.
2: Guten Tag. 15 Krankenhäuser in der Vorder- und Südpfalz werden heute Abend rot angestrahlt. Die Kliniken wollen damit gegen das geplante Gesundheitssparpaket der Bundesregierung protestieren. Nach Angaben der Krankenhausgesellschaft Rheinland-Pfalz verlieren diese Krankenhäuser im kommenden Jahr insgesamt 60 Millionen Euro, sollte das Gesetz kommen. Die Zahl der Scheidungen ist in Rheinland-Pfalz nach Angaben des Statistischen Landesamtes im vergangenen Jahr erneut zurückgegangen. Demnach wurden etwas mehr als 6.900 Ehen geschieden. 1,3% weniger als im Vorjahr. Die meisten Paare trennten sich den Angaben nach in den ersten 3 Ehejahren. Die Johannes-Gutenberg-Universität in Mainz lädt heute zu ihrem Tag der offenen Tür ein und erwartet etwa 10.000 Interessierte. Sie können sich bis 15 Uhr über das Studienangebot der Mainzer Uni informieren. SWR-Reporterin Sarina Fischer.
3: Es gibt jede Menge Veranstaltungen, Vorträge und mehr als 70 Infostände. Dort können Schülerinnen und Schüler Fragen stellen zu Studiengängen und zum Studileben. Die einzelnen Fachbereiche geben Einblicke, zum Beispiel die Archäologie mit einem Grabungszelt oder die Chemie mit Show-Experimenten. Beim Bühnenprogramm treten Social-Media-Stars auf, wie Mr. Wissen to Go Mirko Drotschmann und der Netzlehrer Bob Blume.
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0: Und den aktuellsten Verkehrsservice für Rheinland-Pfalz hat Uschi Mattes.
4: Und der schnell erzählt, wir haben nur die A61 Ludwigshafen Richtung Hockenheim. Zwischen Kreuz Speyer und Hockenheim eine Baustelle, dort 3 Kilometer Stau, heißt für euch eine Viertelstunde mehr. Allen unterwegs, gute und sichere.

0: Kann man nicht hören und keine gute Laune haben. Chris Rea und Let's Dance und alle, die im Auto unterwegs sind. Uffbasse, die Uschi hat wieder eine neue Gefahrenstelle.
1: Genau, fahrt bitte vorsichtig auf der A6 Heilbronn Richtung Mannheim. Zwischen Schwetzingen-Hockenheim und Mannheim-Schwetzingen steht ein defektes Fahrzeug auf der rechten Spur in der Baustelle.

0: 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SWR 1 Rheinland-Pfalz ist hier am Mittwoch und jetzt kommen wir mal unserem Bildungsauftrag nach. Zumindest bin ich jetzt ein bisschen schlauer. Wisst ihr denn, was Madellen sind? Also ich habe es vorher nicht gewusst, aber es klingt irgendwie so ein bisschen nach was zu essen oder auch nach Würmern oder so. Aber damit hat es gar nichts zu tun. Madellen, so nennt man einen wichtigen Lebensraum und zwar für Insekten und vor allem für Molche. Und ja, Bergmolche, Fadenmolche, Teichmolche, die nimmt man nicht so richtig wahr, weil man sie einfach selten sieht. Dabei sind sie total wichtig für das Ökosystem. Im Stadtwald in Bitburg, da wurden deshalb in diesem Frühjahr Molche gezählt. Und wie das geht und was jetzt die Madellen damit zu tun haben, SWR1 Rheinland-Pfalz-Reporterin Anna-Karina Plessmann erklärt es uns mal.
1: Markus Thies stapft durch den Morast im Bitburger Stadtwald. Mit jedem Schritt zieht er die Gummistiefel mit einem schmatzenden Geräusch wieder aus dem Matsch.
2: Versuche mal zu gucken, ob ich was finde.
1: Der Naturschützer vom NABU steht an einer Art Tümpel, einer sogenannten Madelle, die typisch für die Region ist.
2: Hier ist Kalkgebiet unten drunter, Plattenkalk. Und durch Auswaschungen sind Hohlräume entstanden. Und dann hat sich der Kalk abgesenkt. Und aus dem Umfeld hat sich dann Lehm in diese Mulde reingeschwemmt. Und irgendwann war die dann so, dass das Wasser nicht mehr ablief. Und es haben sich kleine Feuchtgebiete gebildet.
1: Weil darin keine Fische leben, also Fressfeinde für die Molchlarven, sind Madellen von März bis Mai der ideale Laichplatz für die Molche. Mit einem Sieb fischt Thies eine Larve aus der Madelle. Ihre Eltern sind längst wieder im Wald verschwunden.
2: Weil im Sommer leben sie dann an Land in feuchten Bereichen, gehen in Wurzelbereiche von Bäumen hin, wo sie dann den Rest des Jahres verbringen.
1: Als die Eltern aber noch in der Madelle waren, haben Freiwillige des NABU sie im Mai zum ersten Mal seit 10 Jahren gezählt, mit selbstgebauten Reusen.
2: Das sind umgebaute 5-Liter-Eimer. Da sind dann abgeschnittene Hälse von kleinen Flaschen eingesetzt worden. Da schwimmen in der Nacht die Molche rein und bleiben da drin sitzen. Und man kann morgens oder muss man morgens hingehen und die Tiere dann erfassen, die da sind und auch direkt wieder freilassen.
1: Das Ergebnis der Zählung ist nicht gut. Vor 10 Jahren waren es noch rund 590 Molche. In diesem Jahr zählten die Freiwilligen nur noch 390, sagt Melanie Semile, Vorsitzende des NABU-Eifelkreis. Woran genau das liegt, müsse noch untersucht werden. Semile hat aber eine Vermutung. Es könnte sein, dass die Madellen in den letzten sehr trockenen Sommern stark oder ganz ausgetrocknet sind. Damit die Molche erhalten bleiben, hilft es nicht nur, die Madellen im Wald in Schuss zu halten. Jeder mit Garten kann auch selbst aktiv werden.
2: Indem man in seinem Garten einen Gartenteich anlegt, aber es dürfen dann keine Fische drin sein.
0: Also bitteschön, ein Herz für Molche jetzt in euren Gärten und wie das alles funktioniert mit dem Zählen und wie das auch aussieht eigentlich, was die da machen in diesen Madellen, das könnt ihr euch alles auch gerne online angucken. Auf swr1.de haben wir da einen ausführlichen Artikel mit ganz vielen Bildern dazu.
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0: Das war als Rheinland-Pfalz mit Crowded House, Don't Dream It's Over. Einiges los heute wirklich auf den Straßen, aber Uschi Mattes hat es im Verkehrszentrum für euch im Blick.
1: Bitte vorsichtig fahren auf der A61 Koblenz Richtung Ludwigshafen. Zwischen Koblenz-Metternich und Raststätte Mosel-West liegt eine Plane auf der rechten Spur.
0: Wir sind vorbereitet. Lasst den Krieg und Hass, bleibt positiv und freut euch miteinander auf Fußball. Das hat uns Stefan hier ins Studio geschrieben zur Frage, wie geht's denn euch jetzt eigentlich so einen Tag vor der WM? Ist da schon Stimmung da? Habt ihr da Spaß dran? Also es gibt durchaus Leute, denen das so geht, die viel Spaß haben. Gibt aber auch welche, die sehen es ein bisschen anders.
2: Ja, guten Morgen, hier ist der Thomas. Hallo. Thema WM-Fieber ist bei mir nicht gerade groß geschrieben. Ich bin eigentlich großer Fußballfan. Das ist alles viel zu teuer geworden auch. Ja, die Preise, die da aufgerufen werden, das ist eine absolute Frechheit. Wer soll sich das denn noch erlauben können? Und das Gesamtbild stimmt einfach nicht mehr. Ja, deswegen für mich, ich werde 1-2 Spiele gucken, ja, aber das war's dann. Und es gibt viele, viele Leute, die ich auch kenne, die überhaupt keinen Wert mehr drauf legen, irgendwie an der WM sich dran zu beteiligen, mit gucken und so weiter. Das ist ja auch hier mit dem Public Viewing und so weiter und so fort, ja. Wenn man sieht, wann die Spiele stattfinden, gut, jetzt hier die Deutschen, die spielen noch von den Zeiten her einigermaßen humane Zeiten, ja, aber es gibt ja viele andere Spiele, die irgendwann nachts stattfinden und so weiter und so fort.
0: Also Thomas ist raus bei der WM oder kann sich zumindest nicht so richtig freuen. Es ist einfach unterschiedlich. Willi aus Hofheim im Ried, der hat uns ein paar Fotos geschickt oder ein Foto geschickt und schreibt dazu kleines WM-Fieber. Also er hat zumindest so 4 kleine Mini-Deutschland-Flaggen, hat er sich auf sein Garagentor drauf gemacht und dazu die Jahreszahlen der Weltmeistertitel dazu geschrieben. Also er bereitet sich langsam drauf vor. Aber wer weiß, vielleicht kommt es ja noch bei euch.
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15: Oh, und wir hätten da gleich noch einen kleinen Notfall für euch. Fall kommt von Foreigner gleich nach den Nachrichten.
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16: 11 Uhr im Studio Ilka Staroste. Der Autokonzern Mercedes-Benz will offenbar mit einem Drohnenhersteller zusammenarbeiten. In Rheinland-Pfalz soll es wieder Protestaktionen gegen die Sparpläne im Gesundheitswesen geben. Das Wetter im Land bewölkt und teils Regen, maximal 19 Grad. Der Autobauer Mercedes-Benz steigt offenbar ins Rüstungsgeschäft ein. Die Financial Times berichtet, der Autokonzern und die Münchner Titan Technologies wollen heute eine Art Vorvertrag unterzeichnen. Die beiden Unternehmen wollten das dem SWR noch nicht bestätigen. Geli Hensoldt aus der SWR Wirtschaftsredaktion.
17: Eine entsprechende Vereinbarung wollen Mercedes und Titan heute am Rande der Internationalen Luft- und Raumfahrtausstellung unterzeichnen. Das berichtet unter anderem der Spiegel. Mercedes liefere dabei die Fahrzeuge für ein mobiles System zur Abwehr von Drohnen. Dabei sollen der Kleintransporter Sprinter und eine Militärversion des Geländewagens G-Klasse zum Einsatz kommen. Diese würden mit Sensoren und Abschussvorrichtungen für Abfangdrohnen von Titan ausgestattet. Mit dem System soll künftig kritische Infrastruktur in Deutschland geschützt werden, heißt es. Außerdem wäre es auch im Kriegsgebiet einsetzbar.
16: Bundesweit protestieren heute Klinikbeschäftigte gegen die Krankenkassenreform. Anlass ist das Treffen der Gesundheitsminister in Hannover. Kliniken und Gewerkschaften kritisieren unter anderem die geplanten Einschnitte beim Pflegebudget und bei Entlastungsmaßnahmen. In Rheinland-Pfalz werden am Abend 15 Krankenhäuser in der Vorder- und Südpfalz rot angestrahlt. Nach Angaben der Krankenhausgesellschaft Rheinland-Pfalz verlieren diese Kliniken im kommenden Jahr insgesamt 60 Millionen Euro, sollte das Gesetz kommen. Der ADAC warnt vor Kostenfallen für Urlauber in Italien. Der Grund: in vielen Städten und Gemeinden gibt es im Nachbarland Durchfahrverbote. Wer die missachtet, muss mit hohen Geldstrafen rechnen. Aus der Wirtschaftsredaktion Michael Herr.
18: Laut einer Studie aus Italien gibt es in Städten und Gemeinden in dem Land insgesamt 485 Zonen, die nur Anwohner oder Sonderberechtigte befahren dürfen. Kein anderes Land in Europa hat nur annähernd so viele. Wer dort ohne Genehmigung mit dem Auto unterwegs ist, muss tief in die Tasche greifen. Der Verkehrsclub mahnt daher, vorsichtig zu sein. Anders als beispielsweise in Spanien oder Frankreich gäbe es in Italien in diesem Bereich keine einheitlichen Regeln. Die Beschilderungen seien außerdem oft schwer zu verstehen. Manchmal würden sogar Navigationssysteme die Urlauber direkt in die Verbotszone hineinführen.
16: Die Zahl der Scheidungen ist in Rheinland-Pfalz nach Angaben des Statistischen Landesamtes im vergangenen Jahr erneut zurückgegangen. Demnach wurden etwas mehr als 6.900 Ehen geschieden, 1,3% weniger als im Vorjahr. Die meisten Paare trennten sich den Angaben nach in den ersten 3 Ehejahren. Die Zeit 11.03 Uhr.
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15: Jetzt mit Uschi Mattes.
19: Hallo auf die Straßen. Wir haben die A61 Ludwigshafen Richtung Hockenheim. Zwischen Kreuz Speyer und Hockenheim ist wegen der Baustelle die rechte Spur gesperrt. 2 Kilometer stockender Verkehr. Und das war's. Gute Fahrt.
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15: Also wer heute Morgen ohne Schirm los ist, weil er sich gedacht hat, boah, regnet ja nicht. Kann sein, dass ihr diese Entscheidung möglicherweise noch bereuen werdet im Laufe des Tages. Richtung Nachmittag steigt nämlich die Regenwahrscheinlichkeit nochmal. Also richtig warm wird es eben auch nicht. 14 Grad im Hunsrück, 19 Grad rund um Koblenz und Andernach. Und heute Nacht lockert es da wieder ein bisschen auf bei 9 bis 5 Grad. Der SWR1 Rheinland-Pfalz-Wetter-Trend. Morgen erstmal nass, später trocken bei 14 bis 20 Grad. Und am Freitag sieht es eigentlich im Prinzip genauso aus. Nur dann bei bis zu 21 Grad.
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15: Mit Thorsten Buschmann. Ja, dann schwuppen wir doch mal weiter hier durch diesen schönen Mittwoch durch. Wir wünschen euch einen schönen Tag.
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0: Es war als Rheinland-Pfalz mit Foreigner und Urgent. Ja, manche Menschen träumen von einem Schloss, andere verlieren eins. Aber Uschi Mattes hat gut aufgepasst.
1: Ja, vor allen Dingen ist es leider kein Fahrradschloss, sondern Anhängerschloss. Und die wiegen, ich habe gerade mal gegoogelt, bis zu 2 Kilo und sind aus Stahl. Von daher wirklich gefährlich. Oh. Bitte vorsichtig fahren auf der A643 Mainz Richtung Wiesbaden. Am Schiersteiner Kreuz auf der Überleitung zur A66 Richtung Frankfurt liegt ein Anhängerschloss auf der Straße. Da bitte besonders vorsichtig fahren.
0: Also aufpassen weiter.

0: Ein bisschen im Büro mit Wippen zu Supertramp und dem Logical Song. Hier bei SWR1 Rheinland-Pfalz. Morgen geht's los mit der Fußball-WM und wir haben euch gefragt, seid ihr denn schon so ein bisschen im WM-Fieber? Jürgen schreibt, nein. Es wird sofort gedämpft in Anbetracht der Finanzgier der Veranstalter. Ich würde mir wünschen, dass alle Fans diese Wucherpreise ablehnen und die Veranstalter so auf den Tickets sitzen bleiben, sodass statt erhofften Riesenreibach Riesenverlusten beschert werden. Boah, das klingt nach schlechter Laune jetzt schon so ein bisschen vor der Fußball-WM. Aber ist sie überall so? Jens Alinja aus dem SWR1 Rheinland-Pfalz-Team hat sich mal in Mainz ein bisschen umgehört.
1: Wie sieht's denn bei dir aus mit der WM-Stimmung?
2: Noch gar nicht.
3: Nein, nein, das muss erst langsam losgehen. Ich habe mich auch noch nicht eingedeckt mit Klamotten.
4: Ein Blick auf die Spielzeiten macht auch nicht so viel Spaß, weil 5 Uhr aufstehen, um Brasilien zu gucken.
1: Wie sieht's denn bei dir aus mit WM-Fieber?
5: Ich freue mich auf alle Deutschland-Spiele.
6: Super, Vorfreude, dass es losgeht wieder. Viele Tore, Leidenschaft.
7: Ja, ich habe auch schon ein Deutschland-Trikot und ich freue mich sehr drauf, weil ich liebe halt Deutschland und Fußball und das passt halt sehr gut zusammen.
1: Vor allen Dingen, wenn Deutschland gewinnt.
7: Ja.
1: Wirst du denn das erste Spiel gucken?
4: Das ist gegen Curaçao, ja, das werde ich schauen. Am Sonntagabend, 19 Uhr, bin ich auf jeden Fall vorm Fernseher.
1: Hast du dich schon eingedeckt mit Fanartikeln und Bier?
4: Bier habe ich gerade eben gekauft, bin eigentlich ganz zuversichtlich. Ich habe noch das Trikot vor 2 Jahren. An sich bin ich jetzt in WM-Stimmung.
8: Ich drücke der deutschen Mannschaft fest die Daumen und die werden auf jeden Fall ins Finale kommen und danach Sing auch gewinnen.
0: Also es gibt ja doch noch die Leute, die sich auf die Fußball-WM freuen und wir sammeln natürlich gerne weiter eure Meinungen. Habt ihr Spaß dran? Freut ihr euch? Könnt ihr noch das Trikot von vor 2 Jahren anziehen? Da hapert es ja bei mir immer dran. Dann meldet euch gerne 06131 92 93 94 95. Wir wollen wissen, wie geht's euch denn so mit der WM und auch gerne ein bisschen gute Laune verbreiten.

0: Ryan Paris.
1: Deutsche Vita. Und wir passen ein bisschen auf, dass euch nichts passiert auf den Straßen. Uschi, was meinst du für eine Gefahrenstelle?
2: Auf der A67 Darmstadt Richtung Mannheim bitte vorsichtig fahren zwischen Gernsheim und Lorsch. Da liegen mehrere Fahrzeugteile auf allen Fahrstreifen.

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0: Der Schlag gehört auf jeden Fall noch mit dazu, um euch zu sagen, es ist jetzt 11.30 Uhr.
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0: Die Nachrichten jetzt mit Ilka Staroste.
2: Guten Tag. Der Autobauer Mercedes-Benz steigt offenbar ins Rüstungsgeschäft ein. Die Financial Times berichtet, der Autokonzern und die Münchner Titan Technologies wollten heute eine Art Vorvertrag unterzeichnen. Geplant sei, dass Mercedes die Fahrzeuge für ein mobiles System zur Abwehr von Drohnen liefert. Als Grundlage für das Waffensystem soll der Kleintransporter Sprinter und die Militärversion der G-Klasse dienen. Die beiden Unternehmen wollten das dem SWR noch nicht bestätigen. Aus der Südpfalz kommt ein Appell an die Evangelische Kirche der Pfalz. Es geht darum, das Trifels-Gymnasium in Annweiler in kirchlicher Trägerschaft zu belassen. Hintergrund der Bitte ist die Frühjahrssynode in Speyer, die heute begonnen hat. Dort wird entschieden, ob das Kirchenparlament die Schule abstößt. SWR-Reporterin Irmgard Reisinger.
3: Nach Angaben der Verfasser des Appells geht die Landeskirche beim Trifels-Gymnasium von einem jährlichen Defizit von bis zu 1,5 Millionen Euro aus. Diese Kosten seien nach Berechnungen einer Arbeitsgruppe jedoch deutlich zu hoch. Das Gymnasium in Annweiler sollte für weitere 10 Jahre in kirchlicher Trägerschaft verbleiben, so die Kritiker der kirchlichen Sparpläne. Dem Appell angeschlossen haben sich neben dem zuständigen Dekan auch der Landrat im Kreis Südliche Weinstraße, der Oberbürgermeister von Landau sowie weitere Bürgermeister aus der Region Annweiler.
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0: Und den aktuellsten Verkehrsservice für Rheinland-Pfalz hat Uschi Mattes.
4: Und da haben wir weiterhin nur eine Meldung von der A61 Ludwigshafen Richtung Hockenheim. Zwischen Kreuz Speyer und Hockenheim wegen der Baustelle die rechte Spur gesperrt. 2 Kilometer stockender Verkehr. Allen unterwegs gute und sichere Fahrt.
0: Und beim Wetter ist die Sonne heute nicht allzu oft zu sehen. Wir haben viele Wolken und heute Nachmittag auch immer öfter Regen. Wir kommen auf etwas unsommerliche 14 Grad im Hunsrück und 19 Grad rund um Koblenz und Andernach. Heute Nacht lockert es ein bisschen auf, es wird aber kalt, 9 bis 5 Grad. Und der SWR1 Rheinland-Pfalz Wettertrend. Morgen erstmal nass, später trocken bei 14 bis 20 Grad. Am Freitag sieht es dann so ähnlich aus bei bis zu 21.

0: Like a Virgin, ja, kurz vor der Mittagspause jetzt. Also wer jetzt vielleicht irgendwie hungrig irgendwo auf der Arbeit ist, ihr müsst jetzt stark sein, denn wir reden jetzt mal eben ein bisschen über Pizza. In Neapel ist nämlich am Montag die Pizza-Weltmeisterschaft losgegangen und mit dabei ist auch Lorenzo Parotta aus Ludwigshafen. Der ist heute dran. Der ist schon deutscher Meister im Pizzabacken. Jetzt soll er auch der Weltmeistertitel dazukommen und bis heute Abend sollen über 600 Pizzabäcker und Bäckerinnen aus der ganzen Welt angetreten sein. Da könnte man schon meinen, dass die Aufregung vielleicht ein bisschen hoch ist, aber Lorenzo Parotta, der ist super entspannt.
1: Also ich habe wirklich dieses Aufregungsthema so gut wie gar nicht in mir. Ich habe einen Plan vor meinen Augen, ich weiß, was ich machen muss. Egal wie es kommt, Nervosität ist bei mir so eine Sache, die spielt keine Rolle. Sondern eher so, dass ich Lust habe und dass ich Angst hätte zu versagen, so, das ist gar nicht in meinem Kopf drin. Das kann ich sehr gut aushalten.
0: Ist wahrscheinlich genau die richtige Einstellung, wenn man nämlich bedenkt, dass es echt heftige Bedingungen sind momentan in Neapel. 27 Grad und 67% Luftfeuchtigkeit. Da muss der Pizzateig extra für angepasst werden, hat uns Lorenzo erzählt.
1: So, ich habe einen Teig, mit dem ich eine Pizza Contemporanea, was so viel heißt wie moderne neapolitanische Pizza. Das ist die Pizza, die man kennt mit dem hohen luftigen Rand. Da haben wir auch einen sehr hohen Wasseranteil im Teig, was halt, sag ich mal, bei dieser Hitze hier in Neapel dafür sorgen kann auch, dass der Teig zerläuft. Das heißt, dass der Teig instabil wird, dass man ein Loch in die Pizza bekommt.
0: Und schlauerweise hat er den Teig gestern schon vorbereitet. Antreten wird er heute mit der Pizza, mit der er auch die deutsche Meisterschaft gewonnen hat. Eine Pizza mit, Achtung, lila Kartoffelcreme, Thunfisch-Tatar, Pinienkernen und für die Weltmeisterschaft abgewandelt mit frittiertem Wirsing und Zitronenkaviar. Also klingt ein bisschen, als wäre Pizza Hawaii jetzt auch für die Profis keine Sünde mehr. Ganz so fancy wird es ja meistens nicht, wenn man mal zu Hause Pizza selber macht. Und das wird demnächst auch perfekte Pizza. Wie vom deutschen Meister aus Ludwigshafen zu Hause hin kriegen, hat Lorenzo jetzt noch ein paar Tipps für uns.
1: Das Wichtigste hauptsächlich ist der Teig. Dem Teig einfach Zeit geben, den nächsten Tag vorher ansetzen, in den Kühlschrank stellen und am nächsten Tag einen schön fermentierten Teig nutzen. Die Zutaten auch versuchen, da das Beste zu bekommen, was man kriegt. Man sagt ja immer, die italienische Küche ist einfach, man braucht einfach nur gute Zutaten, auch zum Beispiel Fior di Latte. Man kriegt ja nicht so einfach im Supermarkt bei uns in Deutschland. Was man machen kann, es gibt ja den klassischen Mozzarella in der Tüte, mit der, wo in Lake ist. Einfach einen Tag vorher in Stücke schneiden, in den Sieb, in Küche abtropfen lassen. Und dann kann man die ganz gut nutzen am nächsten für die Pizza. Dann wässert die Pizza auch nicht durch.
0: Also probier es einfach mal aus beim nächsten Pizzaabend. Bis dahin drücken wir Lorenzo Parotta aus Ludwigshafen die Daumen, dass er vielleicht der nächste Weltmeister im Pizzabacken wird. Und bis dahin stelle ich mir jetzt einfach nur vor, wenn da 600 Pizzabäcker um die Wette backen, wie riecht's denn da gerade in Neapel?
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0: Also auch wenn das Wetter nicht ganz so dolle ist, ich finde Dr. Hook und Sexy Eyes vermittelt auch immer so ein bisschen Sommerstimmung, oder? Aber vielleicht einfach, weil wir halt an das deutsche Eis denken.
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0: Aber das wäre jetzt auch ein Wunder, wenn jetzt hier jemand mit einem Eis in der Hand die Tür reinkommen würde. Um Wunder geht's aber heute in unserem Hit-Duell. Ihr konntet die ganze Zeit, den ganzen Morgen über abstimmen in unserem WhatsApp-Kanal und euch entscheiden, welches wundervolle Lied wollt ihr denn bitte schön hören. Soll das All I Need Is a Miracle von Mike and the Mechanics sein? 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

Also die haben schon das Wunder, das Miracle besungen, aber nicht nur die, da gibt es natürlich einige Künstler. Eurythmics auch. The Miracle of Love stand auch zur Auswahl.

Ach, auch einfach eine großartige Nummer. Und das haben auch viele von euch so gedacht. Es wurde nämlich ein sehr, sehr knappes Rennen. Sehr viele Leute haben abgestimmt für die Eurythmics und The Miracle of Love. Aber es waren dann am Ende doch nicht ganz so viele wie für Mike and the Mechanics, All I Need is a Miracle. Knapp haben sie gewonnen, relativ knapp. Aber eure Entscheidung.

0: Das war eins einer Fassung mit Michael Mechanics, All I Need is a Miracle. Und es gab schon wieder einen Unfall, Uschi Mattes im Verkehrszentrum.
1: Genau, fahrt bitte vorsichtig in Bendorf auf der Grenzhäuserstraße zwischen Grubenweg und Ortsausgang. In beiden Richtungen aufpassen, da läuft die Unfallaufnahme und das ist hinter einer Kurve.
0: Halt, falscher Regler, hier sollte es eigentlich losgehen.

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9: Ja, und wer dringend für die Mittagspause noch einen kleinen Ohrwurm braucht, wir hätten gleich einen.
10: Bye, bye, Miss American Pie. 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
9: Den wird man so schnell nicht los, aber gleich kommt er auch wieder in voller Länge.
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11: 12 Uhr im Studio Ilka Staroste. Immer mehr Neubauten werden mit Wärmepumpen beheizt. Das Bundesverwaltungsgericht beschäftigt sich mit den Beihilfen für den Flughafen Hahn. Das Wetter in Rheinland-Pfalz, am Nachmittag Wolken und zeitweise Regen bei 14 bis 19 Grad. In Deutschland werden aktuell fast 3/4 aller Neubauten mit klimafreundlichen Wärmepumpen beheizt. Das hat das Statistische Bundesamt mitgeteilt. Der Anteil von Wärmepumpen in neuen Gebäuden habe sich innerhalb von 10 Jahren mehr als verdoppelt. Aus der SWR-Wirtschaftsredaktion Katja Jansen.
12: Damit ist die Wärmepumpe bei neugebauten Häusern inzwischen mit Abstand die beliebteste Heizquelle. Rund 74% der 2025 fertiggestellten Wohngebäude heizen so. Bei den Häusern, die in Planung sind, setzen sogar 87% auf die Wärmepumpe. Allerdings betrifft das weiter vor allem Ein- und Zweifamilienhäuser. Neubauten mit mehr Wohnungen hatten zuletzt in nur etwas mehr als der Hälfte der Fälle eine solche Heizung. Morgen wird der Bundestag das neue Gebäudemodernisierungsgesetz debattieren. Das soll das bisherige Heizungsgesetz ablösen und auch im Neubau wieder Gas- und Ölheizungen zulassen.
11: Mercedes-Benz steigt offenbar ins Rüstungsgeschäft ein. Die Financial Times berichtet, der Autokonzern und die Münchner Titan Technologies wollten heute eine Art Vorvertrag unterzeichnen. Die beiden Unternehmen haben das dem SWR noch nicht bestätigt. Geli Hensoldt.
13: Eine entsprechende Vereinbarung wollen Mercedes und Titan heute am Rande der Internationalen Luft- und Raumfahrtausstellung unterzeichnen. Das berichtet unter anderem der Spiegel. Mercedes liefere dabei die Fahrzeuge für ein mobiles System zur Abwehr von Drohnen. Dabei sollen der Kleintransporter Sprinter und eine Militärversion des Geländewagens G-Klasse zum Einsatz kommen. Diese würden mit Sensoren und Abschussvorrichtungen für Abfangdrohnen von Titan ausgestattet. Mit dem System soll künftig kritische Infrastruktur in Deutschland geschützt werden, heißt es. Außerdem wäre es auch im Kriegsgebiet einsetzbar.
11: In Deutschland sind inzwischen so viele Menschen in Rente wie noch nie. Das geht aus einem Bericht der Deutschen Rentenversicherung hervor. Demnach bezogen Ende vergangenen Jahres rund 19,1 Millionen Ruheständler ihre Rente. Ein Drittel davon hätte Abschläge in Kauf genommen und sei vorzeitig in Rente gegangen. Insgesamt zahlte die Rentenversicherung mehr als 300 Millionen Euro aus. Heute trifft sich die Vertreterversammlung in Potsdam. Die Zukunft der Rente ist auch ein Thema beim Spitzentreffen der Schwarz-Roten Koalition mit Arbeitgebern und Gewerkschaften am Abend. Das Bundesverwaltungsgericht in Leipzig beschäftigt sich heute mit der Frage, ob Rheinland-Pfalz Staatshilfen vom ehemaligen Betreiber des Flughafens Hahn zurückverlangen muss. Nach Angaben des Gerichts geht es um etwa 10 Millionen Euro. SWR-Reporter Maximilian Storr berichtet.
14: Die EU-Kommission hatte die Beihilfen des Landes 2018 zwar genehmigt, die Lufthansa hatte aber dagegen geklagt. Die Fluggesellschaft, die den Flughafen Hahn selbst nicht nutzt, sah die Unterstützung als wettbewerbsverzerrend an. Verschiedene deutsche und europäische Gerichte hatten bereits unter anderem diese Frage verhandelt, sind aber zu unterschiedlichen Ergebnissen gekommen. Jetzt muss das Bundesverwaltungsgericht entscheiden, ob das Land die Staatshilfen zurückfordern muss oder nicht.
11: Der Konsum in Deutschland dürfte wegen der Fußball-Weltmeisterschaft nur wenig steigen. Laut einer Umfrage des Nürnberg-Instituts für Marktentscheidungen wollen zum Beispiel nur knapp 20% der Befragten Fanartikel kaufen. 10% haben gesagt, dass sie sich wegen der Weltmeisterschaft neue technische Geräte wie Fernseher oder Beamer anschaffen. Ein Drittel plant, Spiele in der Gastronomie zu gucken. Etwa die Hälfte der Menschen hat gesagt, dass sie wegen der WM nicht mehr Geld ausgeben will. Die Zeit 12.04 Uhr.
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9: Jetzt mit Uschi Mattes.
15: Hallo auf die Straßen. Wir haben die A602 Longich Richtung Trier. Zwischen Kenn und Trier Verteilerkreis wird die Fahrbahn neu gemacht. 4 Kilometer Stau heißt für euch eine knappe halbe Stunde mehr. Und die A61 Ludwigshafen Richtung Hockenheim. Zwischen Kreuz Speyer und Hockenheim 2 Kilometer stockender Verkehr. 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
9: Die Sonne ist heute nicht allzu oft zu sehen. Wir haben einfach viele Wolken und heute Nachmittag kommt da blöderweise auch immer öfter Regen mit dazu. Wir kommen auf 14 Grad im Hunsrück und 19 Grad rund um Koblenz und Andernach. Viel mehr ist leider nicht drin. Die Nacht lockert auf, da wird es auch ordentlich kalt. 9 bis 5 Grad, so weit geht's runter. Und da ist für eins Rheinland-Pfalz-Wetter-Trend. Morgen erstmal nass, später dann aber trocken bei 14 bis 20 Grad. Und am Freitag so ähnlich, aber dann immerhin 21 Grad.
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9: Mit Thorsten Buschmann. Und juhu, wir haben es geschafft. Wir haben den Leseweltrekord aufgestellt mit 7.528 Schülern. Was sagen London Beat dazu eigentlich? Ach, so sehen wir es auch. Wir schalten gleich mal rüber ins Stadion.
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0: Don McLean und American Pie. Wir sind ganz happy, wir haben es geschafft.
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0: Den haben wir aufgestellt tatsächlich, nämlich vorhin um kurz nach 11. Der Rekordrichter Olaf Kuchenbecker durfte das hier verkünden.
2: 7.508 Personen liegt. Insofern gibt es hier in Mainz einen Weltrekord. Wir sind in Mainz.
0: Da kriegt man schon so ein kleines bisschen Gänsehaut, muss man sagen, wenn man das hört, was da los war. SWR 1 Rheinland-Pfalz-Moderatorin Claudia Deeck ist auch noch live in der MEWA Arena gerade drüben. Wie ist er denn jetzt genau auf diese Zahl gekommen, 7.508?
3: Ja, Olaf Kuchenbecker, der Richter, hatte so ein Zählgerät und es wurden die Zahlen beim Einlass gemessen. Und dann ist er aber auch immer total mit ernster Miene auf dem Rasen hin und her gelaufen, hat sich das alles ganz genau angeguckt und hat dann gesagt, naja, wir hatten eigentlich 7.528 gezählt beim Einlass, die auf der Tribüne Platz genommen haben. Aber dann haben natürlich Lehrerinnen und Lehrer ihre Kinder gefilmt, wie die Laola gemacht haben und gelesen haben. Also hat er deshalb 20 abgezogen und so kam dann am Ende die Zahl zustande. Aber wie er da immer hin und her gelaufen ist, das hat die Kinder schon so ein bisschen nervös gemacht. Und am Ende waren sie einfach nur noch happy, glaube ich.
4: Das war sehr spannend. Da kam dieser Richter und hat gesagt, wir haben gestanden und dann haben wir uns voll gefreut.
5: War ein sehr schönes Gefühl, dabei zu sein.
6: Ich bin sehr stolz.
7: Ich fand es halt auch immer cool, wenn man von oben schauen konnte, wie die anderen die Hände oben hatten. Aber ich war auch aufgeregt, dass wenn ich was falsch sage, zum Beispiel, dass es dann schlecht wäre oder so. Aber ich fand es toll.
8: Ich habe noch nie einen Weltrekord gemacht.
3: Aber jetzt haben sie einen Weltrekord geschafft. Und zwar Kinder aus ganz Rheinland-Pfalz, aus Gerolstein, Bad Kreuznach, Idar-Oberstein, Koblenz, viele natürlich auch aus Mainz. Da hat jedes Kind eine Weltrekordurkunde bekommen. Und mit der Urkunde im Gepäck sind sie jetzt auf dem Heimweg. Also das hat gedauert, diese ganze große Tribüne vollzukriegen. Und es hat natürlich auch ein bisschen gedauert, die wieder leer zu kriegen. Aber gerade rechtzeitig, weil jetzt öffnet sich hier der Himmel und es gießt in Strömen.
0: Man hört so ein kleines bisschen im Hintergrund. Ich hoffe, Sie haben alle Ihre Urkunden im Trockenen dann noch mit rausgekriegt. Aber Claudia, jetzt erklär doch nochmal für alle, die sich das nicht so ganz vorstellen können, was da eigentlich genau passiert ist. Also vorgelesen wurde ja ein Gedicht von Kinderbuchautor Stefan Gemmel, ne?
3: Genau. Und dann, also die Herausforderung war ja größtes Vorlesen in Laola-Formation. Und dann saßen eben diese 7.508 Schülerinnen und Schüler auf der großen Tribüne und haben 21 Verse nacheinander vorgetragen und sind dann quasi blockweise aufgestanden, haben Laola gemacht. Und so ist diese Laola über die Tribüne geschwappt, bis dann eben ne, ein Vers gelesen war. Dann ist die nächste Gruppe aufgestanden und das war irgendwie so richtig magisch. Und am Anfang hat der Richter gesagt, ja, das muss noch ein bisschen synchroner funktionieren und ihr müsst dann noch eine richtige Welle hinkriegen. Das haben sie dann auch geschafft. Ich glaube, es waren insgesamt ungefähr 4 Versuche haben sie gebraucht.
0: Ja, ist eine super Übung für die Fußball-WM. Aber glaubst du jetzt, dass die Kinder in den Sommerferien tatsächlich dann auch mehr lesen werden?
3: Also ich hatte den Eindruck, dass die ja ohnehin, die gekommen sind, die waren eh so angefixt von diesem Rekordversuch, dass die ohnehin schon scharf aufs Lesen waren. Aber wir haben hinterher auch mit einigen gesprochen und die haben gesagt, ja klar, lese ich ein Buch in den Ferien, das schon.
0: Dann sind wir mal gespannt, wie sich das weiterentwickelt. Auf jeden Fall, es ist sehr toll. Es dürfen sich jetzt alle Weltrekordhalter nennen. Knapp 8.000 im Mainz 05 Stadion gerade eben. Es hat tatsächlich geklappt.
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0: Cars und Drive um 12:30.
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0: Alles Wichtige jetzt mit Ilka Staroste.
2: Guten Tag. Im Stadion von Mainz 05 haben mehr als 7500 Schüler aus dem ganzen Land einen neuen Leseweltrekord aufgestellt. Dazu lasen sie gemeinsam mit dem Jugendbuchautor Stefan Gemmel ein Gedicht in einer Laola-Welle vor. Vom Deutschen Rekordinstitut bekommt jetzt jedes Kind eine Urkunde. Organisiert wurde die Veranstaltung vom Leseratten-Service aus Dieblich im Landkreis Main-Koblenz, Mainz 05 und von SWR 1 Rheinland-Pfalz. Die Wärmepumpe setzt sich beim Wohnungsneubau in Deutschland immer mehr durch. Laut Statistischem Bundesamt werden fast 3/4 der Wohngebäude, die im vergangenen Jahr fertiggestellt wurden, damit beheizt. Eine klassische Gasheizung hingegen sei nur noch in jedem 10. Neubau eingebaut worden. In Kaiserslautern startet am Nachmittag ein besonderes Vereinsprojekt, das während des Sommers für mehr Schatten sorgen soll. Für den sogenannten Lauterer Schatten wurde an einem Platz in der Stadtmitte Wäsche aufgehängt. SWR-Reporterin Christina Fleischandl erklärt, wie es aussieht.
3: Die Idee ist, dass das Ganze ein wenig an Italien erinnern soll, wo auch in den engen Gassen oft die Wäsche zwischen den Häusern aufgehängt wird. Ganz so mediterran aussehen wird das in Kaiserslautern wohl nicht. Auf dem Platz neben der Touristinfo sollen Stahlleinen gespannt werden. Dort werden dann Tischdecken und Bettwäsche aufgehängt. Die sollen an heißen Sommertagen Schatten spenden. Auf dem Platz sind in den kommenden Wochen auch Veranstaltungen geplant, zum Beispiel eine Diskussionsrunde mit Experten zum Thema, wie Städte aussehen müssen in Zeiten des Klimawandels.
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0: Und den aktuellsten Verkehrsservice für Rheinland-Pfalz hat Uschi Mattes.
4: Hallo auf die Straßen. Es gibt eine neue Gefahrenstelle auf der A60 Wittlich Richtung Lüttich. Zwischen Wittlich West und Landscheid läuft die Unfallaufnahme. Die linke Spur ist da gesperrt. Fahrt da bitte ganz besonders vorsichtig. A602 Longich Richtung Trier. Zwischen Kenn und Trier Verteilerkreis wird die Fahrbahn neu gemacht. 3 Kilometer Stau heißt für euch 20 Minuten plus. Und die A61 Ludwigshafen Richtung Hockenheim. Zwischen Kreuz Speyer und Hockenheim 2 Kilometer stockender Verkehr. Allen unterwegs gut Fahrt.
0: Und das Wetter, ja, das ist jetzt nicht überall so ganz optimal. Teilweise schüttet es wirklich wie aus Kübeln. Und heute Nachmittag nimmt das auch noch ein bisschen weiter zu. Die Temperaturen, die liegen zwischen kühlen 14 Grad in der Westeifel und 19 Grad im Neuwieder Becken. In der Nacht lockert der Himmel so ein bisschen auf, aber es kann trotzdem vereinzelt noch schauen.

0: Ob Neck jetzt so sehr morgen auf die Fußball-WM achtet, ich weiß es nicht so ganz genau, aber es geht los und man kann ja auch Bilder sammeln. Seid ihr schon dabei? So wie früher?
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2: Sammelalben sind für viele eine Kindheitserinnerung. Man hat plötzlich angefangen, sich für Spieler aus Ecuador zu interessieren oder Südkorea, nur weil man deren Sticker hatte. Das war auch logopädisch gut, weil du halt die Nachnamen auch aussprechen musst.
3: Mama, guck mal, ich hab jetzt Quartag-Kili-Wing-Tubitz-Lingo.
2: Und das ist heute noch immer so, nur eben mit 48 Mannschaften und fast 1000 Stickern. Und dann hast du endlich Ter Stegen und klebst ihn ein und weißt, dass Oliver Baumann der Keeper ist, der jetzt doch nicht Stammtorwart ist. Macht aber nichts. Tauschen in der Schule ist spannend und ist lehrreicher als Bitcoin-Handel, wenn es wieder heißt:
3: Wenn du mir Würz gibst, kriegst du Himbeerskranz Nawanski und Taco Frengo Bacavi Katawa Willi.
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Es wäre Andrea der Pfalz am Mittwochmittag und manchmal, ja, da reicht einfach ein Jo aus, um sich mal wieder wie ein Teenager zu fühlen, oder? Also kommt immer drauf an, von wem das Jo kommt, aber wenn es zum Beispiel so klingt. Yo, ja, da sind wir doch direkt wieder in den 90ern bei den Spice Girls. Die haben damals wirklich die Musikwelt ordentlich aufgemischt. Und die Mädels, die gibt's ja immer noch. Ja, die haben ja, jeder hat alle so ihr eigenes Ding dann irgendwann gemacht. Mode, Fernsehen, überall waren die aktiv. Und Melanie C ist bei der Musik geblieben, hat ja auch einige große Hits rausgebracht. Eine Weile war es ein bisschen still um sie. Aber jetzt gerade im Mai hat sie ein neues Album rausgebracht und dieses Jahr ist sie auch auf Tour. Ende Oktober ist sie leider nur einmal, aber immerhin einmal in Deutschland, in Berlin. Und da hoffen die Fans natürlich auch drauf, dass sie ihre großen Hits, die sie so Ende der 90er, Anfang der 2000er hatte, dass sie die natürlich auch spielt. Und einen davon, den hören wir jetzt, den sie solo ganz groß gemacht hat. Melanie C, First Day of My Life.

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14: Oh, gleich 13 Uhr, da ist für viele schon gleich die Mittagspause zu Ende. Was Bruce Hornsby wohl dazu sagen würde? That's just the way it is. Ja, okay, er darf es gleich singen nach den Nachrichten.
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15: 13 Uhr im Studio, Ilka Staroste. Die Bundesregierung will die Luftfahrtindustrie stärker fördern. In Mainz lesen mehr als 7500 Schülerinnen und Schüler für den Weltrekord. Das Wetter in Rheinland-Pfalz, am Nachmittag Wolken und zeitweise Regen bei 14 bis 19 Grad. Deutschland soll innerhalb der nächsten 15 Jahre eine führende Luftfahrtnation werden. Das plant die Bundesregierung und hat dazu eine Strategie auf den Weg gebracht. Aus Berlin, Oliver Neuroth.
16: Die Luftfahrtstrategie legt fest, welche Ziele der Staat in der Luftfahrt verfolgt und welche Herausforderungen er sieht. Die Bundesregierung zählt darauf, dass die Luftfahrtbranche weiter wächst. Sie sei ein wesentlicher Faktor für wirtschaftliche Stärke. Deutschland ist einer der wichtigsten Standorte des europäischen Luftfahrtkonzerns Airbus. Rund 130.000 Menschen arbeiten hierzulande in der Luft- und Raumfahrtindustrie. Die Bundesregierung erwähnt in ihrer Strategie auch die militärische Luftfahrt. Deutsche Firmen leisteten einen unverzichtbaren Beitrag dazu, dass die Bundeswehr einsatzfähig bleibe.
15: Deutschlandweit sind heute viele Arztpraxen ganz oder teilweise geschlossen. Hintergrund ist ein Treffen der Gesundheitsminister in Hannover, bei dem über eine Entlastung der Krankenkassen gesprochen wird. Verschiedene Berufsverbände und Gewerkschaften haben zu Protestaktionen gegen die Sparpläne im Gesundheitsbereich aufgerufen. In Rheinland-Pfalz zum Beispiel werden am Abend 15 Krankenhäuser in der Vorder- und Südpfalz rot angestrahlt. Irans Außenminister Araghchi hat die US-Angriffe auf sein Land als eklatanten Verstoß gegen die UN-Charta verurteilt. Die USA erklärten, sie hätten damit auf den Absturz eines US-Militärhubschraubers reagiert. Nahost-Korrespondentin Phyllis Kükrikol.
17: Das Regime in Teheran wirft den USA vor, den Absturz des US-Militärhubschraubers als Vorwand für weitere Angriffe auf den Iran zu nutzen. Teheran widerspricht der Darstellung Washingtons, wonach der Patrouillenhelikopter abgeschossen worden sei, und spricht stattdessen von einem Unfall. Der Sprecher des iranischen Außenministeriums Baghaei beschuldigt die USA, mit den wiederholten Angriffen den diplomatischen Verhandlungsprozess zu gefährden. Er betonte, dass sein Land die Lage neu bewerten müsse, da diplomatische Fortschritte ein Mindestmaß an Stabilität erforderten.
15: Die Wärmepumpe setzt sich beim Wohnungsneubau in Deutschland immer mehr durch. Laut Statistischem Bundesamt werden fast 3/4 der Wohngebäude, die im vergangenen Jahr fertiggestellt wurden, damit beheizt. Eine klassische Gasheizung hingegen sei nur noch in jedem 10. Neubau eingebaut worden. Der ADAC warnt vor Kostenfallen für Urlauber in Italien. Der Grund: in vielen Städten und Gemeinden gibt es im Nachbarland Durchfahrverbote. Wer sich nicht daran hält, muss mit hohen Geldstrafen rechnen. Michael Herr.
18: Laut einer Studie aus Italien gibt es in Städten und Gemeinden in dem Land insgesamt 485 Zonen, die nur Anwohner oder Sonderberechtigte befahren dürfen. Kein anderes Land in Europa hat nur annähernd so viele. Wer dort ohne Genehmigung mit dem Auto unterwegs ist, muss tief in die Tasche greifen. Der Verkehrsclub mahnt daher, vorsichtig zu sein. Anders als beispielsweise in Spanien oder Frankreich gäbe es in Italien in diesem Bereich keine einheitlichen Regeln. Die Beschilderungen seien außerdem oft schwer zu verstehen. Manchmal würden sogar Navigationssysteme die Urlauber direkt in die Verbotszone hineinführen.
15: Im Stadion von Fußball-Bundesligist Mainz 05 haben mehr als 7500 Schüler aus dem ganzen Land einen neuen Leseweltrekord aufgestellt. Dazu lasen sie gemeinsam mit dem Jugendbuchautor Stefan Gemmel ein Gedicht in einer Laola-Welle vor. Vom Deutschen Rekordinstitut bekommt jetzt jedes Kind eine Urkunde. Organisiert wurde die Veranstaltung vom Leserattenservice aus Dieblich im Landkreis Main-Koblenz, Mainz 05 und SWR 1 Rheinland-Pfalz. Die Zeit 13.04 Uhr.
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14: Und den hat jetzt Uschi Mattes.
19: Hallo auf die Straßen. Wir haben die A5 Karlsruhe Richtung Frankfurt zwischen Bruchsal und Kreuzwaldorf. 4 Kilometer stockender Verkehr nach einem Unfall. Heißt für euch eine Viertelstunde plus. Und die A602 Longich Richtung Trier zwischen Kern und Trier Verteilerkreis. Wird die Fahrbahn neu gemacht. 3 Kilometer Stau, da sind es 20 Minuten plus. Allen unterwegs gute und sichere Fahrt.
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14: Ja, wenn ihr heute Mittag jetzt noch mal mit dem Hund raus müsst, stellt euch darauf ein, dass es zu Hause vielleicht dann nach nassem Hund riechen könnte. Denn die Regenschauer, die sind jetzt weit verbreitet in Rheinland-Pfalz gerade. Die Temperaturen, die liegen bei 14 Grad in der Westeifel, 19 Grad im Neuwieder Becken. In der Nacht lockert der Himmel dann teilweise auf, aber örtlich kann es trotzdem noch weiter Schauer geben. Und es wird ganz schön kalt, 9 bis 5 Grad, so weit geht's runter. Der SWR1 Rheinland-Pfalz Wettertrend, morgen auch erstmal noch Schauer, später wird es dann aber trocken. Bei 14 bis 20 Grad am Freitag ein bisschen länger Regen, da wird dann erst so langsam von Südwesten her wird es ein bisschen trockener, dann bis zu 21 Grad.
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14: Mit Thorsten Buschmann. Und wie ist die Stimmung so kurz vor der Fußball-WM? Bei uns hier in Rheinland-Pfalz ist sie anscheinend so ein bisschen gespalten, haben wir schon gehört von euch. Und Ex-Nationalspieler Thomas Hitzlsperger war vorab in den Austragungsländern und hat da mal die Stimmung gecheckt. Wir reden gleich mal mit ihm, was er da so alles erlebt hat.
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0: Wir halten euch wach, wenn ihr vollgegessen aus der Kantine zurückkommt. Die Fugees und How Deep Is Your Love. Es war eins Rheinland-Pfalz, ist hier am Mittwoch. Und es klingt so gigantisch. Die größte Fußball-WM aller Zeiten. Noch nie waren so viele Länder dabei. Und sie findet ja auch noch gleich in mehreren Ländern statt. Morgen geht's dann los. Ex-Nationalspieler Thomas Hitzlsperger war unter anderem in den Ländern, in denen die WM ausgetragen wird. Und zwar für die ARD-Doku WM-Wahnsinn und Titelträume. Und da wollen wir das mal drüber reden. Hallo Thomas.
1: Hallo Thorsten.
0: Wie ist denn die Stimmung? Du warst ja vorab schon da. Was ist so dein Eindruck?
1: Es ist ein unterschiedliches Stimmungsbild. Also in den USA war letzten Sommer erstmal wenig zu spüren, das ist aber auch nachvollziehbar. Ich war dann bei der Auslosung in Washington im Dezember und es war schon sehr skurril. Damals die Verleihung des FIFA-Friedenspreises an den US-Präsidenten, da konnte man nur den Kopf schütteln. Mhm. Ich war aber auch erfreulicherweise auf Curaçao, unserem ersten WM-Gegner, und dort war die Stimmung, kann man sagen, euphorisch.
0: Das heißt, das hat dich dann auch so ein bisschen beeindruckt in diesem Land.
1: Es hat mich sehr gefreut, weil wir haben ja aus unserer Perspektive in Deutschland einen sehr kritischen Blick auf dieses Turnier, auf die FIFA, und das völlig zu Recht. Ich teile diese ganze Kritik, und dennoch gibt es Mannschaften oder Verbände wie Curaçao, die voller Vorfreude anreisen. Die Menschen sind so glücklich und können es kaum erwarten.
0: Aber du sagst gerade, wir haben diesen kritischen Blick. Gestern kam diese Meldung mit dem Schiedsrichter aus Somalia, der nicht in die USA einreisen durfte. Wir haben dann gleich Mails bekommen, wie könnt ihr unter solchen Umständen überhaupt noch über diese WM berichten? Und ich habe dann überlegt, also du hast jetzt selber beim legendären Sommermärchen damals maximale Euphorie erlebt als Spieler. Wie ist das denn als Sportler, wenn diese Euphorie durch äußere Faktoren gedämpft wird? Wie ist da dein Eindruck?
1: Das ist ja auch nichts Neues für die deutsche Mannschaft. Da erinnern wir uns zurück an das letzte WM-Turnier in Katar, war auch begleitet von vielen Diskussionen um Menschenrechtssituationen in erster Linie. Jetzt ist die Diskussion ähnlich. Es geht aber nicht um Menschenrechte, es geht um die ganz große Politik. Zuvor, dass der US-Präsident, der immer mehr sichtbar wird und sich einmischt auf unterschiedlichen Ebenen. Und das ist ungut. Dem Fußball tut es nicht gut, aber es lässt sich nicht mehr verändern, weil Politik und Fußball schon seit vielen Jahren, Jahrzehnten eng miteinander verwoben sind.
0: Jetzt hattest du natürlich auch den unmittelbaren Kontakt zur Mannschaft. Wie ist dein Eindruck? Wie sind die drauf? Werden die was reißen?
1: Naja, zumindest die Äußerungen sind positiv und zuversichtlich, und das ist auch richtig so. Ich finde, das wollen wir auch hören. Wäre schlimm, wenn die Spieler vorab schon sagen würden, naja, Vorrunde überstehen reicht uns. Es wird sich zeigen, ob die Spieler alle topfit sind auf dem Punkt, ob sie bereit sind, auch Widerstände überwinden können. Wenn sie das können, und ich glaube, das wird die größte Herausforderung sein, dann haben sie Chancen, weit zu kommen. Wobei ich schon glaube, dass es zwei, drei Mannschaften gibt, die personell besser besetzt sind.
0: Thomas Hitzlsperger war für die Doku WM-Wahnsinn und Titelträume in verschiedenen Ländern schon vorab unterwegs, hat die Stimmung mal so ein bisschen gecheckt. Und heute Abend könnt ihr es euch angucken, 20.15 Uhr im Ersten. Vielen Dank, Thomas.
1: Sehr gerne.
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Und wir müssen kurz auf die Straßen gucken. Vorsicht auf der A61 Mönchengladbach Richtung Koblenz im Kreuz Koblenz auf der Überleitung zur A48 Richtung Dernbach ist ein Unfall. Fahrt da bitte vorsichtig.

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0: Hitze 1 Rheinland-Pfalz mit Wax, Bridge to Your Heart. Halb zwei haben wir es jetzt schon.
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0: Die Nachrichten jetzt mit Ilka Staroster.
2: Guten Tag. Die Bundesregierung will Deutschland in den nächsten 15 Jahren als führende Luftfahrtnation positionieren. Dafür hat sie eine Strategie auf den Weg gebracht. Die Luftfahrtindustrie soll damit ökonomisch und technologisch wettbewerbsfähig werden, so das Ziel der schwarz-roten Koalition. Vorgesehen sind unter anderem spezielle Förderprogramme des Bundes, die auf die Entwicklung neuer Kurz- und Mittelstreckenflugzeuge ausgerichtet werden. Die Fluthilfeangebote in Trier-Ehrang haben in den vergangenen 2,5 Jahren mehrere tausend Menschen in verschiedenen Projektgruppen zusammengebracht, wie zum Beispiel bei einem Gemeinschaftsgarten. Darüber hat der Verein Palais die Stadt Trier informiert. Martin Schmidt.
3: Demnach wurden in dieser Zeit viele Projekte in Ehrang durchgeführt, mit dem Ziel, die Gesellschaft zu stärken und die Bürger zusammenzubringen. Schließlich seien gut vernetzte Ortsgemeinschaften im Katastrophenfall besser aufgestellt. Da viele Förderungen in der Fluthilfe in diesem Jahr auslaufen und einige Angebote wegfallen würden, sei man immer mehr auf ehrenamtliches Engagement in den Projekten angewiesen. Die Verantwortlichen sind aber zuversichtlich, dass eine stabile Struktur geschaffen wurde, die nicht zusammenfällt und grundsätzlich weiter bestehen kann.
2: Im Bitburger Stadtwald gibt es weniger Molche als noch vor 10 Jahren. Ihre Zahl ist nach Angaben des NABU-Eifelkreis um 200 zurückgegangen. Die Naturschützer vermuten, dass das mit dem trockenen Sommern der vergangenen Jahre zusammenhängt. Dadurch seien kleinere Tümpel ausgetrocknet, auf die die Molche zur Fortpflanzung angewiesen sind. Bei der Pizza-Weltmeisterschaft in der italienischen Stadt Neapel ist heute auch ein Pizzabäcker aus Ludwigshafen dabei. Lorenzo Parotta hat einen Foodtruck und ist schon deutscher Meister im Pizzabacken. Er muss sich gegen mehr als 600 Konkurrenten durchsetzen, um den Weltmeistertitel im Pizzabacken an den Rhein zu holen.
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0: Und wir haben auch den aktuellsten Verkehrsservice für Rheinland-Pfalz. Vorsicht auf der A5 Frankfurt Richtung Karlsruhe in Höhe Kreuz-Heidelberg. Da liegt ein Plastikteil auf dem linken und dem mittleren Fahrstreifen. Vorsicht auf der A65 Landau Richtung Karlsruhe zwischen Kandel Süd und Wörth-Dorschberg. Da steht ein kaputter LKW auf der rechten Spur und dem Standstreifen. Vorsicht auf der A61 Mönchengladbach Richtung Koblenz im Kreuz Koblenz auf der Überleitung zur A48 in Richtung Dernbach. Da war ein Unfall. Das war's soweit von den Straßen. Allen unterwegs eine gute Fahrt. Und das Wetter, das sieht heute Nachmittag eigentlich gleichbleibend aus. Regen, kein Regen, Regen, kein Regen, Regen, kein Regen. So geht das die ganze Zeit heute auch noch weiter. Und das bei 14 Grad in der Westeifel, 19 Grad im Neuwieder Becken. Heute Nacht lockert es dann ein bisschen auf, aber auch da kann es nochmal Schauer geben. Und das bei 9 bis 5 Grad, klingt sehr kalt. Der SWR1 Rheinland-Pfalz Wettertrend. Morgen erst noch Schauer, später dann überwiegend trocken. Die Höchstwerte liegen bei 14 bis 20 Grad. Am Freitag sieht es so ähnlich aus. Da dauert es ein bisschen länger, bis der Regen dann so vom Südwesten her langsam abzieht. Bis 21 Grad können es dann am Freitag werden. Hier ist SWR1 Rheinland-Pfalz am Mittwoch. Ich bin Thorsten Buschmann und Robbie Williams haben wir hier. Er hat ein Lied geschrieben darüber, wie viel er bei seiner aktuellen Tour eigentlich gerade verdient.

0: Das war Hans Rheinland-Pfalz mit Mark Oldfield, Two Friends. Und ist Rheinland-Pfalz denn eigentlich jetzt in WM-Stimmung oder nicht? So einen Tag vor dem Start der WM. Darüber sprechen wir heute mit euch. Und ja, das geht so ein bisschen durch euch oder auseinander, die Meinungen. Stefan schreibt zum Beispiel, es fühlt sich fast ein wenig falsch an, so zu tun, als sei alles in bester Ordnung, während die Welt um uns herum vor so gewaltigen Herausforderungen steht. Mich würde interessieren, ob es anderen eurer Hörerinnen und Hörer ähnlich geht oder ob für euch der Fußball gerade jetzt eine notwendige Abwechslung bietet. So, jetzt dem Stefan, und ich glaube, das deckt sich in etwa ähnlich zu anderen Hörern auch.
1: Ich liebe Fußball. Früher selbst sehr, sehr, sehr aktiv gespielt. Und ich fieber mit jedem Spiel der deutschen Nationalmannschaft mit und finde es toll, was unsere Jungs leisten. Auf der anderen Seite finde ich es aber auch eine Frage der Ehre, wenn man in ein Turnier einsteigt und weiß, andere Mannschaften haben nicht denselben Hintergrund, dieselben Bedingungen, und es werden bestimmte Menschen einfach nicht ins Land gelassen. Zudem bin ich der Meinung, dass eine WM, die sehr aufs Geld fixiert ist, nicht mehr den Sport im Vordergrund hat, sondern tatsächlich wirtschaftliche und politische Gedanken. Und da müssen wir uns ganz klar von distanzieren. Ich finde, ein Fußballspiel sollte immer noch ein Fußball und ein Spiel sein und die Menschen erfreuen und denen Spaß und ja, einfach mal eine schöne Zeit schenken.
0: Das war Gerd Thiel aus Brauneberg. Vielen Dank für die Nachricht. Und Edjacke, das ist ja die Frage. Ist der Fußball jetzt mal die gute Abwechslung, die wir vielleicht brauchen? So Licht für alle? Oder eben jetzt doch nicht? Sagt uns mal, wie es euch damit geht. 06131 92 93 94 95 ist unsere Nummer. Gerne eine Sprachnachricht schicken, schreiben oder anrufen.
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0: Es war 1 Rheinland-Pfalz mit Albert Hammond und der Free Electric Band. Wir schauen kurz auf die Straßen. Vorsicht auf der A5 Frankfurt Richtung Karlsruhe zwischen Heidelberg-Schwetzingen und im Kreuz Waldorf liegt laut Hörern ein Koffer auf der mittleren Spur. Ja, weil man nicht so alles findet. Ne? Gestern in Bodenheim bei Mainz am Ortsrand hat ein Spaziergänger allerdings einen ziemlich ekligen Fund gemacht. In einem Wassergraben hat er da 40 tote Ratten entdeckt. Und die Tierkadaver konnten erst heute Mittag entfernt werden. SWR 1 Rheinland-Pfalz Reporter Sarina Fischer war heute Vormittag da. Sarina, wie sah es da aus?
1: Unschön und es war auch nichts für empfindliche Nasen. Die Kadaver der Ratten steckten zum Teil im Matsch oder dümpelten an der Wasseroberfläche vom Graben mit ziemlich aufgedunsenen Körpern. Und es stank wirklich sehr stark nach Verwesung und Moder, schon einige Meter davon entfernt. Mittlerweile wurden die toten Tiere rausgefischt, also sollte der Gestank jetzt aber nachlassen.
0: Aber man fragt sich schon, wo kamen denn so viele Ratten her?
1: Die kamen sehr wahrscheinlich aus einem unterirdischen Kanal, der ein nahegelegenes Klärwerk mit diesem Wassergraben verbindet. Der Bodenheimer Ortsbürgermeister Jens Mutzke hat mir erzählt, dass in diesem Werk gerade Bauarbeiten stattfinden. Deswegen ist gerade ein Becken gesperrt und deswegen habe das Werk eine Genehmigung, Abwasser zeitweise auch in diesen Graben zu leiten. Und bei so einer Spülung seien die Ratten dann wohl erfasst worden und vermutlich ertrunken. Die Zahl der Ratten, also um die 40, sei für diese Jahreszeit auch nicht ungewöhnlich. Da würden sich tatsächlich viele Tiere im Untergrund herumtummeln, nur sieht man die sonst halt nicht.
0: In dem Fall dann eben schon. Jetzt haben aber diese Tierkadaver ja relativ lange in diesem Wasser da in dem Graben gelegen. Ist das jetzt dadurch nicht irgendwie verseucht worden?
1: Alle Behörden, mit denen ich gesprochen habe, sehen da kein Problem. Also die Todesursache der Ratten soll nicht weiter überprüft werden. Zu 100% ausschließen, dass vielleicht doch auch Rattengift oder so im Spiel war, kann man zum jetzigen Zeitpunkt zwar nicht, aber alle gehen davon aus, dass die Tiere ertrunken sind. Außerdem soll der Graben jetzt nochmal extra gereinigt werden, sagt der Ortsbürgermeister. Es bestehe also kein Grund zur Sorge für die Bevölkerung. Neben diesem Graben befindet sich auch ein Standort der Wasserversorgung Rheinhessen. Aber auch die haben mir gesagt, die Trinkwasserversorgung ist von diesem Rattenvorfall nicht betroffen.
0: Ein Rattenvorfall, ja, klingt ein bisschen eklig, hat auch für Aufsehen gesorgt. Mit knapp 40 toten Tieren in einem Wassergraben im rheinhessischen Bodenheim, aber hat wohl keinen schlimmen Hintergrund.
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10: Ja, das war's ja schon wieder für mich. Also, Thorsten Buschmann geht hier raus, Dörte Teppen kommt dafür gleich rein. Ich wünsche euch noch weiter viel Spaß, genießt den Mittwoch.
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11: 14 Uhr im Studio Ilka Staroste. In Deutschland soll der Glasfaserausbau vereinfacht werden. Das Bistum Mainz stellt alte Kirchenbücher online. Das Wetter in Rheinland-Pfalz, Wolken und zeitweise Regen bei 14 bis 19 Grad. Die Bundesregierung will das Glasfasernetz für schnelles Internet in Deutschland ausbauen. Dafür hat das Kabinett ein entsprechendes Gesetz von Digitalminister Wildberger auf den Weg gebracht. Vor allem Bürokratie soll dadurch abgebaut werden. Aus Berlin berichtet Jan-Frederik Willems.
12: Sein Gesetzentwurf dazu sieht zum Beispiel vor, dass einfacher als bisher nicht nur das Mehrfamilienhaus, sondern auch die einzelnen Wohnungen darin angeschlossen werden können. Genau diese letzten Meter des Ausbaus blockieren Eigentümer nämlich oft aus Kostengründen. Auch beim Ausbau in ländlichen Gebieten sollen Genehmigungsverfahren vereinfacht werden. Telekommunikationsunternehmen sollen so schneller ausbauen können und jährlich rund 20 Millionen Euro sparen. Die Behörden sollen nochmal knapp 8 Millionen Euro an Bürokratiekosten einsparen. Glasfaser ist die Zukunft des Internetanschlusses. Hierzulande sind es Stand 2025 nur knapp 14%. Damit gehört Deutschland in Europa zu den Schlusslichtern bei der Glasfasernutzung. Hier hängen die meisten Haushalte noch am Kupferkabel.
11: Der Bund will außerdem die Luftfahrt fördern. Das Kabinett hat eine entsprechende Strategie verabschiedet. Ziel ist es demnach, Deutschland als führende und wettbewerbsfähige Luftfahrtnation zu etablieren. Irans Außenminister Araghchi hat die US-Angriffe auf sein Land als eklatanten Verstoß gegen die UN-Charta verurteilt. Die USA erklärten, sie hätten damit auf den Abschuss eines US-Militärhubschraubers reagiert. Nahost-Korrespondentin Phyllis Kükrikol.
13: Das Regime in Teheran wirft den USA vor, den Absturz des US-Militärhubschraubers als Vorwand für weitere Angriffe auf den Iran zu nutzen. Teheran widerspricht der Darstellung Washingtons, wonach der Patrouillenhelikopter abgeschossen worden sei, und spricht stattdessen von einem Unfall. Der Sprecher des iranischen Außenministeriums Baghaei beschuldigt die USA, mit den wiederholten Angriffen den diplomatischen Verhandlungsprozess zu gefährden. Er betonte, dass sein Land die Lage neu bewerten müsse, da diplomatische Fortschritte ein Mindestmaß an Stabilität erforderten.
11: Das Theater Koblenz wird nach der Sanierung später als geplant wieder eröffnet. Ursprünglich sollte es nach dieser Sommerpause wieder erste Vorstellungen im Theater geben. Jetzt ist die erste Premiere im Großen Haus für Februar geplant. Der Grund ist laut Angaben des Theaters, dass während der Sanierung erhebliche Schäden an der historischen Bausubstanz festgestellt wurden. Der Zweckverband für den öffentlichen Personennahverkehr im Norden von Rheinland-Pfalz möchte die Qualität bei den Regionalbahnen verbessern. Deshalb setzt er ab Mitte Juni Profitester ein. Konstantin Plecking.
3: Sie sollen auch nachts und am Wochenende Zug fahren und so herausfinden, ob alles im Zug funktioniert, ob die Fahrgäste gut informiert sind und wie sich das Personal verhält. Auch Pünktlichkeit, Störungen und der Einsatz von Ersatzbussen soll getestet werden. So soll systematisch herausgefunden werden, ob die Verkehrsunternehmen sich auch an die Verkehrsverträge halten. Die fahren nämlich im Auftrag des Zweckverbands. Und in diesen Verträgen ist laut SPN von Nord bereits festgeschrieben, wie die Qualität auszusehen hat. Der Zweckverband SPN von Nord erhofft sich von den Tests besser zu verstehen, was bislang genau schiefläuft.
11: Das katholische Bistum Mainz stellt schrittweise ältere Kirchenbücher aus seinen Pfarreien ins Internet. So könnten in mehreren Jahren rund 1.900 ältere Bände kostenlos für Recherchen genutzt werden, so das Bistum. Vorher waren die ersten 100 digitalisierten Kirchenbücher freigeschaltet worden, mit teils mehrere hundert Jahre alten Einträgen zu Taufen, Heiraten und Sterbefällen. Die Kirchenbücher sind meist die einzige Quelle zu solchen Ereignissen, bevor sie Ende des 19. Jahrhunderts standesamtlich erfasst wurden. Die Zeit ist gleich 14.04 Uhr.
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6: Mit Uschi Mattes geht's auf die A3. Hallo.
14: Hallo auf die Straßen. Wir haben die A3, wie Dörte gerade sagte, Frankfurt Richtung Köln. Zwischen Kelsterbach und Mönchhof-Dreieck 3 Kilometer stockender Verkehr. Und das war's schon. Gute Fahrt.
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6: Ja, Regenschirm, ahoi. Heute Nachmittag wird's ungemütlich bei uns in Rheinland-Pfalz. Häufige Schauer, teils kräftig, ziehen über uns hinweg. Trockene Phasen, ja, leider nur kurz. Dazu herbstlich frisch im Juni, gerade mal 14 Grad in der Westeifel. Immerhin bis 19 rund um Neuwied. Der SWR1 Wettertrend. Morgen gibt's erst so ein paar Schauer. Am Abend bleibt's trocken. Perfekt um das WM-Eröffnungsspiel Mexiko gegen Südafrika. Um 9 Uhr abends im Garten oder auf der Terrasse zu gucken.
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6: Mit Dörte Teppen, hallo. SWR 1. Madonna. Sie ist dabei und auch Shakira. Die größte Fußball-WM aller Zeiten steigt in Mexiko, Kanada und den USA. Morgen Abend geht's los. Und vorher steigt in Mexiko-Stadt eine große Show. Alles über die Stars, die Musik, die WM-Eröffnungsfeiern bei uns um kurz nach halb.
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6: Jon Bon Jovi, Blaze of Glory.

0: Blondie und The Sunday Girl. An einem Mittwochnachmittag, 14:45 haben wir es jetzt.
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0: Jutta Hitzig, geboren Nimmenich, aus Ludwigshafen ist bei uns und auch so etwas, also ein bisschen, aufgeregt.
2: Ja, bin mal gespannt, was rauskommt.
0: Und Sie wissen auch schon was über Ihren Mädchennamen?
2: Ich weiß, dass mein Vater in Kausen geboren wurde und heute Morgen habe ich ihn nochmal angerufen. Der ist übrigens 100, ne? Wo sein Vater geboren worden ist und da sagte er in Wirscheid, Westerwaldkreis.
0: Und schon liegt der Ball in Ihrem Feld, Herr Professor Udolf.
3: Ja, es gibt tatsächlich Familiennamen, die heißen Nimmich. Nimm mich doch, ne, in der Richtung. Aber Ihr Geburtsname, Nimmenich, hat damit nichts zu tun. Ich habe diesen Namen, Nimmenich, unter 35 Millionen gerade 5-mal gefunden. Ne?
2: Das ist mein Bruder, meine Schwester, mein Vater und meine andere Schwester.
3: Verstanden,
2: wir sind vier.
3: Ihnen, ja?
0: Also wir müssen einen Moment innehalten und ehrfürchtig sein, finde ich.
2: Wer ist der Fünfte? Das wüsste ich gerne.
0: Der meldet sich jetzt.
3: Es gibt Nimmenich und Nimmenich, ein Herkunftsname. Er kommt von einem Ortsnamen.
0: Okay.
3: Und den können Sie besuchen, Frau Hitzig. Aha. Das ist der Ort Nimmenich mit Doppel-M. Nimmenich bei Zülpich.
2: Aber Zülpich ist kein Westerwald, oder?
3: Die Sache läuft so, Frau Hitzig. In Nimmenich ist es bescheuert, jemanden Nimmenich zu nennen, weil die alle aus Nimmenich kommen. Ja? Aber wenn jetzt jemand Nimmenich verlässt und geht in Richtung Westerwald, dann sehen, wo kommst du her? Ja, ich komme an Nimmenich. Und dann entsteht der Familienname.
0: Okay, weil die Leute beim Begrüßen quasi nicht richtig hinhören. Dann verselbstständigt sich der Name, ne?
3: Und Nimmenich bei Zülpich ist der Ortsname, da müssen Sie hinfahren, Frau Hitzig, unbedingt.
2: Auf jeden Fall.
3: Und die Deutung des Ortsnamens ist nochmal äußerst spannend. Es geht zurück auf Namaniacum. Da steckt ein keltisch-römischer Personenname drin. Das ist die Lösung für Ihren Namen. Ich wünsche Ihnen gute Reise nach Nimmenich bei Zülpich.
2: Also mir wäre es lieber, mein Name wäre Nimmisch gewesen, weil die haben mich in der Schule immer gehänselt mit Nimm sie nicht.
3: Ja, ich bleibe bei meinem Ortsnamen.
2: Vielen, vielen Dank.
0: Und Hänseln ist heute vorbei. Reisen ist angesagt in den Ort, aus dem Ihr Name ursprünglich kommt.
2: Das mache ich.
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0: Heart to Heart, James Blunt um 2:05.
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0: Kim Wilde. Four-letter word heißt auf Deutsch ein Wort mit vier Buchstaben. SWR1. Da haben wir's.
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0: Um 14:30 mit Ilka Staroste.
2: Guten Tag. Das Bundeskabinett hat eine Änderung im Telekommunikationsgesetz verabschiedet. Damit soll der Glasfaserausbau in Deutschland schneller vorankommen. Vorgesehen, dass Investitionen und Genehmigungen dafür erleichtert werden. Die Zahl der Scheidungen ist in Rheinland-Pfalz nach Angaben des Statistischen Landesamtes im vergangenen Jahr erneut zurückgegangen. Demnach wurden etwas mehr als 6.900 Ehen geschieden, 1,3% weniger als im Vorjahr. Die meisten Paare trennten sich den Angaben nach in den ersten 3 Ehejahren. Das Theater Koblenz feiert später als geplant seine Wiedereröffnung nach der Sanierung. Nach Angaben des Theaters ist die erste Premiere im Großen Haus für Februar geplant. SWR-Reporterin Jessica Schwandt.
3: Ursprünglich sollten die ersten Vorstellungen bereits nach dieser Sommerpause sein. Laut Theater verzögert es sich, da während der Sanierung erhebliche Schäden an der historischen Bausubstanz festgestellt wurden. Dadurch erhöhen sich demnach die Kosten der Kernsanierung um etwas mehr als 5 Millionen Euro auf rund 45,6 Millionen Euro. Auch bereits geplante Vorstellungen müssen ins Theaterzelt verlegt oder auf die nächste Spielzeit verschoben werden. Der Vorstellungsbetrieb im Theaterzelt soll bis Mitte Januar laufen.
2: Im Stadtwald von Landau finden bis morgen die rheinland-pfälzischen Waldjugendspiele statt. Mehr als 700 Klassen nehmen an Geschicklichkeitsspielen teil und beantworten Fragen rund um den Wald. Veranstaltet werden die Spiele unter anderem von der Schutzgemeinschaft Deutscher Wald und dem Umweltministerium.
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4: Schönen guten Tag. Wir haben die A3 Frankfurt Richtung Köln. Zwischen Kelsterbach und Mönchhof Dreieck 3 Kilometer stockender Verkehr. Und die A3 Frankfurt Richtung Würzburg. Zwischen Frankfurt Süd und Obertshausen 2 Kilometer stockend. Allen unterwegs, gute Fahrt.
0: Dankeschön, Uschi. 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Ja, Wasserhahn an oder nicht? Das Rheinland-Pfalz-Wetter ist so ein Himmel mit Dauerdusche. Schauer, Schauer, noch mehr Schauer, teils kräftiger Regen, aber zwischendurch auch trockene Stündchen, obwohl die eher selten sind. Die Temperaturen nichts für Sommerfans. 14 Grad in der Westeifel, 19 rund um Neuwied. Und der SWR1-Wettertrend sagt, ja, morgen geht's los mit noch mehr Schauern, aber der Abend bleibt trocken. Das ist gut für die WM.
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0: Mit Dörte Teppen und mit Glanz und Gloria. Hier ist Laura Branigan.

0: Schönen Mittwochnachmittag und morgen geht's los.
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2: Die FIFA-Fußball-Weltmeisterschaft.
0: Reden wir schon den ganzen Tag drüber. Drei Austragungsländer, Mexiko, die USA, Kanada, gemeinsam morgen die große Eröffnungsshow in Mexiko-Stadt. Dave Jörg aus dem SWR 1 Musikteam. Und es kommen weibliche Superstars.
3: Bevor der erste Ball überhaupt rollt, kommt Shakira auf die Bühne. Die singt die offizielle internationale WM-Hymne. Kein Star aus Lateinamerika ist erfolgreicher als Shakira im Moment und sie hat über Jahrzehnte immer wieder WM-Shows bespielt, also passt, ne? Drumherum auch viele lokale Latin-Stars, weil die Länder da einfach komplett fußballverrückt sind. Dazu holen sich die Mexikaner dann morgen auch noch Madonna. Wow. Die singt bestimmt was aus ihrem kommenden Album Confessions 2.
0: Dave geht gerade ab hier im Studio. Guckt mal Studio TV.
3: Das ist Madonnas aktuelle Single, die ich sehr, sehr schön finde. Da rechne ich fest damit, dass sie die singt. Und außerdem ist Madonna selbst eine Fußballmama, eine Soccer-Mom. Drei ihrer Kinder spielen aktiv. Also die Queen of Pop ist da morgen Abend auch kompetenzmäßig genau richtig bei der WM-Show.
0: Und Freitagabend öffnet dann Kanada das Turnier in Toronto.

0: Ja, und die schicken passenderweise mit großem Stolz einige ihrer kanadischen Stars auf die Showbühne. Alanis Morissette wird dabei sein und der große Showman Michael Bublé. Und bei den Kanadiern, da muss man immer so ein bisschen gucken, deren Nationalsport ist ja Eishockey eigentlich. Aber Bublé ist Fan von den Vancouver Whitecaps, also dem Fußballverein, bei dem auch Thomas Müller, der Ex-Bayer, spielt. Also das passt auch.
1: Bleibt noch die Show in L.A. und das ist Samstag, ganz, ganz, ganz früh morgens.
0: Ja, und da haben die Veranstalter zumindest verraten, dass es mit viel Tempo zugehen wird. Und dafür haben sie sich Sängerin Katy Perry engagiert. Und die ist ja gerade frisch verliebt in Justin Trudeau, oh la la. Die wird über die Bühne fegen, dass es nur so kracht.
1: Also drei große Shows zur Eröffnung der Fußball-WM in den drei Austragungsländern. Kanada schickt Alanis Morissette auf die Showbühne am Freitag in SWR 1 jetzt mit... Sag's an.
0: You ought to know.

0: Hungry Eyes, Eric Carmen um gleich 10 vor 3. Und jetzt seid ihr dran. Freut ihr euch auf die Fußball-WM oder lasst ihr die eher links liegen? Vielleicht stören euch die hohen Preise oder politischen Aspekte. swr1.de. Jetzt einfach anrufen, schnelle Sprachnachricht an die 06131 92 93 94 95. Sagt uns, wie ihr zur WM steht, so wie Bernd aus Leibersheim.
1: Hallo SWR1-Team. Also vorweg, ich bin eigentlich kein Fußballfan, aber seit der Friedenspreis an Trump vergeben wurde, ist für mich diese WM endgültig in das Absurde verschoben worden. Und dabei kommt für mich überhaupt kein WM-Feeling mehr auf. Vielleicht gucke ich mir mal ein Spiel in Kanada an, aber ansonsten wird diese WM, glaube ich, ziemlich an mir vorübergehen.
0: Übrigens, die DFB-Spieler, die denken positiv und handeln großzügig. Angesichts der ziemlich hohen Ticketpreise in New York übernehmen Joshua Kimmich und Co. die Kosten für Busse, die 600 Fans kostenlos zum letzten Gruppenspiel am 25. Juni gegen Ecuador bringen. Ein starkes Signal für die Fans, oder? Und jetzt Andreas Burani, bitte. Auf uns. 2014 die inoffizielle Fußballhymne. Die deutsche Nationalmannschaft wurde bei der WM in Brasilien Weltmeister.
2: Wer

0: Schönen Nachmittag mit SWR 1. 5:05 ist es und Uschi Mattes hat eine Warnmeldung.
1: Bitte vorsichtig fahren auf der A61 Koblenz Richtung Mönchengladbach. Zwischen Pleit und Kruft liegen Fahrzeugteile auf der linken Spur.
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8: 15 Uhr im Studio Ines Kunze. PFAS gilt jetzt als unzerstörbar. Bundesweit gibt es Proteste gegen Kürzungen im Gesundheitssystem. Das Wetter in Rheinland-Pfalz, Wolken und zeitweise Regen bei 14 bis 19 Grad. Die sogenannten Ewigkeitschemikalien sind offenbar noch gefährlicher als vermutet. Die EU-Chemikalienbehörde stufte einen PFAS-Stoff jetzt als unzerstörbar und schädlich für die menschliche Fortpflanzung ein. Aus Brüssel, Andreas Meyer-Feist.
9: Untersucht wurde die Ewigkeitschemikalie TFA. Sie kommt als Abbauprodukt in Pestiziden und Kühlmitteln vor. Nach EU-Angaben kann sie die Fruchtbarkeit verringern, das Kind im Mutterleib schädigen und Schilddrüse und Leber beeinträchtigen. Weil sich der Stoff schnell in Wasser auflöst, kommt er auch leicht ins Trinkwasser. Der Stoff kann auch noch nicht aus dem Abwasser gefiltert werden. Die Einstufung der EU-Behörde könnte die aktuelle Verbotsdebatte rund um die PFAS-Substanzen beeinflussen, zu der auch dieser Stoff gehört. Die EU-Kommission arbeitet an einem umfassenden Verbot.
8: Rüstungsprojekte in der EU sollen deutlich schneller genehmigt werden. Darauf haben sich Vertreter des EU-Parlaments und der Mitgliedstaaten geeinigt. Demnach sollen Genehmigungsverfahren für Verteidigungsprojekte maximal 102 Arbeitstage dauern. Gibt es bis dahin keine Entscheidung, gilt das Projekt als angenommen. Die Neuregelung ist Teil eines Pakets, das den Verwaltungsaufwand für die Verteidigungsindustrie reduzieren soll. Über die nun getroffene Einigung müssen der Rat der Mitgliedstaaten und das Europaparlament noch abstimmen. Mercedes-Benz steigt offenbar in die Drohnenabwehr ein. Die Financial Times berichtet, der Autokonzern und die Münchner Titan Technologies wollten heute eine Art Vorvertrag unterzeichnen. Die beiden Unternehmen haben das dem SWR noch nicht bestätigt. Dem Bericht zufolge soll Mercedes dabei künftig die Fahrzeuge für ein mobiles System zur Abwehr von Drohnen liefern. Das Bundeskabinett hat eine Änderung im Telekommunikationsgesetz verabschiedet. Damit soll der Glasfaserausbau in Deutschland schneller vorankommen. Vorgesehen ist, dass Investitionen und Genehmigungen dafür erleichtert werden. Rheinland-Pfälzische Kliniken beteiligen sich an einer Petition katholischer Krankenhäuser an den Bundestag, zum Beispiel die Krankenhäuser in Trier, Bitburg und Prüm. Die Petition richtet sich gegen das Gesetz, das die Beiträge der gesetzlichen Krankenkassen stabil halten soll. In dieser Woche ist die erste Lesung im Bundestag. Nicole Mertes.
10: Die Krankenhäuser sehen sich durch die Gesetzespläne in ihrer Existenz bedroht. In der Petition heißt es, die Politik behandle Krankenhäuser wie Wirtschaftsunternehmen. Sie müssten aber wie die Feuerwehr Leistungen rund um die Uhr bereithalten. Vieles sei gesetzlich vorgeschrieben, etwa Qualitätsstandards und die Tariflöhne für Fachpersonal. Durch das geplante Gesetz würden die Krankenhäuser zu wenig einnehmen. Ohne ausreichend Geld für die tatsächlichen Kosten einer flächendeckenden Gesundheitsversorgung könnten Krankenhäuser ihre Leistungen nicht dauerhaft anbieten.
8: Gegen die Sparpläne im Gesundheitsbereich wird heute deutschlandweit protestiert. Viele Arztpraxen sind ganz oder teilweise geschlossen geblieben. In Rheinland-Pfalz zum Beispiel werden am Abend 15 Krankenhäuser in der Vorder- und Südpfalz rot angestrahlt. Im Stadion von Fußball-Bundesligist Mainz 05 haben mehr als 7500 Schülerinnen und Schüler aus dem ganzen Land einen neuen Lese-Weltrekord aufgestellt. Dazu lasen sie gemeinsam mit dem Jugendbuchautor Stefan Gemmel ein Gedicht in einer Laola-Welle vor. Vom Deutschen Rekordinstitut bekommt jetzt jedes Kind eine Urkunde. Organisiert wurde die Veranstaltung vom Leserattenservice aus Dieblich im Landkreis Main-Koblenz, Mainz 05 und von SWR 1 Rheinland-Pfalz. Und die Zeit, es ist 15.04 Uhr.
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7: Mit Uschi Mattes.
11: Hallo auf die Straßen. Wir haben die A3 Frankfurt Richtung Würzburg. Zwischen Frankfurt Süd und Obertshausen 6 Kilometer stockender Verkehr. Da steht ein defekter Bus auf der rechten Spur. Und das war's. Allen eine gute Fahrt.
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7: Regen, Haken dran. Wolken, Haken dran. Sonne, ja. Die Schauer sind teils kräftig und die trockenen Phasen leider so kurz wie ein Wimpernschlag mit 14 bis 19 Grad. Der SWR1 Wettertrend. Morgen noch so ein bisschen Regen zum Frühstück, aber am Abend bleibt's trocken. Also ab in den Garten oder auf die Terrasse und das Leben unter freiem Himmel genießen.
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7: Mit Dörte Teppen, hallo. Un'estate italiana von Edoardo Benato und Gianna Nannini, das war 1990 zur Fußball-WM. In Italien, ein großartiger WM-Song. Tolle Botschaft, perfektes Gefühl. Ab morgen ist WM in den USA, Mexiko und Kanada. Und was ihr dazu sagt, hören wir gleich. Und nochmal Gianna Nannini jetzt.
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0: Ihr könnt ja mal gucken, Studio TV auf swr1.de. Also schwarz-rot, goldene Streifen auf die Wangen geschminkt, hab ich mir noch nicht.
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0: Ja, Vorfreude ja oder nein? Deutsche Fußballfans müssen bei der WM 2026 hohe Ticketpreise zahlen. Die günstigsten Karten im Fanblock für die drei Vorrundenspiele kosten, wer jetzt noch hin will, 500 Euro aufwärts. Horror. Naja, schreibt SWR1 Rheinland-Pfalz-Hörer Stefan Ahlers aus Idar-Oberstein, ich fahre ja nicht hin. Ich gucke die WM ja zu Hause in Idar-Oberstein und zwar in meinem Whirlpool. Hallo Stefan.
3: Moin Dörte, hallo.
0: Ich sehe hier dein Foto, du im Whirlpool, Deutschland Strohhütchen auf in schwarz-rot-gold, siehst sehr glücklich aus. Ist das jetzt die Vorbereitung, die aktuelle, dein Warm-up im Whirlpool?
3: Ja, das ist mein Warm-up und zwar, ich sage, wir müssen einfach positiv in die Zukunft gucken, egal wie schlimm es draußen ist, ob jetzt die Ansitzkarten 150 oder 200 Euro kosten. Wir sind ja selbst schuld, wir bezahlen das letztendlich ja. Ja? Und von daher mache ich mir es zu Hause gemütlich, schaue Fußball so viel wie geht und freue mich auf die Fußball-WM.
0: Du hast schon die Fahne vorne vor der roten Fassade deines Hauses gehisst.
3: Ja, genau. Mhm. Ich meine, das gehört dazu, das macht man ja alle zwei Jahre zur EM, zur WM. Mhm. Ja, und das ist doch, da ist man auch stolz. Das ist doch ein Glücksmoment, wenn man das miteinander genießen kann. Ja, Ich sage, lass Krieg und Hetze weg und feiert dieses Fest gemeinsam in Frieden und lass die anderen Nebenkriegsschauplätze einfach mal weg und freu dich auf das, was kommt.
0: Sind wir dann alle in deinen Whirlpool eingeladen zum Gucken?
3: Ja, das entscheide ich noch selbst. Ja, gern. Okay.
0: Also ich meine jetzt ganz ehrlich, also schaut ihr bei euch in Idar-Oberstein, ich weiß nicht, in der Nachbarschaft, so in größeren Gruppen?
3: Wir gucken auch in größeren Gruppen. Mhm. Ja. Aber wir haben auch Public Viewing, alles kein Thema. Ich bin jetzt nicht unbedingt der Freund von Public Viewing. Das ist mir alles zu stressig. Du hast zu viel Hektik drumherum. Mhm. Ich bin lieber der Genießer. Ich gucke zu zweit, zu dritt, wo man sich auch mal austauschen kann, verschiedene Meinungen vertritt, in Ruhe. Und das ist mir eigentlich am liebsten. Und deswegen habe ich mir das auf der Terrasse bei uns gemütlich gemacht. Da wird mit Sicherheit auch der andere Freund zu Gast sein und vielleicht auch der Nachbar, egal. Und da macht man das miteinander und da hat man Spaß dabei. Ich gehe immer positiv in die Welt, immer geradeaus, ehrlich, geradlinig durch die Welt.
0: Und dann Tor für Deutschland.
3: Ja, hoffentlich kommen wir so weit wie möglich.
0: Dein Tipp?
3: Boah, das ist schwer. Natürlich hofft man zum Schluss, dass wir es schaffen, den Pokal nach Deutschland zu holen.
0: Sag mir eine Marke.
3: Aber es wird schwer. Also ich sah jetzt ganz frech raus, wir werden Weltmeister. Und die Hoffnung stirbt zuletzt.
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0: Musik von Heart. Alone. 3:30.
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0: Jetzt für euch im Nachrichtenstudio Ines Kunze.
2: Guten Tag. Die sogenannten Ewigkeitschemikalien sind offenbar noch gefährlicher als vermutet. Die EU-Chemikalienbehörde hat jetzt den PFAS-Stoff TFA als unzerstörbar und schädlich für die menschliche Fortpflanzung eingestuft. TFA kommt als Abbauprodukt in Pestiziden und Kühlmitteln vor. Weil sich der Stoff schnell in Wasser auflöst, kommt er auch leicht ins Trinkwasser. Der Stoff kann auch noch nicht aus dem Abwasser gefiltert werden. Über PFAS wird immer wieder diskutiert. Die Bundesregierung lehnt ein allgemeines Verbot bisher ab. Mit Blick auf die fehlenden Möglichkeiten, PFAS durch weniger schädliche Substanzen zu ersetzen. Die invasive Ameisenart Tapinoma magnum ist nun auch in der Südwestpfalz angekommen. Die Ameisen wurden laut der unteren Naturschutzbehörde des Landkreises bislang auf dem Friedhof in Hinterweidenthal nachgewiesen. SWR-Reporterin Nadine Lindacher.
3: Die Ameisen treten in großen Kolonien, sogenannten Superkolonien, auf. In Hinterweidenthal sind die Tiere laut der unteren Naturschutzbehörde gerade dabei, die Steinplatten auf den Wegen zu unterhöhlen. Die Steinplatten können dadurch absacken und so zur Stolperfalle für Besucher werden. Über weitere Vorkommen dieser Ameisenart im Kreis ist der Behörde bislang nichts bekannt. Die Tapinoma magnum, die ist vor einigen Jahren aus dem Mittelmeerraum nach Deutschland eingeschleppt worden und verdrängt mit ihren Superkolonien einheimische Ameisen. Außerdem kann die invasive Art schwere Schäden anrichten.
2: Bei der Pizza-Weltmeisterschaft in Neapel ist heute auch ein Pizzabäcker aus Ludwigshafen dabei. Lorenzo Parotta hat einen Foodtruck und ist schon deutscher Meister im Pizzabacken. Er muss sich gegen mehr als 600 Konkurrenten durchsetzen, um den Weltmeistertitel im Pizzabacken an den Rhein zu holen.
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4: Und er startet auf der A3 Frankfurt Richtung Würzburg. Zwischen Frankfurt Süd und Obertshausen steht ein defekter Bus, 6 Kilometer stockender Verkehr. Und die A5 Karlsruhe Richtung Frankfurt, zwischen Dreieck Karlsruhe und Bruchsal 5 Kilometer Stau, heißt für euch 20 Minuten plus. Allen unterwegs, gute Fahrt.
0: Landschaften im Regenschleier, sag ich nur. Das ist so die Stimmung beim Rheinland-Pfalz-Wetter. Schaurig im wahrsten Sinne des Wortes. Häufige Regenschauer, trockene Momente eher selten. 19 Grad max, der SWR1-Wettertrend. Morgen geht's los mit so ein paar Schauern. Später bleibt's trocken. Passt wunderbar, um die WM-Eröffnung morgen Abend draußen zu verfolgen.
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0: Mit Dirty Tappen und Kylie Minogues größtem Hit. Der wurde innerhalb von nur 40 Minuten geschrieben von Songwritern. Klein Kylie hat ihn gehört, war sofort begeistert und machte ihn zu ihrem Markenzeichen-Hit. 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

0: It's Only Love in SWR1. Simply Red. Fühlt ihr euch auch an frühere Zeiten erinnert, als plötzlich alle mitreden und spekulieren wollten, zum Beispiel als die Telekom-Aktie damals auf den Markt kam? Aktuell gibt's wieder eine ähnliche Stimmung. Neu auszugebende Aktien sorgen für reichlich Gesprächsstoff. Manche sprechen sogar von einem regelrechten Hype. Diesmal geht's um KI-Aktien und das Unternehmen SpaceX von Tesla-Gründer Elon Musk. Wir sprechen darüber mit Robert Halver, Aktienexperte der Baader Bank in Frankfurt. Guten Tag, Herr Halver.
1: Ich grüße Sie.
0: Hype klingt immer auch nach Risiko. Ist Elon Musk ein gefährlicher Mann für diejenigen, die ihm ihr Geld anvertrauen?
1: Elon Musk ist ein Visionär, ist sicherlich auch jemand, der auf die Pauke haut, aber ich habe immer gesagt, man braucht Visionäre, um neue Technologien auch auf die Bahn zu bringen. Wichtig ist natürlich auch, dass man sagt, wo will man hin? Ich erinnere immer sehr gerne an JF Kennedy, US-Präsident, früher der sagte, wir wollen bis Ende der 60er Jahre zum Mond, da wollen wir landen. Das hat er auch geschafft.
0: Das stimmt. Wer vor 20 Jahren Google-Aktien gekauft hätte, hätte sein Vermögen heute vielleicht verhundertfacht. Viele denken jetzt,

0: boah, das ist meine Chance, bei den neuen KI-Aktien endlich dabei zu sein. Wie realistisch, Herr Halver, ist dieser Gedanke?
1: Längerfristig wird das erfolgreich sein, aber bitte nicht mit den Zuwachsraten, die Sie gerade genannt haben. Die Raumfahrt und KI, künstliche Intelligenz, sind klare Megathemen der Zukunft, vor allen Dingen auch, weil sie zusammenwachsen. Mhm. Und es ist schlichtweg das Megathema für die nächsten Jahre und Jahrzehnte. Von daher längerfristig lohnt sich das.
0: Aber um nochmal zu präzisieren, SpaceX und KI-Aktien klingen, wie Sie sagen, nach Innovation, nach großen Versprechen, nach Zukunft. Wie kann ich jetzt als kleiner privater Anleger oder Anlegerin erkennen, ob ich da in was Vielversprechendes, in eine neue Technologie investiere oder einfach ja, einem kurzlebigen Trend hinterherrenne?
1: Nein, der Trend ist schon sehr intakt und auch erfolgreich. Das Geschäftsmodell ist sehr valide. Überlegen Sie, man gibt ja heute schon sehr viel Geld aus für Raketen, die in der Tat dann auch wiederverwertbar sind. Wir haben heute ein Satellitensystem über Elon Musk, das ja das größte der Welt ist. Und das sind die Zutaten, um auch in Zukunft noch erfolgreicher zu sein. Das dauert natürlich, aber es ist das Zukunftsthema. Genauso wie wir irgendwann mal angefangen haben mit dem ersten Auto, mit der ersten Eisenbahn, das entwickelt sich weiter und es ist ein Zukunftsthema, nur auch das gehört so weit dazu. Alle Anlegerinnen, alle Anleger brauchen hier auch Geduld. Es ist sicherlich auch die Gefahr gegeben, das Risiko gegeben, dass der Börsengang, wenn man dann an der Börse ist, durchaus auch mal gewissermaßen eine vorübergehende Flaute hat. Das weiß man natürlich nicht. Aber wichtig ist für mich immer, wer in Aktien investiert, sollte es längerfristig tun. Und ich bin mir sicher, ich wiederhole mich gerne, in 10 Jahren wird man sagen, gut, dass ich dabei gewesen bin.
0: Eine Expertise mit ruhiger Hand von Robert Halver, Aktienexperte der Baader Bank in Frankfurt. Vielen herzlichen Dank.
1: Sehr gerne.
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0: Nehmt auf eurem Weg durch den Mittwochnachmittag noch diese schnelle SWR1 Rheinland-Pfalz Verkehrsinfo mit. Uschi?
1: Ja, diesmal war ich's mit dem Mikro. Fahrt bitte vorsichtig auf der A3 Frankfurt Richtung Köln zwischen Neustadt-Wied und Bad Honnef-Linz. Da steht ein defekter LKW auf der mittleren Spur.
0: Angekommen, Uschi.

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4: Bitte vorsichtig fahren auf der A3 Köln Richtung Frankfurt. Zwischen Bad Honnef-Linz und Neustadt-Bietz steht ein defekter LKW auf der rechten Spur. Fahrt da bitte besonders vorsichtig.
3: Gute Fahrt durch den Mittwochnachmittag.
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5: 16 Uhr im Studio Ines Kunze. Eine PFAS-Chemikalie gilt jetzt als noch gefährlicher. Deutschland soll zur führenden Luftfahrtnation werden. Das Wetter in Rheinland-Pfalz, Wolken und zeitweise Regen und Gewitter bei 14 bis 19 Grad. Die sogenannten Ewigkeitschemikalien sind offenbar noch gefährlicher als vermutet. Die EU-Chemikalienbehörde stufte einen PFAS-Stoff jetzt als unzerstörbar und schädlich für die menschliche Fortpflanzung ein. Aus Brüssel, Andreas Meyer-Feist.
6: Untersucht wurde die Ewigkeitschemikalie TFA. Sie kommt als Abbauprodukt in Pestiziden und Kühlmitteln vor. Nach EU-Angaben kann sie die Fruchtbarkeit verringern, das Kind im Mutterleib schädigen und Schilddrüse und Leber beeinträchtigen. Weil sich der Stoff schnell in Wasser auflöst, kommt er auch leicht ins Trinkwasser. Der Stoff kann auch noch nicht aus dem Abwasser gefiltert werden. Die Einstufung der EU-Behörde könnte die aktuelle Verbotsdebatte rund um die PFAS-Substanzen beeinflussen, zu der auch dieser Stoff gehört. Die EU-Kommission arbeitet an einem umfassenden Verbot.
5: Im Süden des Iran haben tausende Menschen gerade kein Trinkwasser zur Verfügung. Grund dafür sind laut iranischen Angaben die US-Angriffe der vergangenen Nacht. Dabei seien 2 Wasserspeicher getroffen worden. Das Grundwasser in der Region reiche nicht aus, um die beschädigten Speicher zu ersetzen. Die Bedingungen für die Anwohner seien bei bis zu 50 Grad Celsius extrem schwierig, berichtet das iranische Staatsfernsehen. Nachdem die Bonner Nordbrücke auf der A565 überraschend gesperrt wurde, soll ab sofort ein Lenkungskreis regeln, wie der Verkehr in der Region künftig gestaltet wird. Der Kreis setzt sich aus Vertretern des Ministeriums, der Autobahn GmbH, des Landes NRW, der Stadt Bonn und des Rhein-Sieg-Kreises zusammen. Mehr Infos von Jörg Sauerwein.
7: Das Bestmögliche für die Stadt und Region angesichts der riesigen Verkehrsprobleme herausholen, das hat sich der Lenkungskreis vorgenommen. Zum Beispiel in der Frage, wie und wo Umleitungen noch besser eingerichtet werden können. Auch das Baustellenmanagement soll besser werden. Bestehende Baustellen sollen möglichst schneller fertiggestellt und noch geplante vielleicht sogar verschoben werden, damit die Staus nicht noch schlimmer werden als jetzt schon. Erstmal aber warten alle jetzt gespannt auf das Gutachten, wie es mit der Nordbrücke weitergeht. Voraussichtlich Mitte bis Ende kommender Woche will die Autobahn GmbH die Ergebnisse der Untersuchungen vorstellen. Dann geht es auch um die Frage, ob in einem ersten Schritt zumindest Radfahrer und Fußgänger wieder über die Brücke dürfen.
5: Die Bundesregierung will Deutschland in den nächsten 15 Jahren als führende Luftfahrtnation positionieren. Dafür hat sie eine Strategie auf den Weg gebracht. Vorgesehen sind unter anderem spezielle Förderprogramme des Bundes, die auf die Entwicklung neuer Kurz- und Mittelstreckenflugzeuge ausgerichtet werden. Über der Pfalz hat ein Passagierflugzeug der Lufthansa gestern Abend 79 Tonnen Kerosin abgelassen. Die Maschine hatte Probleme mit der Elektrik und konnte deshalb nicht zu ihrem ursprünglichen Ziel fliegen. Christina Fleischhandl.
8: Im Internet kann man sehen, dass das Flugzeug nahe Bad Dürkheim eine Kurve geflogen ist, vorbei an Eisenberg und über Imsbach im Donnersbergkreis, dann über Lauterecken im Kreis Kusel und in Richtung Saarland. Dann ging es wieder zurück nach Rheinland-Pfalz über den Pfälzerwald südlich von Trippstadt. Eine Sprecherin der deutschen Flugsicherung hat bestätigt, dass das Flugzeug in Frankfurt gestartet war mit dem Ziel Chicago. Der Pilot meldete dann einen elektrischen Ausfall. Was genau das Problem war, ist nicht bekannt. Er ließ das Kerosin dann ab, weil die Maschine noch zu schwer für eine Landung war und flog dann wieder zurück nach Frankfurt.
5: Deutschlandweit wird heute gegen die Sparpläne im Gesundheitsbereich protestiert. Viele Arztpraxen sind ganz oder teilweise geschlossen geblieben. In Rheinland-Pfalz zum Beispiel werden am Abend 15 Krankenhäuser in der Vorder- und Südpfalz rot angestrahlt. Und die Zeit, es ist 16.04 Uhr.
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3: Uschi Mattes ist bei uns.
9: Hallo auf die Straßen. Die A3 Köln Richtung Würzburg haben wir zwischen Frankfurter Kreuz und Obertshausen wegen des defekten Busses 7 Kilometer stockender Verkehr. A5 Karlsruhe Richtung Frankfurt zwischen Dreieck Karlsruhe und Bruchsal 5 Kilometer Stau. Da sind es 20 Minuten mehr als sonst. Und die A67 Darmstadt Richtung Mönchhof-Dreieck zwischen Rüsselsheimer Dreieck und Rastplatz Ruhebad 3 Kilometer Stau. Allen unterwegs gute und sichere Fahrt.
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3: Mit Gernot Schütz. Gernot, wusstest du übrigens das Geräusch von Regen auf dem Dach? Das sagen Wissenschaftler. Das wird oft als beruhigend empfunden. Es löst bei vielen von uns so ein Gefühl von Geborgenheit aus.
10: Die Studie kannte ich nicht, aber bei mir ist es tatsächlich auch so. Ich mag das auch so, wenn man dieses leichte Rauschen hört von dem gleichmäßigen Regen draußen. Und in Rheinland-Pfalz können wir das an manchen Stellen auch tatsächlich genießen, aber nicht flächendeckend. Es sind nämlich Schauer und auch einzelne Gewitter im Moment, vor allem teilweise in der Eifel, im Hunsrück und auch in der Vorderpfalz regnet. Ansonsten gibt es eben auch viele trockene Regionen. In der Nacht lässt es insgesamt nach mit den Schauern und Gewittern, aber ganz trocken wird es nicht. Also ein bisschen regnen kann es hier und da schon noch, aber es gibt auch ein paar Wolkenlücken und es wird ziemlich frisch mit Tiefstwerten zwischen 9 und 5 Grad. Morgen ist es zweigeteilt. Erstmal haben wir ein paar Schauer, die lassen danach. Dann wird es mal für eine Zeit lang trocken, kommt auch ein bisschen die Sonne durch. Dann zieht es aber schon wieder zu und am Abend fängt es in der Eifel und im Westerwald erneut an zu regnen. Das ist dann wirklich flächenhafter Regen und da können wir uns dann alle sehr beruhigen, wenn wir unterm Dach liegen. Und die Höchstwerte dazu 14 bis 20 Grad. Und der SWR1 Wettertrend, es geht am Freitag wechselhaft und nass weiter. Zum Samstag wird es dann allmählich sommerlicher.
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0: Lorber. Und die aktuelle Time, 15:45 in SWR1 Rheinland-Pfalz. Vollautomatisch und elektrisch möglich. Das sind ja so die Themen, über die ganz Deutschland diskutiert. Wenn es um den Verkehr geht, ganz Deutschland? Nee. In Kandel, in der Südpfalz, da haben sie sich was ganz Besonderes ausgedacht. An einem Bahnübergang dort läuft nämlich ein ganz besonderer Notbetrieb. Die Schranken werden von, Achtung, Hand bedient. Und zwar den ganzen Tag, die ganze Nacht. SWR1 Rheinland-Pfalz-Reporter Thilo Eickhoff war da. Thilo, wie funktioniert das?
1: Ja, das ist schon eine skurrile Szene. Da steht am Bahnübergang ein Auto, daneben so Richtung Grünstreifen, fällt doch erstmal gar nicht auf. Aber wenn man drauf achtet, sieht man, dass der junge Mann, der da drin sitzt, immer kurz bevor der Zug kommt, einen Anruf kriegt. Und dann, zack, Warnweste angezogen, dann steigt er aus dem Auto, macht genau einen Schritt an eine Konsole, dreht dann einen Schlüssel und die Schranke geht zu. Zug fährt durch und danach wieder das gleiche Spiel. Und dazwischen sitzt er halt im Auto und wartet.
0: Das ist ja nicht zu fassen. Ein Typ sitzt im Auto, kriegt einen Anruf und dann die Schranke hoch. Und das den ganzen Tag, die ganze Nacht. Warum?
1: Ja, den ganzen Tag und teilweise viermal die Stunde. Ich habe mitgezählt und in den Plan geguckt. Und wir haben uns natürlich auch gefragt, warum das so ist und haben deswegen die Bahn angeschrieben. Und die sagen, es liegt an einer technischen Störung an der Ampel, die da am Bahnübergang steht. Und deswegen werde aktuell mit einer mobilen Bahnübergangssicherungsanlage gearbeitet. Mhm. Das klingt natürlich hübscher, als da sitzt einer im Auto nebendran und dreht viermal die Stunde am Schlüssel.
0: Stimmt.
1: Wie lange das noch so geht, konnte die Bahn uns nicht sagen. Die brauchen gerade ein Ersatzteil, was wohl gesondert gefertigt werden muss. Und der Lieferant kommt da wohl nicht so schnell mit rüber, wie die das gerne hätten.
0: Interessante Infos von Thilo Eickhoff. Digitalisierung, KI, autonomes Fahren, alles schön und gut. Aber in Kandel zeigen sie uns, manchmal läuft's eben nur mit echter Handarbeit.
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0: SWR1 hier. Manchmal läuft's doch ganz anders. Von Hand mit echter Muskelkraft nach unserer SWR1 Rheinland-Pfalz-Reportage aus Kandel, wo die Bahnschranken noch per Hand bedient werden, weil immer einer Bahnruf aus dem Auto klettert und den Knopf drückt, haben uns spannende Reaktionen erreicht hier im Studio-Feedback. Offenbar gibt es diesen besonderen Notbetrieb nicht nur in der Südpfalz, sondern auch anderswo. Mario Simmons aus Speicher hat mich angerufen. Bei uns das Gleiche, da sitzt einer im Bauwagen am Bahnübergang und hebt die Schranke hoch und runter. Und Josch aus dem Westerwald meldet, bei uns an der B414 nähe Hachenburg gibt es so einen Bahnübergang auch schon seit bestimmt einem Jahr. Schranken, Handarbeit, made in Rheinland-Pfalz. Ja, das zeigt uns, wie es auch gehen kann.
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0: Mit Roxy Music wird es 16:30.
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0: Jetzt die Kurznachrichten mit Ines Kunze.
2: Guten Tag. Die EU-Chemikalienbehörde hat eine sogenannte Ewigkeitschemikalie untersucht und sie als noch gefährlicher eingestuft als vermutet. Es handelt sich um den PFAS-Stoff TFA. Dieser gilt nun als unzerstörbar und schädlich für die menschliche Fortpflanzung. TFA kommt als Abbauprodukt in Pestiziden und Kühlmitteln vor. Der Stoff kann auch noch nicht aus dem Abwasser gefiltert werden. Weil sich der Stoff schnell in Wasser auflöst, kommt er auch leicht ins Trinkwasser. Über PFAS wird immer wieder diskutiert. Die Bundesregierung lehnt ein allgemeines Verbot bisher ab, weil es bisher keine weniger schädlichen Substanzen gäbe, mit denen sich PFAS ersetzen ließe. Im Stadion von Mainz 05 haben über 7000 Kinder einen Leseweltrekord aufgestellt. Zusammen haben sie ein Gedicht des Kinderbuchautors Stefan Gemmel vorgelesen und zugleich eine Laola-Welle veranstaltet. SWR-Reporterin Rabea Amri war dabei.
3: Von links nach rechts schwappte die Laola-Welle durchs Stadion. Das Gedicht von Autor Stefan Gemmel war in ganz viele Abschnitte unterteilt. Die Kinder standen immer dann von ihren Sitzen auf, wenn sie ihren Abschnitt vorlasen, der auf der großen Leinwand des Fußballstadions erschien, und setzten sich dann wieder hin. Nach dem vierten Versuch verkündete der Schiedsrichter vom Rekordinstitut für Deutschland dann, dass der Weltrekord mit 7.508 Teilnehmenden gelungen war. Das große Lese-Event war von Kinder- und Jugendbuchautor Stefan Gemmel, dem Leseratten-Service, Mainz 05 und dem SWR organisiert worden.
2: Die Polizei in Trier hat einen Mann ermittelt, der im Verdacht steht, am Moselufer Nilgänse und einen Höckerschwan mit einer Armbrust angeschossen zu haben. Nach Angaben der Polizei kam es seit vergangenem November zu mindestens 15 Taten. Einige der verletzten Vögel mussten eingeschläfert werden. Bei der Durchsuchung der Wohnung des Tatverdächtigen aus Konz stellten die Beamten unter anderem eine Armbrust sicher.
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0: Und was macht der Feierabendverkehr? Fragen wir die Frau, die sich auskennt, Uschi Mattes.
4: Ja, leider nimmt er zu. Geht los mit der A3 Frankfurt Richtung Köln. Zwischen Frankfurt Flughafen und Mönchhof-Dreieck 4 Kilometer stockender Verkehr. Das war zu schnell. So schnell will ich auch nicht durch sein. So, die A3 Frankfurt Richtung Köln nochmal. Zwischen Neustadt-Wied und Bad Honnef-Linz 3 Kilometer Stau. Da ist es eine halbe Stunde plus. Dann die A3 Köln Richtung Frankfurt, also die Gegenrichtung, ist zwischen Raunheim und Mönchhof-Dreieck wegen eines Unfalls blockiert. 1 Kilometer Stau und unsere Umleitungsempfehlung: ab dem Autobahnkreuz Wiesbaden über die A66 und die A5 fahren. A3 Köln Richtung Würzburg, zwischen Frankfurter Kreuz und Obertshausen 7 Kilometer stockender Verkehr. A643 Wiesbaden Richtung Mainz, zwischen Wiesbaden-Dotzheim und Dreieck Mainz 4 Kilometer Stau, da sind es 20 Minuten plus, und in der Gegenrichtung haben wir auch 5 Kilometer stockenden Verkehr. Zum Schluss noch die B42 Koblenz Richtung Bonn, zwischen Urbar und Fallendar 2 Kilometer Stau, da ist es eine knappe halbe Stunde mehr als sonst. Allen unterwegs viel Geduld und gute Fahrt.
0: Und das Rheinland-Pfalz-Wetter, ja, reichlich Dusche zwischendurch, kurze trockene Momente, 14 Grad in der Eifel bis 19 rund um Neuwied. Der SWR1 Wettertrend, morgen so ein bisschen Regen zum Wachwerden, später bleibt's trocken, perfekt also um das WM-Eröffnungsspiel am Abend draußen mit Freundinnen und Freunden zu gucken.
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0: Mit Dörte Tebben, Roxette und Joyride. Hello.

0: Ohne Jeffrey läuft hier nichts. Er spielt jetzt mit uns.
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0: Mit Jeffrey Göttelmann aus Klausen. Hi Jeffrey.
2: Hallo Dörte.
0: 5 Fragen. Wenn sich das so anhört, hast du es richtig? Und so ist es falsch. Ich brauche 3 richtige bitte. Bist du bereit?
2: Ja, ich bin bereit, ja.
0: Los geht's. Vor ein paar Stunden ist das hier passiert.
3: 7.508 Personen liegt. Insofern gibt es hier in Mainz einen Weltrekord.
0: Der Weltrekord im Vorlesen. Schüler und Schülerinnen in einer Laola-Welle. Jeffrey, wo war das denn?
2: In der Meba Arena in Mainz.
0: Frage 2. Wenn alles gut geht, dann jubeln wir Sonntagabend über den ersten Sieg der deutschen Fußballnationalelf bei der WM. Wer ist denn der erste Gegner der Nagelsmänner?
2: Ich glaube, das ist England.
0: Das wäre Curaçao, eine Karibikinsel. Frage 3. Im Bitburger Stadtwald, da haben Freiwillige vom Naturschutzbund seltene Tiere gezählt und Tipps gegeben, wie wir geschützten Arten auch einen Lebensraum im eigenen Garten geben können.
4: Indem man in seinem Garten einen Gartenteich anlegt, aber es dürfen dann keine Fische drin sein.
0: Welche nützlichen Tierchen fühlen sich in Gartenteichen bei uns wohl? Sind das Molche oder Nutrias?
2: Das waren Molche.
0: Die fressen nämlich im Wasser Mücken und Fliegenlarven. Gut, Jeffrey. Jetzt, morgen, startet die SpaceX-Aktie an der Börse und macht Firmenchef Elon Musk wahrscheinlich zum ersten Billionär auf der Erde. Sein Vermögen steigt dann zumindest auf dem Papier auf mehr als 100 oder mehr als 1000 Milliarden Dollar.
2: Ich würde sagen B.
0: B? Ja. 1000 Milliarden Dollar. Jetzt hast du schon 3 richtige. Wollen wir noch Frage 5 machen?
2: Ja, können wir noch machen, ja.
0: Okay. Passend zu deinem Musikwunsch. Hubert K., wenn der Mond die Sonne berührt. Ohne die Sonne zu berühren, schiebt sich der Mond ja tatsächlich ganz selten mal vor die Sonne und schaltet dann hier auf der Erde bei uns kurz das Licht aus. Das ist dann eine...
2: Mondfinsternis.
0: Eine Sonnenfinsternis. Die nächste partielle ist bei uns am 12. August. Aber du hast mehr als partiell gewonnen, mein Lieber.
2: Super, vielen Dank.
0: Yay, 3 richtige. Klasse gemacht.
2: Ja, ich freue mich auf jeden Fall. Und ich kann es nur raten, jeden Mal mitzuspielen und es auszuprobieren.
0: Ja, 5 vor Feierabend. Jeffrey, das war wirklich super. Und jetzt?
2: Ja.
0: Auf ins Weltall mit Hubert K. Dein Wunschhit. Und wir schicken dir die gelbe SWR1-Tasse zu.
2: Super, vielen, vielen Dank.
0: Wenn der Mond die Sonne berührt. Ciao, Jeffrey.

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4: Was ist da heute in Mainz passiert? In der Arena von Mainz 05. Tausende lesebegeisterte Kinder und ein Weltrekord. Dazu gleich mehr. Um kurz nach 5.
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5: 17 Uhr im Studio Ines Kunze. Der Ex-Betreiber des Flughafens Hahn darf gezahlte Staatshilfen behalten. Eine PFAS-Chemikalie ist noch gefährlicher als vermutet. Das Wetter in Rheinland-Pfalz: Wolken und zeitweise Regen und Gewitter bei 14 bis 19 Grad. Die ehemalige Betreibergesellschaft des Flughafens Hahn muss die Staatshilfen, die sie vom Land Rheinland-Pfalz bekommen hat, nicht zurückzahlen. Das hat das Bundesverwaltungsgericht heute in Leipzig entschieden. Es ging um rund 10 Millionen Euro. Die EU-Kommission hatte die Beihilfen des Landes 2018 genehmigt. Die Lufthansa hatte dagegen geklagt, weil sie das als wettbewerbsverzerrend ansah. Sie selbst fliegt den Flughafen Hahn nicht an. Verschiedene deutsche und europäische Gerichte hatten über eine mögliche Rückzahlung verhandelt, sind aber zu unterschiedlichen Ergebnissen gekommen. Die EU-Chemikalienbehörde hat eine sogenannte Ewigkeitschemikalie untersucht und sie als noch gefährlicher als vermutet eingeordnet. Es handelt sich um den PFAS-Stoff TFA. Dieser gilt nun als unzerstörbar und schädlich für die menschliche Fortpflanzung. TFA kommt als Abbauprodukt in Pestiziden und Kühlmitteln vor. Der Stoff kann auch noch nicht aus dem Abwasser gefiltert werden. Weil sich der Stoff schnell in Wasser auflöst, kommt er auch leicht ins Trinkwasser. Über PFAS wird immer wieder diskutiert. Die Bundesregierung lehnt ein allgemeines Verbot bisher ab, weil es bisher keine weniger schädlichen Substanzen gäbe, mit denen sich PFAS ersetzen ließe. Das Landgericht Koblenz will das Strafverfahren gegen den mutmaßlichen Mörder der amerikanischen Touristin Amy Lopez im August eröffnen. Die Staatsanwaltschaft wirft dem heute 81-Jährigen vor, die damals 24-jährige Amy Lopez im Herbst 1994 im Bereich der Festung Ehrenbreitstein getötet zu haben. Tim Seinisch.
6: Die Polizei hatte den Mann im Februar festgenommen. Im April erhob die Staatsanwaltschaft Koblenz Anklage. Sie wirft dem Mann vor, die US-Amerikanerin vor 32 Jahren vergewaltigt und ermordet zu haben. Nach dem Ergebnis der Ermittlungen sei davon auszugehen, dass der Beschuldigte bereits Tage vor der Tat Vergewaltigungsfantasien hatte und am Tag der Tat mit einem Messer und Handschellen gezielt nach einem Opfer in Koblenz Ausschau gehalten hat. Der Beschuldigte hat die Tat nach Auskunft der Staatsanwaltschaft über eine Erklärung seines Verteidigers gestanden. Die erste Sitzung der Hauptverhandlung gegen den mutmaßlichen Mörder von Amy Lopez ist für den 18. August angesetzt.
5: In Kaiserslautern startet gleich ein besonderes Vereinsprojekt, das während des Sommers für mehr Schatten sorgen soll. Dazu wurde Wäsche an einem Platz in der Stadtmitte aufgehängt. Das Projekt nennt sich Lauterer Schatten. Kollegin Christina Fleischandal erklärt, wie das aussieht.
7: Die Idee ist, dass das Ganze ein wenig an Italien erinnern soll, wo auch in den engen Gassen oft die Wäsche zwischen den Häusern aufgehängt wird. Ganz so mediterran aussehen wird das in Kaiserslautern wohl nicht. Auf dem Platz neben der Touristinfo sollen Stahlleinen gespannt werden. Dort werden dann Tischdecken und Bettwäsche aufgehängt. Die sollen an heißen Sommertagen Schatten spenden. Auf dem Platz sind in den kommenden Wochen auch Veranstaltungen geplant, zum Beispiel eine Diskussionsrunde mit Experten zum Thema, wie Städte aussehen müssen in Zeiten des Klimawandels.
5: Über der Pfalz hat ein Passagierflugzeug der Lufthansa gestern Abend 49 Tonnen Kerosin abgelassen. Die Maschine war in Frankfurt mit Ziel Chicago gestartet. Nach Angaben der deutschen Flugsicherung gab es aber Probleme mit der Elektrik. Deshalb musste der Pilot umkehren. Weil das Flugzeug aber zu schwer für eine Landung in Frankfurt war, ließ der Pilot vorher über der Pfalz Treibstoff ab. Kerosin wird über der Pfalz immer wieder abgelassen. Das wird auch kritisch gesehen. Deswegen gibt es im Pfälzerwald eine Messstation, die klären soll, ob und wie viel von dem Treibstoff am Boden ankommt. Und die Zeit, es wird gleich 17.04 Uhr.
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8: Schönen guten Tag, geht los mit der A3 Frankfurt Richtung Köln. Zwischen Frankfurt Flughafen und Mönchhof-Dreieck 5 Kilometer stockender Verkehr nach einem Unfall. Die A3 Köln Richtung Frankfurt, zwischen Wiesbadener Kreuz und Rauenheim stockt es auf 5 Kilometer. Und das liegt an dem Unfall zwischen Rauenheim und Mönchhof-Dreieck. Da haben wir 1 Kilometer Stau und es ist aktuell gesperrt. A643 Wiesbaden Richtung Mainz, zwischen Wiesbaden-Dotzheim und Dreieck Mainz 3 Kilometer Stau. Da ist es eine Viertelstunde mehr als sonst. Und die B42 Koblenz Richtung Bonn, zwischen Urbau und Fallendar 2 Kilometer Stau. Da ist es eine knappe halbe Stunde mehr. Allen unterwegs, gute und sichere Fahrt.
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4: Wenig Sonne, trotzdem hell und zwar lange hell. Abends um 9 oder nach 9 immer noch. Gernot Schütz im SWR1 Wetterstudio. Sag uns was zum Thema die längsten Tage des Jahres.
9: Also der Juni ist ja eben der Monat mit den längsten Tagen des Jahres und der längste Tag an sich ist der 21., nämlich der kalendarische Sommeranfang. Und da habe ich mal für Mainz nachgeschaut, Sonnenaufgang um 5.17 Uhr, Sonnenuntergang um 21.40 Uhr. Das macht also 16 Stunden und 23 Minuten Tageslänge. Das ist tatsächlich nicht mehr zu toppen. Und ich verspreche bis dahin, also bis zum 21. Juni, auch wenn es sich im Moment nicht so anfühlt, da werden wir noch den ein oder anderen lauen Sommerabend sicherlich erleben, denn die Temperaturen werden natürlich auch wieder steigen jetzt zu dieser Jahreszeit. Aber im Moment ist es doch ziemlich unterkühlt, aktuell gerade mal 10 bis 18, lediglich in Bad Neuenahr-Ahrweiler auch 19 Grad. Dazu gibt es ein paar kräftige Schauer und vereinzelt auch Gewitter. Und jetzt zieht auch gerade vom Rheingau eins in Richtung Mainz. Ja, in der Nacht lassen diese Schauer etwas nach. Ganz trocken wird es aber nicht bei 9 bis 5 Grad. Morgen dann geht es erstmal wechselhaft weiter mit weiteren Schauern. Später wird es trocken. Zum Abend zieht es aber dann wieder schon neu zu. Und dann kommt ein neues Regengebiet im Norden von Rheinland-Pfalz an. Vorher steigen die Temperaturen auf 14 bis 20 Grad. Und der SWR1 Wettertrend. Der Freitag bringt noch eine ordentliche Portion Regen, aber schon bei steigenden Temperaturen. Der Samstag wird dann zumindest in der Pfalz und in Rheinhessen sommerlich mit bis zu 25 Grad.
4: Juhu!
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4: Mit Dörte Teppen. Und mit dem Motto, entspannen wir jetzt. Hier ist Tina Turner, Better Be Good To Me.
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0: Fußball-WM kann ja jeder. Wir in Rheinland-Pfalz haben da was viel Besseres.
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0: Verrückte Geschichte zur Fußball-WM. Jep, es passiert heute der ganz besondere Weltrekord. Ziel, lesend eine Laola-Welle zu schaffen. Aus ganz Rheinland-Pfalz hatten sich dafür Schulklassen auf den Weg nach Mainz gemacht. SWR 1 Rheinland-Pfalz-Reporterin Rabia Amri. Und der große Moment in der Arena von Fußball-Bundesligist Mainz 05.
2: Ich finde cool, dass ich das erste Mal in meinem Leben in einer Arena bin.
3: Ich lese auch sehr viel. Ich finde es halt richtig cool, dass diese Aktion hier mit dem Lesen, dass die alle zusammenkommen und dann zusammen lesen, ist richtig cool.
4: Tausende von Schülerinnen und Schülern, Leseratten und Fußballfans vereint, machen es sich auf den roten Schalensitzen im Stadion bequem. Eine gelesene Laola-Welle soll entstehen. Ausgedacht hat sich das Kinder- und Jugendbuchautor Stefan Gemmel.
5: Die Idee war einfach, die Kinder jubeln zu lassen. Kinder sind gerne begeistert, sind gerne im Spaß unterwegs. Und da haben wir gedacht, wir könnten ja so eine Laola machen und dabei lesen.
4: Mitorganisiert wird das große Lese-Event vom SWR, Mainz 05 und vom Leseratten-Service. Das ist ein Unternehmen, das sich auf Leseförderung spezialisiert hat. Und dann rückt die große Laola immer näher. Gelesen wird ein Gedicht von Autor Stefan Gemmel, das er extra für heute geschrieben hat.
5: Es geht um den Spaß am Lesen. Es geht darum, dass Bücherfreunde coole Menschen sind. Gutenberg kommt drin vor, weil wir sind ja nun mal in Mainz. Alles das musste ich in 21 Zweizeiler verfassen.
4: Von links nach rechts soll die Laola-Welle durchs Stadion schwappen, während die Kinder ihre zwei Zeilen nacheinander vorlesen. Stefan Gemmel gibt den Startschuss.
6: Ganz links, ihr fangt an.
4: Aus tausenden Kehlen erklingen die Verse von Stefan Gemmel über die Freude am Lesen. Es gibt etwas auf dieser Welt, das alles in den Schatten stellt.
7: Etwas, was die Welt verbindet und in allen Momenten findet.
4: Und dann steigt die Spannung ins Unermessliche, als der Schiedsrichter vom Rekordinstitut für Deutschland die Teilnehmerzahl und das Ergebnis verkündet.
8: 7.508 Personen liegt. Insofern gibt es hier in Mainz einen Weltrekord.
9: Es ist ein krasses Gefühl.
10: Man freut sich danach auch richtig.
11: Und vielleicht sind wir in 2027 im Weltrekordbuch.
12: Wir haben den Weltrekord!
0: Wer kann das schon von sich behaupten? Seit heute 7.508 Kinder mehr. Mensch, ich habe vom Zuhören Lampenfieber bekommen und wir sind so stolz.
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0: Take a Chance on Me, ABBA.
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0: Kurz vor 17:30, Zeit für Ines Kunze.
2: Guten Tag. In Bonn hat der Prozess um eine geplatzte Bestellung von Corona-Schutzmasken begonnen. Ein Textilhersteller fordert vom Bund knapp 500 Millionen Euro, weil der damalige Bundesgesundheitsminister Spahn mehr als 350 Millionen Schutzmasken bestellt und dann storniert haben soll. Am ersten Prozesstag schilderte die Klägerin, dass Spahn persönlich beim Geschäftsführer angerufen und die Masken bestellt habe. Ob dies und weiterer E-Mail-Verkehr als eine offizielle Auftragsvergabe zu werten ist, will das Gericht bis Mitte Juli entscheiden. Die ehemalige Betreibergesellschaft des Flughafen Hahn muss die Staatshilfen, die sie vom Land Rheinland-Pfalz bekommen hat, nicht zurückzahlen. Das hat das Bundesverwaltungsgericht heute in Leipzig entschieden. SWR-Reporter Maximilian Storr berichtet.
3: Die EU-Kommission hatte die Beihilfen des Landes 2018 genehmigt. Die Lufthansa hatte dagegen geklagt, weil sie das als wettbewerbsverzerrend ansah. Sie selbst fliegt den Flughafen Hahn nicht an. Verschiedene deutsche und europäische Gerichte hatten über eine mögliche Rückzahlung verhandelt, sind aber zu unterschiedlichen Ergebnissen gekommen. Im Verfahren ging es um die mittlerweile insolvente Flughafengesellschaft Flughafen Frankfurt-Hahn GmbH und nicht um den aktuellen Betreiber des Flughafens, die Trivo AG.
2: Tausende Menschen haben am Mittag in Hannover gegen die geplante Gesundheitsreform demonstriert. Sie warnten vor einschneidenden Folgen für Patienten, Praxen und Kliniken, falls das Gesetz in seiner jetzigen Form kommt. In Hannover findet noch bis morgen die Gesundheitsministerkonferenz statt. Bundesweit haben sich Arztpraxen und Kliniken an den Protesten beteiligt. In der Vorder- und Südpfalz werden zum Beispiel am Abend 15 Krankenhäuser rot angestrahlt.
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0: Und jetzt der aktuellste Verkehrsservice für Rheinland-Pfalz mit Uschi Mattes.
4: Hallo auf die Straßen. Wir haben die A3 Frankfurt Richtung Köln zwischen Frankfurt Flughafen und Mönchhof Dreieck 5 Kilometer stockender Verkehr. Die Gegenrichtung A3 Köln Richtung Frankfurt zwischen Wiesbadener Kreuz und Rauenheim 6 Kilometer Stau. Und das liegt an der Sperrung durch den Unfall zwischen Rauenheim und dem Mönchhof Dreieck. Da ist es nochmal 1 Kilometer Stau. A643 Mainz Richtung Wiesbaden zwischen Dreieck Mainz und Schiersteiner Kreuz 5 Kilometer Stau. Und die A643 Wiesbaden Richtung Mainz, zwischen Wiesbaden-Dotzheim und Dreieck Mainz 4 Kilometer Stau, heißt für euch 20 Minuten plus. Dann haben wir noch die A66 Wiesbaden Richtung Frankfurt, zwischen Wiesbadener Kreuz und Hattersheim 6 Kilometer Stau nach einem Unfall. B42 Koblenz-Bonn, zwischen Urbau und Fallendar in beiden Richtungen 2 Kilometer Stau, hier sind es 20 Minuten plus. Und noch eine Meldung für den Kreis Trier-Saarburg und Trier. Da steht zwischen Trierweiler und Katerweg in Trier ein LKW quer. Da kommt man in beiden Richtungen nicht durch. Die Strecke bitte meiden. Allen unterwegs viel Geduld und gute Fahrt.
0: Dankeschön, Uschi. 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Genau das. Teils so kräftiger Regen. Also auf jeden Fall die trockenen Stündchen eher selten und eher kurz. Und die Temperaturen, nichts für Sommerfans. 14 Grad heute in der Eifel bis 19 um Neuwied. Morgen geht's mit Schauern und ohne Schauer immer so im Wechsel weiter. Bis 20 Grad, der SWR1 Wettertrend. Am Freitag nass, später trocken bis 21 Grad. Samstag Sonne und ein paar Wolken. Sommerlich warm bis 25 Grad.
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0: Mit Dörte Tebben und Ace of Base, All That She Wants.

0: 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Ja, um eine besondere Art des Vermissens geht's jetzt hier in SWR1 Rheinland-Pfalz. Diebstahl auf dem Acker. Peter Traut aus Herxheim hätte dieses Jahr fast keine Kartoffeln anbauen können. Grund, vor 2 Monaten wurden ihm die Wasserrohre für die Feldberegnung gestohlen.
1: Und es waren in dem Fall 120 Stück in dem Feld. Ist halt für uns eine finanzielle Katastrophe. Wir reden da alle bei den Rechner vor von 4.000 Euro. Und im Endeffekt schluckt es dann, wenn es blöd läuft, auch mal gleich der Gewinn von so einem ganzen Feld. Also hat man dann quasi ein Jahr für umsonst gearbeitet.
0: Katastrophe. Vorletzte Woche schlugen die Diebe dann nochmal zu. Wieder Teile der Bewässerungsanlage. Schaden 1.000 Euro. Auch sein Nachbar Matthias. 300 Liter Diesel wurden dem einfach so geklaut.
2: Es ist bei uns zu Hause Dauerthema, weil es einfach auch dauerhaft vorkommt und jetzt auch ganz viele andere Kollegen betroffen sind. Und wir wissen uns einfach nicht weiter zu helfen. Das ist ein Riesenproblem.
0: Riesenproblem. Und was sagt die Polizei? Die sagt, allein in der Vorder- und Südpfalz sind es 20 Landwirtschaftsdiebstähle. Doppelt so viele wie noch letztes Jahr. Besonders begehrt Messing und diese. Ja, und was steckt dahinter? Noch keine Spur, aber es gibt schon einen Verdacht, sagt Gislen Wiemer vom Polizeipräsidium Ludwigshafen.
3: Gerade wenn es so, ich sag mal, Diebstahlserien sind, die im kurzen Zeitraum bei uns stattfinden und wo man auch sieht, dass es entlang von der Autobahn, und da gehen wir dann eher davon aus, dass es überregionale Täter sind. Wenn es sich über einen längeren Zeitraum erstreckt, und dann handelt es sich eher um regionale Täter.
0: Ja, so. Und die Landwirte in Herxheim wehren und schützen sich.
2: Zum Beispiel werden wir diese Regner, diese Sprinkler, die die Kollegen geklaut haben, werden wir mit Sender ausstatten, sodass man sie nicht sieht, dass man zumindest mal, wenn sie geklaut wird, ein Bewegungsprofil hat. Wo gehen die Regner hin? Wo befinden sie sich?
0: Moderne Technik, Tracking, Sicherung und Videoüberwachung. Die Landwirte in Rheinland-Pfalz zeigen klare Kante. Diebstahl? Nicht mit uns.
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Your latest trick, die Dire Straits in SWR1 Rheinland-Pfalz. Jetzt mit der britischen Sängerin Ellie Goulding, zauberhafter Stimme. Lights, 2010 ihr Durchbruch. Film- und Serienmacher stehen auf ihre Songs als Soundtrack. Und Ellie Goulding ist sowas wie ein nationaler Schatz, royale Angelegenheiten. Da kommt Ellie bei Prinz William und Kates Hochzeit 2011, hat sie zum Beispiel gesungen. Anfang September kommt ihr neues Album, eine aktuelle Single gibt's jetzt schon, über das, was sie wahrscheinlich zu diesen königlichen Anlässen trägt, das kleine schwarze Black Prada Dress. Ellie Goulding in SWR1. 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
4: Und für euch mit Veit Berthold nach den SWR 1 Nachrichten. Soweit der Nachmittag mit Dörte Tebben. Noch einen schönen Abend.
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5: 18 Uhr im Studio, Ines Kunze. In Bonn ist ein gescheiterter Maskendeal von Ex-Bundesgesundheitsminister Spahn vor Gericht. Im Norden von Rheinland-Pfalz fahren bald Profitester mit der Bahn. Das Wetter, Wolken und zeitweise Regen und Gewitter bei 14 bis 19 Grad. In Bonn hat der Prozess um eine geplatzte Bestellung von Corona-Schutzmasken begonnen. Ein Textilhersteller fordert vom Bund knapp 500 Millionen Euro, weil der damalige Bundesgesundheitsminister Spahn mehr als 350 Millionen Schutzmasken bestellt und dann storniert haben soll. Aus Bonn, Jochen Hilgers.
6: Es war im März 2020 der Beginn der Corona-Pandemie. Masken und medizinisches Gerät waren weltweit begehrt. Die Preise gingen durch die Decke. So schilderte es der Richter. Der damalige Gesundheitsminister Jens Spahn persönlich meldete sich auf dem Handy des Geschäftsführers der klagenden Firma. Jetzt will ich erst einmal rechtlich verbindlich das Zeug, soll er laut Klägerin gesagt haben und meinte offenbar die Lieferung von mehr als 350 Millionen Masken. Ob das und weiterer E-Mail-Verkehr als Auftragsvergabe zu werten ist, will das Gericht bis zum 22. Juli entscheiden.
5: Das Landgericht Koblenz will das Strafverfahren gegen den mutmaßlichen Mörder der amerikanischen Touristin Amy Lopez Mitte August eröffnen. Die Staatsanwaltschaft wirft dem heute 81-Jährigen vor, die damals 24-jährige Amy Lopez im Herbst 1994 vergewaltigt und ermordet zu haben. Nach den Ermittlungen sei davon auszugehen, dass der Beschuldigte bereits Tage vor der Tat Vergewaltigungsfantasien gehabt und am Tattag mit einem Messer und Handschellen gezielt nach einem Opfer Ausschau gehalten habe. Die Polizei hatte den Mann im Februar festgenommen. Die ehemalige Betreibergesellschaft des Flughafens Hahn muss die Staatshilfen, die sie vom Land Rheinland-Pfalz bekommen hat, nicht zurückzahlen. Das hat das Bundesverwaltungsgericht heute in Leipzig entschieden. Es ging um rund 10 Millionen Euro. Die EU-Kommission hatte die Beihilfen des Landes 2018 genehmigt. Die Lufthansa hatte dagegen geklagt, weil sie das als wettbewerbsverzerrend ansah. Sie selbst fliegt den Flughafen Hahn nicht an. Verschiedene deutsche und europäische Gerichte hatten über eine mögliche Rückzahlung verhandelt, sind aber zu unterschiedlichen Ergebnissen gekommen. In Deutschland werden derzeit fast 3/4 aller Neubauten mit klimafreundlichen Wärmepumpen beheizt. Das hat das Statistische Bundesamt mitgeteilt. Der Anteil von Wärmepumpen in neuen Gebäuden habe sich binnen 10 Jahren mehr als verdoppelt. Katja Janssen berichtet.
7: Damit ist die Wärmepumpe bei neugebauten Häusern inzwischen mit Abstand die beliebteste Heizquelle. Rund 74% der 2025 fertiggestellten Wohngebäude heizen so. Bei den Häusern, die in Planung sind, setzen sogar 87% auf die Wärmepumpe. Allerdings betrifft das weiter vor allem Ein- und Zweifamilienhäuser. Neubauten mit Mehrwohnungen hatten zuletzt in nur etwas mehr als der Hälfte der Fälle eine solche Heizung. Morgen wird der Bundestag das neue Gebäudemodernisierungsgesetz debattieren. Das soll das bisherige Heizungsgesetz ablösen und auch im Neubau wieder Gas- und Ölheizungen zulassen.
5: Die Regionalbahnen im Norden von Rheinland-Pfalz sollen besser werden. Dazu setzt der Zweckverband für den öffentlichen Personennahverkehr ab Mitte Juni Profitester ein. Sie sollen auch nachts und am Wochenende Zug fahren und so herausfinden, ob alles im Zug funktioniert, ob die Fahrgäste gut informiert sind und wie sich das Personal verhält. Auch Pünktlichkeit, Störungen und der Einsatz von Ersatzbussen soll getestet werden. So soll systematisch herausgefunden werden, ob die Verkehrsunternehmen sich auch an die Verkehrsverträge halten. Der Verband erhofft sich, von den Tests besser zu verstehen, was bislang genau schiefläuft. Und die Zeit, es wird gleich 18.04 Uhr.
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8: Den Überblick hat Uschi Mattes.
9: Schönen guten Abend. Geht los auf der A3 Frankfurt Richtung Köln. Zwischen Frankfurt Flughafen und Mönchhof-Dreieck 4 Kilometer stockender Verkehr. Die Gegenrichtung A3 Köln Richtung Frankfurt. Zwischen Raststätte Medenbach-West und Mönchhof-Dreieck 8 Kilometer Stau nach einem Unfall. A643 Mainz Richtung Wiesbaden. Zwischen Dreieck Mainz und Schiersteiner Kreuz 5 Kilometer Stau. Nochmal die A643, diesmal Wiesbaden Richtung Mainz. Zwischen Wiesbaden-Lotzheim und Dreieck Mainz 7 Kilometer stockender Verkehr. Heißt für euch eine knappe halbe Stunde plus. A66 Wiesbaden Richtung Frankfurt. Zwischen Wiesbaden-Nordenstadt und Hattersheim 7 Kilometer Stau. Da laufen die Bergungsarbeiten. Die B42 Koblenz-Bonn haben wir noch. Zwischen Urbau und Fallendar in beiden Richtungen 2 Kilometer Stau. Seid ihr aber relativ schnell durch. Nur 10 Minuten. Und noch eine Meldung für den Kreis Trier-Saarburg und Trier. Da steht zwischen Trierweiler und Katerweg in Trier ein LKW quer und man kommt in beiden Richtungen nicht durch. Diese Strecke bitte meiden. 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
10: Und dir auch, Uschi.
9: Ja.
10: Und zwar regenfrei. Ich habe für dich den Regen gerade eben ausgeknipst.
9: Das ist sehr cool, weil ich habe heute die Regenhose vergessen.
10: Ich weiß auch nicht, wie ich es gemacht habe. Ich dachte eben noch beim Blick aus dem Fenster, oh, die Uschi, die will gleich raus. Das ist aber ganz schön nass und dann war der Regen
9: Ich weiß
10: weg.
9: Es. Man sagt ja, wenn Engel reisen, scheint die Sonne.
10: Ah.
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10: Also es kann sich doch mal lohnen, kurz zu warten, wenn es schüttet, denn der Regen macht dann hin und wieder doch eine Pause. Heute Abend und in der Nacht, da lässt der Regen danach. Die Temperaturen, die gehen runter auf 9 bis 5 Grad. Die kommenden Tage bleiben wechselhaft und immer mal wieder nass. Aber dann, ich sehe am Ende des Tunnels da hinten die Sonne. Und zwar beim SWR1 Rheinland-Pfalz-Wettertrend am Samstag wieder deutlich schöner und sommerlicher bei bis zu 25 Grad.
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10: Mit Veit Berthold. Morgen startet die Fußball-WM und die Stimmung so. Oh, okay, ich merke schon, also für ein Schalalalalala reicht's noch nicht. Aber ich habe so ein abgeschwächtes Schalalalalala. Bitteschön.
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0: Mittwochabend, hier ist SWR1 Rheinland-Pfalz. Ich weiß ja nicht, was ihr so heute Abend vorhabt, aber 3 Stunden reden, mal mindestens, will Kanzler Merz, und zwar mit ganz vielen heute Abend. Also, wie soll es in der Bundesregierung weitergehen mit den geplanten Reformen? Was könnte man gemeinsam stemmen? Was geht gar nicht? Das möchte Kanzler Friedrich Merz heute Abend in Berlin herausfinden. Und er spricht mit Arbeitgebern, mit Gewerkschaften und den Spitzen von CDU und SPD. Mit dabei ist auch Peter Adrian aus Trier. Er ist Präsident des DIHK, des Deutschen Industrie- und Handelskammertags. Er sagte in einem Interview des Deutschlandfunks, die Dauer von 3 Stunden zeige schon, wie wichtig der Termin für den Bundeskanzler sei, aber...
1: Ich finde es eigentlich besser, wenn wir vielleicht mit einer etwas niedriger gehängten Latte hinsichtlich der Erwartungen in dieses Gespräch gehen. Es wird nicht bei diesem einen Gespräch bleiben. Wir haben im letzten Jahr die Erwartung gehabt, wir bekommen den Herbst der Reformen. Also hier ist Handlungsbedarf.
0: Wenn Handlungsbedarf besteht, sollten die Politiker dann die 3 Stunden nicht besser mit Gesetzgebungsarbeit verbringen?
1: Nee, ich würde eigentlich die Koalition lieber mal auffordern, darüber nachzudenken, welche Gesetze wir einfach mal vorübergehend außer Kraft setzen können. Ich habe mir dazu auch schon eine kleine Liste vorbereitet, die ich heute Abend dem Kanzler auch nochmal vorlegen kann. Also ich glaube, dass das Gespräch ist sinnvoll.
0: Also die Liste ist schon gemacht. Adrian hofft deshalb auf den Beginn einer Gesprächsserie, die dann greifbare Ergebnisse für die Wirtschaft bringt. Vor allen Dingen bei den 3 großen Themen Energiekosten, Arbeitskosten, Bürokratieabbau. Dazu sagt der DIHK-Präsident Peter Adrian, habe es zwar schon viele Absichtserklärungen gegeben.
1: Aber Fakt ist, wir haben in Deutschland 1800 Gesetze, wir haben fast 3000 Rechtsverordnungen und jedes Jahr kommen noch mal 100 dazu. Das heißt, die Situation ist für die Unternehmen regelrecht unerträglich.
0: Entscheidend sei, dass der Schalter von diesem unerträglich auf optimistisch umgelegt werde, meint Peter Adrian aus Trier, DIHK-Präsident, der heute Abend Bundeskanzler Merz trifft.
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0: Ein Song wie ein schwerer Ledersessel. George Michael. Kissing a Fool. Man hat gefühlt das Whiskyglas in der Hand. Ne?
1: Aber an welchen Song erinnert uns dieser Sound hier in SWR 1 Rheinland-Pfalz? Ein bisschen an Roger Cicero.
0: Ja, das stimmt natürlich. Und so ein bisschen ähnlich klang es dann auch. So, Gefahrenstelle jetzt hier aus der SWR 1 Rheinland-Pfalz Verkehrsredaktion. Vorsicht auf der A3 Frankfurt Richtung Köln zwischen dem Frankfurter Kreuz und Kelsterbach. Hier eine ungesicherte Unfallstelle jetzt auf der rechten Spur. Bitte passt gut auf, dass dann nicht noch mehr passiert. Ungesicherte Unfallstelle auf der A3 Frankfurt Richtung Köln zwischen dem Frankfurter Kreuz und Kelsterbach. Kommt gut an mit SWR 1 Rheinland-Pfalz und Rob Thomas jetzt.

0: Alexandra. Everlasting Love. Mittwoch, es ist kurz nach 6:30.
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0: Ines Kunze jetzt mit dem Nachrichtenüberblick.
2: Guten Abend. Das Landgericht Koblenz will das Strafverfahren gegen den mutmaßlichen Mörder der amerikanischen Touristin Amy Lopez Mitte August eröffnen. Die Staatsanwaltschaft wirft dem heute 81-Jährigen vor, die damals 24-jährige Amy Lopez im Herbst 1994 vergewaltigt und ermordet zu haben. Nach den Ermittlungen sei davon auszugehen, dass der Beschuldigte bereits Tage vor der Tat Vergewaltigungsfantasien gehabt und am Tattag mit einem Messer und Handschellen gezielt nach einem Opfer Ausschau gehalten habe. Die Polizei hatte den Mann im Februar festgenommen. Die Fluglärmkommission fordert weiter Nachbesserungen am geplanten neuen Betriebskonzept, das mehr Abflüge vom Frankfurter Flughafen in Richtung Nordwesten vorsieht. In der Kommission sind auch die Stadt Mainz und die Kreise Mainz-Bingen und Alzey-Worms Mitglied. SWR-Reporter Alexander Dietz.
3: Die Kommunen verlangen strengere Regeln zum Lärmschutz. Um gerade die besonders stark betroffenen Städte im Main-Taunus-Kreis zu entlasten, sollten die Abflüge in Richtung Nordwesten auf ein Mindestmaß beschränkt werden. Außerdem sollte eine verbindliche Lärmpause am Morgen zwischen 5 und 8 Uhr festgelegt werden. Laut der Stadt Mainz könnte das neue Betriebskonzept aber auch zu mehr Fluglärm über dem Stadtteil Mombach und dem Zollhafen führen. Sie will deshalb gemeinsam mit der Stadt Wiesbaden und den besonders betroffenen Gemeinden im Main-Taunus-Kreis juristische Schritte prüfen. Das neue Betriebskonzept soll frühestens 2028 umgesetzt werden.
2: In Bonn hat der Prozess um eine geplatzte Bestellung von Corona-Schutzmasken begonnen. Ein Textilhersteller fordert vom Bund knapp 500 Millionen Euro, weil der damalige Bundesgesundheitsminister Spahn mehr als 350 Millionen Schutzmasken bestellt und dann storniert haben soll. Am ersten Prozesstag schilderte die Klägerin, dass Spahn persönlich beim Geschäftsführer angerufen und die Masken bestellt habe. Ob dies und weiterer E-Mail-Verkehr als eine offizielle Auftragsvergabe zu werten ist, will das Gericht bis Mitte Juli entscheiden.
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4: Das Update aus unserer Verkehrsredaktion. Weiterhin die ungesicherte Unfallstelle auf der A3 Frankfurt Richtung Köln. Vorsicht zwischen dem Frankfurter Kreuz und Kelsterbach. Auf der rechten Spur hat es da diesen Unfall gegeben. A3 Köln Richtung Frankfurt zwischen Niedernhausen und dem Mönchhof-Dreieck. Hier wegen Reinigungsarbeiten nur eine Spur frei. Sorgt leider im Moment für 9 Kilometer Stau. Da braucht ihr viel Geduld. Das dauert bis zu eine Stunde länger als sonst, um da durchzukommen. Die A643 Wiesbaden Richtung Mainz zwischen Wiesbaden-Dotzheim und dem Dreieck Mainz. 7 Kilometer stocken da. Braucht ihr eine gute halbe Stunde länger. Immer noch 9 Kilometer Stau an einer mittlerweile geräumten Unfallstelle auf der A66 Wiesbaden Richtung Frankfurt. Zwischen Wiesbaden-Nordenstadt und Hattersheim braucht ihr Geduld. Aber dieser Stau dürfte sich dann hoffentlich bald auflösen. Und noch was aus dem Kreis Trier-Saarburg und in Trier. Da steht zwischen Trierweiler und dem Katerweg in Trier ein LKW quer. Man kommt leider in beiden Richtungen im Moment nicht durch, weshalb bitte die Strecke unbedingt meiden, damit diese Situation gelöst werden kann. Kommt alle gut an und werdet nicht nass, denn wenn es regnet, dann kann es schon mal ganz ordentlich runterkübeln. Aber aus Erfahrung kann ich von heute berichten, das hört auch wieder auf. Irgendwann. Die Temperaturen, die gehen runter heute Nacht auf 9 bis 5 Grad, dann wird es meist trocken. Morgen starten wir aber wieder mit Schauern in den neuen Tag und dann im Laufe des Tages wird es wieder trocken, um am Abend wieder nass zu werden. Also dieses Zickzackwetter, das begleitet uns erstmal durch diese Woche. Morgen bei maximal 20 Grad. Am Freitag wird es im Laufe des Tages dann trockener. Und da hinten, da sehe ich doch den Samstag. Und schöneres Wetter, das verspricht der SWR1 Rheinland-Pfalz-Wettertrend. Am Samstag trockener, sonniger, bis zu 25 Grad. Na, wenn das mal keine Aussichten sind. Ich bin Veit Berthold, hallo.

0: Also ich bin kein Hellseher und trotzdem weiß ich ziemlich genau, was viele von uns die kommenden Wochen machen abends. Fußball gucken.
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0: Mit Michael Spindler.
2: Noch einmal schlafen, dann beginnt die Fußball-WM. Im Aztekenstadion von Mexiko-Stadt spielt dann Gastgeber Mexiko gegen Südafrika. Allerdings steigt nicht nur die Vorfreude, sondern auch die Anspannung vor dem Turnierstart. SWR-Reporterin

0: Silke Heine mit dem News-Update.
1: Momentan herrscht Ausnahmezustand vor den Toren des Aztekenstadions. Da bestimmen Schutzmauern und Straßensperren das Bild. Für morgen sind rund um das Stadion 7 Protestmärsche angekündigt. Entsprechend bereitet sich auch die Polizei darauf vor. Zudem hat der Iran noch vor der WM der FIFA mit Spielabbrüchen gedroht. Sollten während der Spiele der Iraner politische Parolen zu hören sein oder die alte persische Flagge gezeigt werden, dann würden die Spieler das Spielfeld verlassen, so zumindest die Ankündigung. Mit deutlich mehr Freude bereitet sich die norwegische Nationalmannschaft auf ihr WM-Comeback vor, denn Erling Haaland und Co. sind im Training gleich mal mit den Jerseys ihrer Jugendclubs aufgelaufen.
0: Nadim Amiri ist einer von 6 Spielern von Mainz 05, die es zur Fußball-WM geschafft haben. Der deutsche Nationalspieler hat sich das durch seine Top-Leistungen in der Liga für Mainz verdient. Und natürlich stellt sich die Frage, ob er nach der WM immer noch ein Mainzer sein wird oder ob er von einem Top-Club abgeworben wird. 05-Sportdirektor Nico Bungert, der natürlich schon mitten in der Kaderplanung für die nächste Saison ist, bleibt dabei aber ganz entspannt.
2: Wir sind sehr überzeugt davon, dass der Spieler weiterhin bei uns spielt. Wir sind das mittlerweile gewohnt. Das ist ein Spieler, der, glaube ich, in der Öffentlichkeit sehr populär ist, über den viel gesprochen wird, wo es immer viele Gerüchte gibt. Das gab es bis jetzt in jeder Transferphase, dass diverse Vereine mit ihm in Verbindung gebracht wurden. Am Ende des Tages ist Nadim in jeder Wechselperiode trotzdem sehr glücklich bei uns geblieben.
0: Beim Tennis-ATP-Turnier am Stuttgarter Weißenhof hat Jannik Hanfmann den Einzug ins Viertelfinale verpasst. Der Karlsruher verlor sein Achtelfinalspiel gegen den Italiener Mattia Bellucci mit 5:7, 7:6 und 2:6. Damit ist als letzter deutscher Tennisprofi nur noch Jan-Lennard Struff im Turnier, der aktuell nach längerer Regenunterbrechung gegen den Kasachen Alexander Bublik spielt.
3: Danke, Michael. Kurzes Update noch aus unserer Verkehrsredaktion. Es liegt eine Stoßstange auf der A5. Europabrücke Frankfurt, Frankfurt Richtung Kassel, zwischen Frankfurt Niederrad und dem Frankfurter Westhafen. Passt da bitte gut auf und kommt gut an.

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4: 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Und heute schauen wir auf die Karriere einer der erfolgreichsten Country-Bands, nämlich Alabama.
5: Play me some mountain music, like Grandma.
4: Außerdem haben wir auch wieder jede Menge neue, tolle Musik dabei. 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Das sind die Dinge, die wir eigentlich immer bei uns haben. Handy, Schlüssel, Geldbeutel. Dinge, die man nicht verlieren sollte. Und darum geht's in dem Song. Das, was wichtig ist im Leben. Und ich freue mich auch schon sehr auf die lustige neue Single von Riley Green, Think As You Drunk. Das und mehr heute Abend.
0: Ja, cool. So ein ganz anderer Sound mal für unsere Ohren, der Musikclub Country hier in SWR 1. 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
9: Mit einer Gefahrenstelle aus unserer Verkehrsredaktion eine ungesicherte Unfallstelle auf der A5 Frankfurt Richtung Kassel zwischen dem Frankfurter Westhafen und dem Westkreuz Frankfurt hier. Ungesicherte Unfallstelle, bitte gut aufpassen. Kommt alle gut an.
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10: 19 Uhr im Studio, Ines Kunze. Die Bundesregierung will den Tankrabatt nicht verlängern. Die Beihilfen für den Flughafen Hahn müssen nicht zurückgezahlt werden. Das Wetter, Wolken und zeitweise Regen und Gewitter bei 14 bis 19 Grad. Der sogenannte Tankrabatt, den die Bundesregierung wegen hoher Ölpreise eingeführt hat, wird nicht verlängert. Das hat das ARD-Hauptstadtstudio aus Koalitionskreisen erfahren. Aus der Nachrichtenredaktion Andreas Herler.
11: Union und SPD haben sich demnach darauf verständigt, das Instrument nicht zu verlängern. Auch ein Ersatz sei erstmal nicht geplant. Ein Argument seien die inzwischen wieder gesunkenen Benzinpreise. Die Koalition hatte Mitte April beschlossen, die Energiesteuer im Mai und Juni deutlich zu senken. Vor wenigen Tagen sagte Regierungssprecher Cornelius noch, die Bundesregierung wolle erst Ende Juni über eine mögliche Verlängerung entscheiden. Nach Berechnungen des IFO-Instituts geben die Ölkonzerne die Steuersenkung mittlerweile überwiegend an die Kunden weiter.
10: Tausende Menschen haben am Mittag in Hannover gegen die geplante Gesundheitsreform demonstriert. In der niedersächsischen Landeshauptstadt findet noch bis morgen die Gesundheitsministerkonferenz statt. Aus Hannover berichtet Bertil Starke.
12: Krankenpfleger, Psychotherapeuten, Ärzte. Die Teilnehmerinnen und Teilnehmer der lautstarken Demonstration sind in vielen Berufen des Gesundheitswesens tätig. Sie warnen eindringlich vor einschneidenden Folgen für Patienten, Beschäftigte, Praxen und Kliniken, falls das Gesetz in seiner jetzigen Form kommt. Nur wenige Kilometer vom Demonstrationsort entfernt tagen noch bis morgen die deutschen Gesundheitsminister. Die Ressortchefs der Länder haben sich bereits auf einen gemeinsamen Antrag verständigt. Darin fordern sie Bundesgesundheitsministerin Wagen auf, ihre Pläne nachzubessern. Die Länder fürchten, die Reform könnte viele Krankenhäuser in die Pleite treiben.
10: Bei einem Busunfall im bayerischen Landkreis Dachau ist ein Schulkind ums Leben gekommen. Eine Lehrerin und 4 Kinder wurden schwer, 26 weitere leicht verletzt. Das hat der Dachauer Landrat mitgeteilt. Am Vormittag war ein Linienbus mit einem Reisebus voller Schüler zusammengestoßen. Die Zweitklässler waren auf dem Weg zu einem Klassenausflug. Die genaue Unfallursache soll nun durch Gutachten geklärt werden. Nach bisherigen Erkenntnissen war keiner der Busfahrer alkoholisiert. In Bonn hat der Prozess um eine geplatzte Bestellung von Corona-Schutzmasken begonnen. Ein Textilhersteller fordert vom Bund knapp eine 500 Millionen Euro, weil der damalige Bundesgesundheitsminister Spahn mehr als 350 Millionen Schutzmasken bestellt, sein Ministerium sie aber nicht abgenommen habe. Aus Bonn, Jochen Hilgers.
7: Es war im März 2020 der Beginn der Corona-Pandemie. Masken und medizinisches Gerät waren weltweit begehrt. Die Preise gingen durch die Decke. So schilderte es der Richter. Der damalige Gesundheitsminister Jens Spahn persönlich meldete sich auf dem Handy des Geschäftsführers der klagenden Firma. Jetzt will ich erst einmal rechtlich verbindlich das Zeug, soll er laut Klägerin gesagt haben und meinte offenbar die Lieferung von mehr als 350 Millionen Masken. Ob das und weiterer E-Mail-Verkehr als Auftragsvergabe zu werten ist, will das Gericht bis zum 22. Juli entscheiden.
10: Die ehemalige Betreibergesellschaft des Flughafens Hahn muss die Staatshilfen, die sie vom Land Rheinland-Pfalz bekommen hat, nicht zurückzahlen. Das hat das Bundesverwaltungsgericht heute in Leipzig entschieden. Es ging um rund 10 Millionen Euro. Die EU-Kommission hatte die Beihilfen des Landes 2018 genehmigt. Verschiedene deutsche und europäische Gerichte hatten über die Rechtmäßigkeit der Beihilfen und eine mögliche Rückzahlung verhandelt, waren aber zu unterschiedlichen Ergebnissen gekommen. Auslöser der Rechtsstreitigkeiten war eine Klage der Lufthansa gewesen, die die Beihilfen als wettbewerbsverzerrend angesehen hatte. Das waren die Nachrichten für Rheinland-Pfalz und die Zeit, es ist 19 Uhr.
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9: Vorsicht weiterhin, diese ungesicherte Unfallstelle auf der A5 Frankfurt Richtung Kassel zwischen dem Frankfurter Westhafen und dem Westkreuz Frankfurt hier auf der mittleren Spur. A3 Köln Richtung Frankfurt zwischen dem Wiesbadener Kreuz und Raunheim. 6 Kilometer Stau, da braucht ihr ziemlich viel Geduld. Da dauert es eine gute Dreiviertelstunde länger, wenn ihr ganz hinten ranfahrt, um durchzukommen. Dann noch was im Kreis Trier-Saarburg und Trier. Da steht zwischen Trierweiler und dem Karteerweg in Trier ein LKW quer. Deshalb in beiden Richtungen die Strecke nicht passierbar. Braucht ihr Geduld, habt die bitte. Und falls ihr im Auto sitzt, naja, dann werdet ihr wenigstens nicht nass heute.
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9: Denn das ist echt sehr wechselhaft, um es mal nett auszudrücken. Also da geht man gerade noch raus und denkt, ach, ich werde schon nicht nass. Und plötzlich bekommt man 3 Eimer Kübel Wasser ins Gesicht. So oder so ähnlich läuft das heute schon den ganzen Tag. Heute Nacht lockern die Wolken hier und da ein bisschen auf, dann meist trockener. Die Temperaturen gehen runter auf 9 bis 5 Grad. Morgen dann wieder Schauer zum Frühstück. Gegen Mittag trocken und gegen Abend wieder neuer Regen, der reinzieht. Das Ganze bei maximal 20 Grad. Im Freitag, also am Freitag, im Laufe des Tages, wird sich der Regen langsam verziehen und dann wird es trockener. Dann ist da der SWR1 Rheinland-Pfalz-Wettertrend, der uns auf ein schöneres Wochenende vorbereitet schon mal. Denn am Samstag trockener, sommerlicher bei bis zu 25 Grad.
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9: Mit Veit Berthold. Aber was viel wichtiger ist, mit euch. Schön, dass ihr mit dabei seid. Danke fürs Einschalten.
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0: Raus aus der Krise durch Veränderung. Olivenbäume statt Weinreben. Gestern haben wir hier in SWR1 Rheinland-Pfalz gehört, wie schlecht es unseren Winzern im Land geht und wie sie damit jetzt umgehen, also welche neuen Ideen sie so haben, weil immer mehr von uns immer weniger Wein trinken. Einer davon ist übrigens Kabarettist Lars Reichow, hat er mir erzählt.
1: Ich trinke seit Januar keinen Alkohol mehr und werde es ein Jahr machen.
0: Oh Mann.
1: Und ich finde es doof, ich finde es wirklich blöd, aber es tut mir gut. Ich habe vor allen Dingen, mein Gedächtnis funktioniert besser. Das habe ich gemerkt. Also vieles funktioniert besser, aber vor allen Dingen, dass ich jetzt, wenn ich nachdenke, früher muss ich sofort googeln und jetzt kann ich durch Nachdenken komme ich auf Sachen.
0: Weil das Gehirn nicht eingelegt ist. Schnappes Wein.
1: Also ich bin echt begeistert und ich habe auch schon viele getroffen, die nie mehr trinken wollen. Ich will mal ein Jahr ausprobieren.
0: Moment mal ganz kurz. Wie kommt man überhaupt auf die Idee zu sagen, ich trinke ab sofort keinen Alkohol mehr und ich mache das jetzt mal ein Jahr lang?
1: Ich kam auf die Idee, weil ich in der Verwandtschaft ein paar Fälle habe, die mir Sorgen bereiten, wo ich denke, nee, so will ich nicht werden. Ich habe gedacht, für mich selber, ich fühle mich nicht wohl damit, wenn ich nach meinen Auftritten abends spät noch mich hinsetze und eine Flasche Wein trinke oder fast eine Flasche Wein trinke, dann ist das nicht gesund. Je mehr Auftritt ich habe, desto mehr trinke ich dann von diesem Wein. Und ich habe große Freude beim Weintrinken, wahnsinnig große Freude. Und ich kann das nicht dosieren. Ich kann nicht wie viele Frauen das können, ach, noch ein halbes Gläschen und dann verlängern mit Wasser. Ich muss das mit vollem Genuss machen. Und dann mache ich es lieber gar nicht, als dass ich es mit diesem Klecker-Geschichte mache. Ich bin wirklich nicht glücklich damit, keinen Alkohol mehr zu trinken. Ich kann nicht sagen jetzt, ach, das ist alles so toll geworden. Aber ich merke, es ist ein langer Prozess. Wenn man das 4 Wochen macht, kein Problem. Das halten alle durch, mehr oder weniger. Aber wenn man es über Monate macht, dann merkt man, dass der Körper, der braucht Zeit. Und nach einem Jahr werde ich, wenn wir uns darüber wieder unterhalten, werde ich dir sagen, was noch alles Fantastisches passiert. Ich glaube wirklich, das braucht seine Zeit. Und das kriegst du nicht so locker mal weg. Es gibt Leute, die sagen, ja, ich trinke die ganze Woche nichts und am Wochenende nur samstags kenne ich einen Freund, der sagt, ich trinke nur samstags. Und dann verschiebt er aber diesen Samstag auf Mittwoch manchmal. Und dann macht er einen doppelten Samstag draus oder irgendwas. Und das ist nur Trickserei. Ich mache es lieber gar nicht, dann weiß ich Bescheid. Ich kann besser damit leben.
0: Sagt Kabarettist Lars Reichow hier in SWR1 Rheinland-Pfalz. Und na klar, wir werden uns wieder hören und drüber sprechen.

0: Gefahrenstellen aus der SWR1 Rheinland-Pfalz, Verkehrsredaktion Plastikteile auf der A5 Frankfurt Richtung Karlsruhe zwischen Dossenheim und dem Kreuz Heidelberg und Fahrzeugteile auf der A48 Koblenz Richtung Dernbach zwischen Koblenz Nord und Bendorf-Neuwied. Bitte aufpassen, gut ankommen.
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0: Bon Jovi's Run Away am Mittwochabend. Es ist jetzt genau 7:30.
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0: Der Nachrichtenüberblick mit Ines Kunze.
2: Guten Abend. Der sogenannte Tankrabatt, den die Bundesregierung wegen hoher Ölpreise eingeführt hat, wird nicht verlängert. Das hat das ARD-Hauptstadtstudio aus Koalitionskreisen erfahren. Auch ein Ersatz sei erstmal nicht geplant. Ein Argument seien die inzwischen wieder gesunkenen Benzinpreise. Die Koalition hatte Mitte April beschlossen, die Energiesteuer im Mai und Juni deutlich zu senken. Vor wenigen Tagen sagte Regierungssprecher Cornelius noch, die Bundesregierung wolle erst Ende Juni über eine mögliche Verlängerung entscheiden. Die ehemalige Betreibergesellschaft des Flughafen Hahn muss die Staatshilfen, die sie vom Land Rheinland-Pfalz bekommen hat, nicht zurückzahlen. Das hat das Bundesverwaltungsgericht heute in Leipzig entschieden. SWR-Reporterin Anna-Karina Blessmann berichtet.
3: Die EU-Kommission hatte die Beihilfen des Landes 2018 genehmigt. Die Lufthansa hatte daraufhin Klage erhoben, weil sie das als wettbewerbsverzerrend ansah. Sie selbst fliegt den Flughafen Hahn nicht an. In der Folge kam es zu einer Kette von Verhandlungen vor deutschen und europäischen Gerichten. Es ging um die Rechtmäßigkeit der Beihilfen und die Frage, ob das Land das Geld zurückfordern muss. Die Urteile fielen jeweils unterschiedlich aus. Das Bundesverwaltungsgericht hat jetzt entschieden. Die mittlerweile insolvente Flughafengesellschaft Flughafen Frankfurt-Hahn GmbH hat die Beihilfen damals zu Recht bekommen. Das Land durfte die Gewährung der Beihilfen nicht zurücknehmen.
2: Die Gemeinden Piesport und Neumagen-Dhron haben nach Angaben der Ortsbürgermeister mehrere Hektar Weinberge getauscht. Das war notwendig, weil die Europäische Union zukünftig verlangt, dass Winzerinnen und Winzer auf dem Etikett genau kennzeichnen, wo ihr Wein herkommt. Ein Teil der Weinlage Piesporter Goldtröpfchen liegt aber eigentlich in Neumagen-Dhron und ein Teil des Dhroner Hofwerks wiederum in Piesport.
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0: Wir schauen noch mal kurz auf die Straßen. Das Neueste aus der swr1 Rheinland-Pfalz Verkehrsredaktion. Fahrzeugteile auf der A48 Koblenz Richtung Dernbach liegen da zwischen Koblenz Nord und Bendorf-Neuwied. Gut aufpassen, gut ankommen und Uffbasse, würde ich zu Hause sagen. Also wer gerade rausgeht und denkt, ach, ich werde schon nicht nass, könnte gleich mehr oder weniger eine Badewanne auf den Kopf bekommen, also den Inhalt einer solchen. Denn wenn es mal regnet, dann zum Teil auch ziemlich heftig. Aber in der Nacht lässt der Regen langsam nach. Die Temperaturen, die gehen runter auf 9 bis 5 Grad. Morgen dann erstmal ein nasser Start in den Tag. Mittags wird es wieder trocken. Abends zieht wieder neuer Regen rein. Dieses Zickzackwetter geht also weiter bei maximal 20 Grad. Am Freitag im Laufe des Tages wird es dann trockener. Und der Samstag, der sieht wirklich deutlich schöner und sommerlicher aus. Bei bis zu 25 Grad freuen wir uns doch aufs Wochenende. Bergfest heute sozusagen am Mittwochabend mit Veit Berthold und mit euch. Schön, dass ihr mit dabei seid.
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0: Love is the seventh wave. Morgen geht's los.
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2: Die FIFA-Fußball-Weltmeisterschaft.
0: In Mexiko, den USA und Kanada wird gespielt. Es wird die größte WM aller Zeiten, weil es so viele Spiele geben wird wie nie zuvor. 104 an 16 Spielorten. Co-Gastgeber Mexiko macht den Kickoff morgen Abend ab 21 Uhr. Spielen die gegen Südafrika das Eröffnungsspiel. Und viele Spiele finden ja dann auch später statt, wegen der Zeitumstellung, also unserer Zeit, finden viele Spiele mitten in der Nacht statt. Zum Glück keine Schlandspiele. Also Deutschland spielt ja am Sonntagabend um 19 Uhr gegen Curaçao. Die anderen beiden Spiele dann in der Vorrunde um 22 Uhr deutscher Zeit. Aber man könnte ja auch auf die Idee kommen, dass man mal so einen langen Fußballabend macht draußen. Frage an Michael Nordhardt aus der SWR 1 Rechtsredaktion. Wie lange kann ich denn jetzt Spiele draußen schauen, auf dem Balkon, auf der Terrasse mit vielen Freunden oder so?
3: Bis 22 Uhr ist es okay, wenn man im Garten, auf dem Balkon oder im Innenhof die WM schaut. Und da darf es dann auch lauter werden. Mhm. Ab 22 Uhr gilt aber die allgemeine Nachtruhe bis 6 Uhr morgens und auch während der WM.
0: Okay.
3: Und in dieser Zeit ist alles verboten, was die Nachtruhe stört. Bei Verstößen kann es ein Bußgeld geben und vom Vermieter droht im Extremfall sogar die rote Karte, sprich die Kündigung. Public Viewing kann auch nach 22 Uhr erlaubt sein. Da gibt es eine Verordnung, die macht für die WM Ausnahmen vom nächtlichen Lärmschutz möglich. Aber nochmal, für private Fußballpartys mit Freunden, da gilt das nicht, weil die nicht public sind, also nicht öffentlich.
0: Okay, das gilt dann ja auch für die Deutschlandspiele, die um 22 Uhr erst losgehen. Also wer da jetzt draußen irgendwie super laut ist und irgendwelche Nachbarn hat, vielleicht denen das gar nicht gefällt, könnte es Ärger geben. So als kleiner Hinweis, aber vielleicht schaut der ein oder andere oder hört ja auch der ein oder andere Nicht-Fußball-Fan bei Deutschlandspielen mal ein bisschen drüber hinweg. Jetzt nehmen wir mal an, ich bin so ein total euphorisierter Fußball-Fan. Vielleicht nach einem wunderbaren Gruppensieg der deutschen Nationalmannschaft kommt so Schwarz-Rot-Gold zur Arbeit, also mit Trikot, Schal und Kappe. Darf ich das?
3: Naja, die WM, die setzt Kleidungsvorschriften am Arbeitsplatz nicht einfach außer Kraft. Wo also generell auf förmliches Auftreten geachtet wird, da bleibt es auch an den Spieltagen dabei. Bestimmte Dinge können Fußballfans vielleicht mit ihrer Chefin oder mit ihrem Chef aushandeln.

0: Zum Beispiel eben, dass sie im Trikot zur Arbeit kommen dürfen. Es gibt dann aber auch Dinge, da gibt es keinen Verhandlungsspielraum, vor allem wenn Sicherheitsvorschriften gegen bestimmte Fanutensilien sprechen. Also zum Beispiel bestimmte Maschinen bedienen und dabei einen Fanschal tragen, das ist auch während der WM gefährlich und geht deshalb dann nicht.
1: Ja gut, das wäre aber auch selten blöd, also in diesem Fall. Ne? Jetzt schauen wir erstmal, wie die Nagelsmänner so performen und vielleicht kommen wir dann auch mal auf die Idee, uns leicht verkleidet in Richtung Arbeit zu begeben, wenn es denn die Arbeit auch erlaubt. Hier ist SWR1 Rheinland-Pfalz.

0: Hier ist SWR 1 Rheinland-Pfalz. Heute wurde im Stadion von Mainz 05 eine Geschichte gelesen und Geschichte geschrieben. Glückwunsch an alle, die dabei waren.
1: 7.508 Personen liegt. Insofern gibt es hier in Mainz einen Weltrekord.
0: Aber da kann man sich wirklich mal laut freuen. Weltrekord im gemeinsamen Lesen in Laola-Form. Schaut es euch gerne mal an. Es gibt tolle Bilder und Videos auf swr1.de. Und super viele, sehr glückliche, noch sehr junge Weltrekordhalterinnen und Halter. Denn die allermeisten waren Schülerinnen und Schüler aus ganz Rheinland-Pfalz, die völlig zu Recht stolz auf sich sein dürfen.
2: Das war sehr spannend. Da kam dieser Richter und hat gesagt, wir haben gestanden und dann haben wir uns voll gefreut.
3: War ein sehr schönes Gefühl, dabei zu sein.
4: Ich bin sehr stolz.
5: Ich fand es halt auch immer cool, wenn man von oben schauen konnte, wie die anderen die Hände oben hatten. Aber ich war auch aufgeregt, dass wenn ich was falsch sage, zum Beispiel, dass es dann schlecht wäre oder so. Aber ich fand es toll.
6: Ich habe noch nie einen Weltrekord gemacht.
0: Aber jetzt bist du Weltrekordhalterin. Mit so vielen anderen. Gemeinsam. Danke, dass ihr das möglich gemacht habt.
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3: Ja, ist ja gut, der kommt doch gleich. Der ARD-Musikclub Country. Ich bin Veit Berthold, sage vielen Dank fürs Zuhören heute. Wir hören uns morgen wieder, wenn ihr wollt. Und ich werde jetzt gleich meine Cowboy-Stiefel anziehen und mich auf die Veranda setzen. Gefühlt.
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4: Um 20 Uhr mit Christian Hermanns. Der Tankrabatt, den die Bundesregierung wegen hoher Ölpreise eingeführt hat, wird nicht verlängert. Das hat das ARD-Hauptstadtstudio aus Koalitionskreisen erfahren. Aus der SWR-Nachrichtenredaktion Andreas Herrler.
5: Union und SPD haben sich demnach darauf verständigt, das Instrument nicht zu verlängern. Auch ein Ersatz sei erstmal nicht geplant. Ein Argument seien die inzwischen wieder gesunkenen Benzinpreise. Die Koalition hatte Mitte April beschlossen, die Energiesteuer im Mai und Juni deutlich zu senken. Vor wenigen Tagen sagte Regierungssprecher Cornelius noch, die Bundesregierung wolle erst Ende Juni über eine mögliche Verlängerung entscheiden. Nach Berechnungen des IFO-Instituts geben die Ölkonzerne die Steuersenkung mittlerweile überwiegend an die Kunden weiter.
4: In Berlin hat das Gespräch von Kanzler Merz mit Gewerkschaften und Arbeitgebern begonnen. Sie tauschen Positionen und Forderungen zu verschiedenen geplanten Reformen aus. Es geht unter anderem um eine mögliche Lockerung der Arbeitszeit und Anpassungen bei den Sozialversicherungen. Von dem Treffen im Kanzleramt sind wahrscheinlich noch keine Entscheidungen zu erwarten. Die Landtagsabgeordneten in Baden-Württemberg verzichten nicht auf die Erhöhung ihrer Diäten. Das heißt, sie bekommen ab Juli mehr Geld. Grüne, CDU und SPD haben mit großer Mehrheit dafür gestimmt, an dem Mechanismus festzuhalten, der die Entwicklung der Diäten an die Lohnentwicklung koppelt. Das Landgericht Koblenz will das Strafverfahren gegen den mutmaßlichen Mörder der amerikanischen Touristin Amy Lopez im August eröffnen. Die Staatsanwaltschaft wirft dem heute 81-Jährigen vor, die damals 24-jährige Amy Lopez im Herbst 1994 im Bereich der Festung Ehrenbreitstein getötet zu haben. Tim Seinisch.
6: Die Polizei hatte den Mann im Februar festgenommen, im April erhob die Staatsanwaltschaft Koblenz Anklage. Sie wirft dem Mann vor, die US-Amerikanerin vor 32 Jahren vergewaltigt und ermordet zu haben. Nach dem Ergebnis der Ermittlungen sei davon auszugehen, dass der Beschuldigte bereits Tage vor der Tat Vergewaltigungsfantasien hatte und am Tag der Tat mit einem Messer und Handschellen gezielt nach einem Opfer in Koblenz Ausschau gehalten hat. Der Beschuldigte hat die Tat nach Auskunft der Staatsanwaltschaft über eine Erklärung seines Verteidigers gestanden. Die erste Sitzung der Hauptverhandlung gegen den mutmaßlichen Mörder von Amy Lopez ist für den 18. August angesetzt.
4: Das Wetter. In der Nacht lockert die Bewölkung teilweise auf. Örtlich bilden sich aber auch noch Schauer. Tiefstwerte 10 bis 5 Grad. Morgen früh zunächst noch weitere Schauer, später überwiegend trocken. Neuer Regen dann wieder morgen Abend und in der Nacht. Höchstwerte 14 Grad in Siegen und 20 Grad in Weil am Rhein. Am Freitag Regen, von Südwesten her nur zögernd trockener. Am Samstag allmählich freundlicher und insgesamt wärmer. Die Zeit 20 Uhr und 3 Minuten.
3: Der ARD-Verkehrsservice beginnt auf der A3 Frankfurt Richtung Würzburg. Zwischen Offenbacher Kreuz und Hanau ist nach einem Unfall die Standspur gesperrt. 7 Kilometer stockender Verkehr dauert bis zu einer Dreiviertelstunde länger.
7: Dann die A5 Basel Richtung Karlsruhe zwischen Freiburg-Mitte und Tieningen an der Baustelle 4 Kilometer Stau bis zu 20 Minuten plus. Und die A45 Aschaffenburg Richtung Gießen, die ist zwischen Altenstadt und Florstadt wegen Bergungsarbeiten gesperrt. Vor der Ausleitung 2 Kilometer Stau. Allen unterwegs eine gute und sichere Fahrt.
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7: Im Studio Thorsten Helber. Hallo zusammen. Herzlich willkommen zu einer neuen Ausgabe des Musikclub Country. Wir haben heute tolle Country-Frauen dabei. Neue Songs von Lainey Wilson, Allison Nichols und Dasher. Außerdem hören wir auch mal genauer hin, wie viel Country steckt im neuen Song von Taylor Swift. Wir schauen auf die Karriere von Alabama, eine der erfolgreichsten Country-Bands überhaupt. Und direkt in ein paar Minuten eine tolle neue Single von Riley Green. Und die ist was ganz Besonderes. Es ist eine Hommage an Toby Keith. Volles Programm für die schönsten Country-Stunden der Woche.
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0: Combs, Forever After All, hier im ARD Musikclub Country. Kurzes Update von den Straßen. Vorsicht bitte auf der A5, Karlsruhe Richtung Basel. Zwischen Bühl und Aachen steht ein defekter LKW auf der rechten Spur. Es gibt einen tollen neuen Song von Riley Green. Der zählt zu den Country-Musikern, bei denen die Karriere steil nach oben geht. Der Song ist eine Ankündigung für sein neues Album. Das kommt im September. Und der Song ist was Besonderes, weil er ist eine Hommage an Toby Keith. Riley Green sagt, einen Song zu haben, bei dem es heißt, der könnte auch von Toby Keith sein. Das ist das allergrößte Kompliment für ihn.
1: The best compliment I can give a song probably is, man, this feels like a Toby Keith song. And it does. It's just got that feel to it. It sounds like something he could have written. They wanted to have his vocal on the song. From a country music artist, especially a songwriter, I don't know if there was a bigger influence on me.
0: Toby Keith hat einen ganz großen Einfluss gehabt auf ihn, sagt Riley Green. Und eben weil der Song sehr an Toby Keith erinnert, haben sie noch was Besonderes gemacht. Am Ende ist Toby Keith nämlich tatsächlich zu hören. Ein Sample aus seinem Song As Good As I Once Was haben sie damit eingebaut. Und das neue Lied ist auch deswegen eine schöne Hommage an Toby Keith, weil es eben auch so seinen Stil hat. Traditioneller Country-Sound mit Witz in der Geschichte, aber auch ein authentischer Kern. In diesem Fall geht es um einen Mann in einer Bar, der hat schon ordentlich getrunken und versucht den Barkeeper zu überzeugen, dass er eigentlich gar nicht so betrunken sei, wie er wirkt. Und er sagt dann so Sachen wie, das Alphabet kann ich nicht mehr sagen, aber ich kann auch tanzen. Und der Witz ist dann, er möchte eigentlich sagen, ich bin nicht so betrunken, wie du denkst, I'm not as drunk as you think. Und gerade weil er eben so betrunken ist, vertritt er das und sagt sowas wie, ich bin nicht so nüchtern, wie du betrunken denkst. Na, also er bringt alles durcheinander. Daher kommt der Titel. Think As You Drunk. Toller neuer Song von Riley Green.

Richtig guter Song, finde ich. When She Calls Me Cowboy. Spencer Hatcher, junger Country-Musiker, steigt gerade sehr rasant auf, sehr erfolgreich mit seinem traditionellen Country-Sound. Den behalten wir auf jeden Fall weiter im Blick hier im ARD Musikclub Country. Jetzt geht's weiter mit einem Musiker, den haben wir bislang noch gar nicht dabei gehabt. Den nehmen wir neu in den Blick. Jeff Buell. Steffen hat uns den Tipp gegeben an der 0711 26 27 28. Vielen Dank dafür. Jeff Buell ist eher noch nicht so bekannt. Ich sage immer gerne einer der Musiker, die das Fundament sind in Nashville. Ne, es gibt die großen Stars, aber eben auch ganz viele, die nicht so bekannt und berühmt sind, aber auch ganz wichtig sind für die Country-Hauptstadt. Viel live dort spielen. Einfach richtig tolle Musiker, auch ohne Promi-Status. Echter Geheimtipp also und ein richtig schöner Song, der hier gewünscht wird. Premiere bei uns für Jeff Buell mit Good Saddles.

0: großer Hit von Shelly Wright, Single White Female. 8:59, der ARD-Verkehrsservice. A5 Basel Richtung Karlsruhe zwischen Freiburg-Mitte und Thieningen an der Baustelle 2 Kilometer Stau. Die A5 Frankfurt Richtung Kassel ist zwischen Butzbach und Gambacher Kreuz nach einem Unfall gesperrt. Vor der Ausleitung 2 Kilometer Stau. Und A45 Aschaffenburg Richtung Gießen zwischen Altenstadt und Florstadt ist wegen Bergungsarbeiten die rechte Spur gesperrt. 5 Kilometer Stau. Es dauert bis zu 20 Minuten etwa länger. Allen unterwegs eine gute und sichere Fahrt.
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0: Am Mikrofon Thorsten Helber. Hallo. Es gibt eine schöne neue Ballade von Allison Nichols mit guter Botschaft. Die stellen wir vor in etwa 10 Minuten nach Gary Allen, Kelsey Ballerini und Morgan Wallen.
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Jack and Jill von Morgan Wallen. Aktuell unterwegs auf seiner Still the Problem Tour. Vergangenes Wochenende musste ein Konzert in Pittsburgh, Pennsylvania allerdings absagen. Der Grund: Unwetter. Heftige Gewitter waren da angekündigt. Kann man nichts machen. Das sind die Sommergewitter, die einem die Gartenparty oder auch ein Konzert ganz schön vermiesen können. 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

0: schauen wir jetzt auf die neue Single von Allison Nichols. Die haben wir vor ein paar Wochen schon mal vorgestellt. Die Künstlerin, sie ist die Nichte von Joe Diffie. Joe Diffie war ja ein toller Country-Musiker, ne? Die Country-Musik liegt da also in der Familie. Der Vater von Allison Nichols kommt aus den USA, ihre Mutter aus Korea. Sie sagt, sie ist halb Koreanerin, halb Redneck und zu 100% Amerikanerin. Redneck, eine einfache, bodenständige Frau vom Land und stolz drauf. Und einfach und bodenständig, das passt auch zu ihrem neuen Song Dressing Down. Eine schöne Ballade, die die Frage stellt, was macht eigentlich wirklich glücklich? Wer auf Social Media unterwegs ist, sieht ständig Fotos von Menschen, die toll aussehen und scheinbar immer ganz viel Spaß haben im Leben. Aber tatsächlich wissen wir alle, bei niemand ist alles immer nur toll und spaßig. Und diese Fassade aufrechthalten, das ist sehr, sehr anstrengend. Sich stylen, gut aussehen, vielleicht auch für den Partner, ne? Dabei sagt Allison Nichols, glücklich sind wir doch viel mehr, wenn wir entspannt sein können, wie wir sind. Und Menschen, die uns wirklich lieben, lieben uns immer, auch ohne perfektes Styling.
1: You don't have to be all done up to be enough for the right person. The real ones love you just as much in your sweats on the couch as they do in your best dress.
0: Wer dich wirklich liebt, mag dich genauso im Schlabberlook auf der Couch wie im besten Abendkleid. Das ist das wahre Glück und eben nicht immer nur gut aussehen auf Fotos, die dann doch eigentlich nur für andere sind. Ganz neuer Song von Allison Nichols im ARD Musikclub Country. Dressing Down.

Brooks and Dunn, Days of Thunder. Hier ist der ARD Musikclub Country, zu hören in Hessen, Baden-Württemberg, Rheinland-Pfalz. Und Country-Fans hören uns aber auch an ganz vielen anderen Orten. Vielen Dank für alle Nachrichten hier an der 0711 26 27 28. Horst hat sich zum Beispiel gemeldet aus Bayern, aus Nürnberg. Er schreibt, endlich wieder Mittwochabend und der Musikclub Country läuft. Seit nunmehr 9 Monaten bin ich Stammhörer geworden und freue mich auf jeden Mittwoch. Das ist ganz toll, freut uns sehr. Er hat eine ganze Liste mitgeschickt von Künstlern, die er toll findet, unter anderem Mary Chapin Carpenter. Die haben wir ja immer wieder gerne mit dabei mit ihren Hits. Aber, meint Horst, sie hat auch viele Songs, die sind keine Hits geworden. Ein bisschen aus der zweiten Reihe, aber auch ganz toll. Er schlägt vor The Age of Miracles. Spielen wir gerne, ist der Titelsong von ihrem Album von 2010. Ein durchaus nachdenklicher Song. Die Menschheit kann zum Mond fliegen, mit einem Druck auf Smartphone oder am Computer können wir alles Mögliche steuern. Aber Probleme wie den Klimawandel, Gewalt, Kriege, die gibt's immer noch. Und irgendwie ist das doch verrückt. Technischer Fortschritt bedeutet eben nicht automatisch auch menschlicher Fortschritt. Aber die Hoffnung besteht, dass auch das noch kommt. Das Zeitalter der Wunder. Mary Chapin Carpenter. The Age of Miracles.

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1: Um 21 Uhr mit Christian Hermanns. Der Tankrabatt, den die Bundesregierung wegen hoher Ölpreise eingeführt hat, wird nicht verlängert. Das hat das ARD-Hauptstadtstudio aus Koalitionskreisen erfahren. Auch ein Ersatz sei erstmal nicht geplant. Ein Argument seien die inzwischen wieder gesunkenen Benzinpreise. Die Koalition hatte Mitte April beschlossen, die Energiesteuer im Mai und Juni deutlich zu senken. Bei einem Busunfall nördlich von München ist nach Polizeiangaben ein Kind ums Leben gekommen. Ein Linienbus war mit einem Reisebus voller Schüler zusammengestoßen. Zwei Kinder und eine Lehrerin wurden bei dem Unfall schwer verletzt. Birgit Grundner berichtet.
2: Der Linienbus war, abgesehen vom Fahrer, leer. Im anderen Bus saßen Zweitklässler aus einer Schule in Heimhausen. Sie waren auf einem Klassenausflug. Die Busse waren in einer Kurve zwischen Hebertshausen und Heimhausen kollidiert. Die Ursache soll ein Gutachten klären. Es habe sich ein sehr schlimmes Bild geboten, sagte die Polizeisprecherin.
1: Die britische Frasers Group will den schwäbischen Modehersteller Hugo Boss übernehmen. Bislang ist die Gruppe Großaktionär mit einem Anteil von 25%. Niklas Behrendt berichtet aus der Nachrichtenredaktion.
3: Wie Frasers mitteilte, will man im Rahmen eines freiwilligen Übernahmeangebots 38 Euro pro Boss-Aktie bieten. Der Kurs der Boss-Aktie ist nach Börsenschluss auf der Handelsplattform Tradegate zwischenzeitlich um mehr als 6% gestiegen. Zwischen den Briten und der Führungsspitze von Boss hatte es in jüngerer Vergangenheit Unstimmigkeiten gegeben. Dabei ging es unter anderem um die Dividendenzahlung.
1: Über der Pfalz hat eine Passagiermaschine der Lufthansa gestern Abend 49 Tonnen Kerosin abgelassen. Die Maschine war in Frankfurt mit Ziel Chicago gestartet. Nach Angaben der deutschen Flugsicherung gab es im Flugzeug aber Probleme mit der Elektrik. Deshalb musste der Pilot umkehren. Weil die Maschine aber zu schwer war für eine Landung in Frankfurt, ließ der Pilot vorher über der Pfalz Treibstoff ab. Kerosin wird über der Pfalz immer wieder abgelassen. Das wird auch kritisch gesehen. Bei den Stuttgart Open hat es kein deutscher Tennisspieler ins Viertelfinale geschafft. Nach Jannik Hanfmann ist auch Jan-Lennard Struff ausgeschieden. Der 36-Jährige verlor gegen den Weltranglisten-11. Alexander Bublik aus Kasachstan in 3 Sätzen. Das Wetter in der Nacht lockert die Bewölkung teilweise auf, örtlich bilden sich aber auch noch Schauer, Tiefstwerte 10 bis 5 Grad. Morgen früh zunächst noch weitere Schauer, später überwiegend trocken, neuer Regen dann wieder morgen Abend und in der Nacht, höchstens 14 Grad in Adenau und 20 Grad in Lörrach. Am Freitag Regen, von Südwesten her nur zögernd trockener, am Samstag allmählich freundlicher und insgesamt wärmer. Das waren die Nachrichten. Wir schauen nochmal zur Uhr. 21 Uhr und gleich 3 Minuten.
4: Der ARD-Verkehrsservice beginnt mit einer Gefahrenstelle. Vorsicht auf der A5, Frankfurt Richtung Karlsruhe. Zwischen Hirschberg und Dossenheim liegt ein Fahrzeugteil auf der Fahrbahn. Dann haben wir die A5, Frankfurt Richtung Kassel. Die ist zwischen Butzbach und Gambacher Kreuz nach einem Unfall gesperrt. Vor der Ausleitung 3 Kilometer Stau bis Obermörlen. Dann A45 Aschaffenburg Richtung Gießen. Zwischen Altenstadt und Florstadt ist wegen Bergungsarbeiten die rechte Spur gesperrt. 2 Kilometer stockender Verkehr. A61 Mönchengladbach Richtung Koblenz. Zwischen Dreieck-Sinzig und Niederzissen an der Baustelle 4 Kilometer stockender Verkehr. Verzögerung bis zu einer Viertelstunde. Und auf der A81 Singen-Schaffhausen zwischen Kreuzsingen und Hilzingen ist der Hohentwiedl-Tunnel wegen Wartungsarbeiten bis morgen früh um 6 Uhr gesperrt. Allen unterwegs eine gute und sichere Fahrt.
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4: Im Studio Thorsten Helber. Hallo. Lainey Wilson zählt zu den Country Megastars. In etwa 10 Minuten haben wir bei uns die Premiere für ihren neuen Song Phone Keys Wallet. Und das hier, das ist Tim McGraw. Just to see you smile.
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0: sommerlicher Song von den Brothers Osborne. Ihr Rezept für einen schönen Tag. Zwei Teile Liebe, eine Prise gutes Wetter. Das Ganze mit Sonne abgeschmeckt und mit Rum vermischt. Ganz viel Liebe steckt auch im neuen Song von Lainey Wilson. Den hören wir jetzt hier im ARD Musikclub Country. Bisschen ungewöhnlicher Titel, Phone Keys Wallet. Handy, Schlüssel, Geldbeutel. Was steckt da dahinter? Es ist ein Liebeslied, weil Lainey Wilson darüber singt, was sie wirklich braucht im Leben. Sie sagt, sie ist wie ein Wirbelwind in Cowboystiefeln und würde ihren Kopf verlieren, wenn er nicht angewachsen wäre. Immer wieder totales Chaos. Und dass sie jemand gefunden hat, der zu ihr hält, der mit ihr klarkommt, auch wenn es chaotisch läuft, das ist die Liebeserklärung an ihren Mann. Vor kurzem, Mitte Mai, hat Lainey Wilson ja geheiratet. Und im Text singt sie, es gibt ein paar Dinge, ohne die wäre sie aufgeschmissen. Und das sind Jesus, Jones, Mama, my phone, keys, wallet and you. Also Jesus, Jones, da meint sie wahrscheinlich George Jones, ne, großer Country-Star früher. Ihre Mama, ihr Handy, ihr Schlüssel, ihr Geldbeutel und ihr Mann. Handy, Schlüssel und Geldbeutel sucht sie übrigens öfter mal. Das ist zu erfahren in der aktuellen Doku über sie. Wir hören jetzt den neuen Song im Musikclub Country. Das ist eine schöne Nummer, unterstützt an der Gitarre übrigens das Solo von John Mayer. Und ein paar Grüße hat Lainey auch noch für uns.
1: Hey y'all, Lainey Wilson here. This is my new song, Phone Keys Wallet. I hope you love it.

0: entspannter Song von Cole Swindell, Chilling It. Einfach gechillt, das Leben genießen, bisschen flirten, kühles Bier. Typischer Sommersong. Und genau das ist ja auch Country-Musik, ne? Einfach eine gute Zeit haben. Aber das Tolle bei Country ist, es ist so unglaublich vielfältig. Es gibt die ganzen Songs über Liebe, Party, Bier, Whisky. Aber es gibt eben auch genauso Lieder, die haben richtig Tiefgang. So einen haben wir jetzt als nächstes in der Playlist. Und zwar ist das ein Wunsch von Jens aus Dresden. Er schreibt, er schaut öfter mal US-Country-Fernsehen. Und bei dem Musikvideo zu dem Song, den wir jetzt gleich hören, da hätte er fast geweint. Cameron Marlowe, Never Really Know. Cameron Marlowe zählt zu den jüngeren Country-Musikern, 28 Jahre alt. Und er hatte einen Song geschrieben, der hat ein ganz wichtiges Thema. Wir können nie wissen, was in anderen Menschen wirklich vorgeht, wie es einem anderen wirklich geht. Viele Menschen lächeln nach außen hin, aber innen drin sind sie verzweifelt, traurig, haben Ängste und Sorgen. Erzählt im Song werden die Geschichten von einer Lehrerin. Früher war sie Schönheitskönigin, inzwischen ist sie älter geworden, wie wir alle, kommt damit offensichtlich aber nicht gut klar. Sie ist alleine, trinkt zu viel Alkohol. Und ein junger Mann, der seinen Job verliert, seiner Mutter fällt auf, dass er dünner geworden ist und er sagt, ach, ich mache nur wieder mehr Sport. Und in Wahrheit nimmt er aber Tabletten, rutscht da in Abhängigkeit und kommt mit seiner Situation auch nicht mehr klar. Aber eben nach außen hin lächeln beide, wollen sich nichts anmerken lassen. Im Musikvideo gibt es am Ende eine Botschaft, etwas, was wir alle tun können. Eine Schülerin geht zur Lehrerin, ein Freund geht zu einem Mann und sie fragen einfach, hey, alles okay bei dir? Wenn wir alle mehr aufeinander achten und einfach mal nachfragen statt wegschauen, das bringt ganz viel, meint Cameron Marlowe.
1: What I really am hoping that people take away from this is just being able to feel confident and trusting your gut to be able to ask if someone's all right.
0: Auf andere Menschen zugehen und aufs eigene Bauchgefühl hören, wenn wir das Gefühl haben, irgendwas stimmt vielleicht nicht. Und wer selbst in einer schwierigen Situation ist, auch da ist wichtig, mit anderen Menschen sprechen. Starker Song mit starker Botschaft, auch das ist Country. Im ARD Musikclub Country, Cameron Marlowe.

0: Charlie McLean, Who's Cheating Who? Es ist 9:30, der ARD-Verkehrsservice. Die A5 Frankfurt Richtung Kassel ist zwischen Butzbach und Gambacher Kreuz nach einem Unfall gesperrt. Vor der Ausleitung 3 Kilometer Stau bis Bad Nauheim. Dann die A8 Stuttgart Richtung München zwischen Esslingen und Wendlingen. 2 Kilometer Stau, etwa eine Viertelstunde, dauert's länger. A61 Mönchengladbach Richtung Koblenz zwischen Dreieck Sinzig und Niederzissen. Bauarbeiten, 4 Kilometer stockender Verkehr. Auch dort dauert es bis zu einer Viertelstunde länger. Auf der A81 Singen-Schaffhausen zwischen Kreuzingen und Hilzingen ist der Hohentwiel-Tunnel wegen Wartungsarbeiten bis morgen früh etwa 6 Uhr gesperrt. Und die B500 Baden-Baden-Iffelsheim ist zwischen Iffelsheim Süd und Grenzübergang Iffelsheim wegen Bergungsarbeiten in beiden Richtungen ebenfalls gesperrt. Wo immer es hingeht, ich wünsche eine gute und sichere Fahrt.
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0: Mit Thorsten Helber. Hallo zusammen. Wir sprechen hier in der Sendung ja immer wieder über die großen Country-Stars. Und in ein paar Minuten geht es um eine, wenn nicht die erfolgreichste Country-Band, nämlich Alabama.
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0: Ein Song, bei dem man gar nicht ruhig bleiben kann. Alabama, Mountain Music, Nummer 1 Hit aus den 80ern. Und das war bei weitem nicht ihr einziger. Wir sprechen über Alabama, eine der erfolgreichsten US-Country-Bands überhaupt. Steffen Tröger aus dem ARD-Musikclub-Team im Studio.
1: Hallo, guten Abend.
0: Alabama haben in den 80ern ja richtig abgeräumt.
1: Das kann man definitiv so sagen. Alabama haben in den 80ern quasi permanent Nummer 1-Hits in die US-Country-Charts gespült. Mhm. Insgesamt 21 mit nur zwei kleinen Unterbrechungen. Eine Weihnachtssingle gab's und einmal Platz 7. Ansonsten nur Nummer 1 Hits. Und das zeigt, wie groß die Fanbase war. In den 80ern wurden sie zu den absoluten Superstars, der Supergroup der Country-Szene. Die Alben und Singles wurden gekauft ohne Ende und die hatten einen enormen Output. In einem Jahrzehnt in den 80ern fast jedes Jahr ein Studioalbum. In den 90ern ging das Tempo ein bisschen zurück. Sie haben dafür mehrere Multiplatin-Alben kassiert und nach vielen Jahren Dauereinsatz in den 90ern wurde es ein bisschen ruhiger. Die haben weniger Songs veröffentlicht, nicht so viel auf Tour gegangen mehr und auch Solo-Projekte und Pausen gemacht erstmal dann in den 90ern.
0: Alabama haben ja auch noch was ganz anderes Wichtiges geschafft. Sie waren so ein bisschen der Prototyp der modernen, erfolgreichen Country-Band.
1: Ja, vor Alabama waren vor allem Solokünstler die großen Stars. Und sie haben gezeigt, dass auch eine richtige Band mit festen Mitgliedern ganz, ganz oben landen kann. Sie waren praktisch eine der ersten wegweisenden Country-Bands im modernen, kommerziellen Sinn. Nicht nur bei klassischen Country-Fans dadurch eben beliebt.
0: Ja, die Mischung macht's eben musikalisch. Alabama haben ja so einen Mix aus traditionellem Country, Southern Rock, Bluegrass, Folk und eben auch Pop ist auch mit drin. Ne? Das ist richtig gut angekommen. Alabama sind in den 80ern zu Superstars geworden und haben

0: für ihre großen Konzerte ja auch Konzepte übernommen, die man damals eher von großen Rockbands gekannt hat.
1: Die große Show, ja, das war in der Country-Szene damals ziemlich neu. Da standen eben nicht nur ein Sänger oder eine Sängerin mit Begleitmusikern auf der Bühne. Die Leute, die kamen wegen Alabama, wegen der Band Alabama.
0: Bei einer Band denkt man vielleicht erstmal an eine größere Besetzung. Tatsächlich waren Alabama im Kern aber ein Trio. Ja. Randy Owen, Teddy Gentry und Jeff Cook. Jeff Cook lebt leider nicht mehr, 2022 ist er gestorben. Die anderen beiden machen aber noch weiter, treten ja noch auf. Und wenn wir jetzt aber mal ganz weit zurückgehen, die drei haben sich ja schon ewig gekannt.
1: Ja, die sind sogar verwandt. Waren Cousins oder sind Cousins, sind praktisch nebeneinander aufgewachsen auf Farmen in Alabama. Randy Owen und Teddy Gentry, die haben sich schon als Kinder kennengelernt und zusammen Musik gemacht. Während der Highschool kam dann Jeff Cook dazu. Sie traten zunächst unter dem Namen Young Country auf, gewannen dann sofort auch direkt einen Talentwettbewerb. Danach wurde die Musik erstmal wieder auf Eis gelegt. Zwei haben studiert, einer hat ein Teppichgeschäft betrieben. Und erst nach dem Studium haben sie wieder zusammengefunden, haben ernsthaft Musik gemacht, haben verschiedene Bandnamen gehabt. Ende der 70er Jahre dann nannten sie sich um in Alabama, haben einen Plattenvertrag bekommen und haben den großen Grundstein gelegt für ihre Karriere, die eben in den 80ern richtig abging. Viele Awards gab es. Aufnahme in die Country Hall of Fame, später einen Stern in der Hall of Fame in Hollywood. Es gibt sogar Statuen aus Bronze in ihrer Heimatstadt, Forty Payne. Da gibt es auch ein Museum für die Band Alabama.
0: Ja, richtig, richtig groß. Und wie ging die Karriere dann weiter nach den 90ern?
1: Ja, wie gesagt, es wurde ein bisschen ruhiger. Ab den 2000ern sehr ruhig. 2003 gab es sogar eine große Abschiedstour, aber ganz aufgehört haben sie nie. 2013 nochmal so ein Revival. Und sie standen auch bis zum Tod von Jeff Beck immer mal wieder gemeinsam auf Bühnen. Touren auch heute noch, wenn auch nicht mehr so viel, auch ohne Jeff Beck. Es gibt jetzt im Sommer...
0: Jeff Cook.
1: Es gibt jetzt auch im Sommer noch ein paar Konzerte, wo eben Jeff Cook auch Tribut gezollt wird und ein bisschen an ihn gedacht wird mit der Musik von Alabama.
0: Alabama, weiter auf der Bühne. Wir spielen jetzt noch einen Song von Alabama hier im ARD Musikclub Country. Das ist einer von 2015. Foot Stomping Music. Auch so einer, bei dem man schlecht ruhig sitzen bleiben kann.

Die Chicks, Cowboy Take Me Away, hier im ARD Musikclub Country. Carmen aus Freiberg am Neckar hat uns geschrieben, sie ist großer Fan von Kip Moore. Na, der fällt auf mit seinen ganz kurzen Haaren, ist auch extrem durchtrainiert. Der könnte auch Fitnessmodel sein. Kommt aus Georgia, seit über 10 Jahren im Country-Business. Aktuell ist er auf Welttournee, kommt Ende des Monats auch nach Deutschland. München und Köln stehen auf dem Plan. Und er hat ein neues Album, Reason to Believe. Und von dem wünscht Carmen sich die aktuelle Single, Country-Rock-Song von Kip Moore, The Darkness.

0: Wunderbarer Song von Kim Moore, The Darkness. Nächste Stunde schauen wir unter anderem mal, wie viel Country wirklich drinsteckt im neuen Song von Taylor Swift.
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2: Um 22 Uhr mit Christian Hermanns. Der Tankrabatt, den die Bundesregierung wegen hoher Ölpreise eingeführt hat, wird nicht verlängert. Das hat das ARD-Hauptstadtstudio aus Koalitionskreisen erfahren. Aus der Nachrichtenredaktion Andreas Herrler.
3: Union und SPD haben sich demnach darauf verständigt, das Instrument nicht zu verlängern. Auch ein Ersatz sei erstmal nicht geplant. Ein Argument seien die inzwischen wieder gesunkenen Benzinpreise. Die Koalition hatte Mitte April beschlossen, die Energiesteuer im Mai und Juni deutlich zu senken. Vor wenigen Tagen sagte Regierungssprecher Cornelius noch, die Bundesregierung wolle erst Ende Juni über eine mögliche Verlängerung entscheiden. Nach Berechnungen des IFO-Instituts geben die Ölkonzerne die Steuersenkung mittlerweile überwiegend an die Kunden weiter.
2: In Berlin sitzen Kanzler Merz sowie Vertreter der Gewerkschaften und der Arbeitgeber zusammen. Sie tauschen Positionen und Forderungen zu verschiedenen geplanten Reformen aus. Es geht unter anderem um eine mögliche Lockerung der Arbeitszeiten und Anpassungen bei den Sozialversicherungen. Die Chemikalienbehörde der Europäischen Union hat eine neue Warnung zu Ewigkeitschemikalien herausgegeben. Die Stoffe sind offenbar noch gefährlicher als vermutet, gelten zum Teil als unzerstörbar und schädlich für die menschliche Fortpflanzung. Aus Brüssel berichtet Andreas Meyer-Feist.
4: Untersucht wurde die Ewigkeitschemikalie TFA. Sie kommt als Abbauprodukt in Pestiziden und Kühlmitteln vor. Nach EU-Angaben kann sie die Fruchtbarkeit verringern, das Kind im Mutterleib schädigen und Schilddrüse und Leber beeinträchtigen. Weil sich der Stoff schnell in Wasser auflöst, kommt er auch leicht ins Trinkwasser. Der Stoff kann auch noch nicht aus dem Abwasser gefiltert werden. Die Einstufung der EU-Behörde könnte die aktuelle Verbotsdebatte rund um die PFAS-Substanzen beeinflussen, zu der auch dieser Stoff gehört. Die EU-Kommission arbeitet an einem umfassenden Verbot.
2: Der Kabarettist Dieter Nuhr ist mit dem Leo-Beck-Preis ausgezeichnet worden. Der Preis wird vom Zentralrat der Juden vergeben. Nuhr bekam die Auszeichnung in Berlin für sein Engagement gegen Antisemitismus auf der Bühne und in Beiträgen. Bei der Verleihung am Abend sagte der Künstler, er habe einige Preise in seinem Leben bekommen. Auf diesen sei er besonders stolz. Zentralratpräsident Schuster erklärte, die Verleihung falle in eine Zeit, in der Juden enorm unter Druck stünden. Nur sei in dieser Lage an der Seite der jüdischen Gemeinschaft. Das Wetter in Deutschland. In der Nacht stellenweise weitere Schauer, vor allem an den Küsten sowie in den Mittelgebirgen. Am Alpenrand allmählich nachlassender Regen, Tiefstwerte 11 bis 4 Grad. Morgen wechselnd bewölkt mit weiteren Schauern und einzelnen Gewittern. Zuerst im Westen, dann im Osten. Maximal 14 bis 20 Grad. Und die Zeit 22 Uhr und 3 Minuten.
0: Der ARD-Verkehrsservice. Vorsicht bitte auf der A3 Frankfurt Richtung Köln zwischen Kreuzborn-Siegburg und Lohmar steht ein defektes Fahrzeug. Vorsicht auf der A61 Ludwigshafen Richtung Koblenz zwischen Dorsheim und Waldlaubersheim. Da steht ein defektes Fahrzeug auf der rechten Spur. Aufpassen auf der B33 Singen Richtung Konstanz zwischen Allensbach und Tunnel Waldsiedlung steht ein defekter PKW auf der rechten Spur. Und nochmal Vorsicht auf der A5 Frankfurt Richtung Karlsruhe. Zwischen Waldorf-Wiesloch und dem Kreuz Waldorf liegt eine Plane auf der Fahrbahn. Die A1 Osnabrück Richtung Bremen ist zwischen Dreieck Ahlhorner Heide und Wildeshausen West wegen Bauarbeiten bis etwa 6 Uhr morgen früh gesperrt. Umgeleitet wird über die A29 und Ahlhorn. Dann A3 Köln Richtung Frankfurt. Zwischen Wiesbadener Kreuz und Rauenheim wird die Fahrbahn erneuert. Die rechte Spur ist gesperrt. 2 Kilometer Stau. A5 Frankfurt Richtung Kassel zwischen Bad Nauheim und Gambacher Kreuz ist wegen Bergungsarbeiten nur die linke Spur frei, 6 Kilometer Stau. Auf der A81 Singen-Schaffhausen zwischen Kreuzingen und Hilzingen ist der Hohenschwiel-Tunnel wegen Wartungsarbeiten bis etwa 6 Uhr morgen früh gesperrt. Die B500 Bahnbahn Iffezheim ist zwischen Iffezheim Süd und Grenzübergang Iffezheim wegen Bergungsarbeiten in beiden Richtungen gesperrt. Und aktuell kommt noch rein die A565 Bonn-Meckenheim ist zwischen Bonn-Beuel und Bonn-Auerberg in beiden Richtungen wegen Brückenarbeiten gesperrt. Allen unterwegs eine gute und sichere Fahrt.
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0: Im Studio Thorsten Helber. Hallo zusammen. Dasher hat einen neuen Song, der trieft nur so vor Ironie und Sarkasmus. Was da für eine Geschichte dahinter steckt, das hören wir in etwa 10 Minuten. Und das hier, das ist Darius Rucker, You, Me and My Guitar.
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Die Queen of Country Music, Dolly Parton, hier im ARD Musikclub Country. Es gibt einen neuen Song von Dasher. Sie arbeitet an einem neuen Album. Das ist der erste Song, den es zu hören gibt. Mad About It heißt er. Ein Trennungssong, der aber ganz anders daherkommt, als man das vielleicht erwarten würde. Dasher sagt, sie arbeitet mit ihren Songs auch ihre eigenen Lebenserfahrungen auf. Und es gibt Momente im Leben, da will man nicht wütend sein, sondern tut so, ach, ist mir doch eigentlich ganz egal. Ne? Trennungssong, ihr Freund, jetzt Ex-Freund, hat sie für eine andere verlassen. Und der Song steckt voller Ironie. Die Situation im Lied ist, sie trifft zufällig wieder ihren Ex-Freund und sie ist eigentlich stinksauer auf den, sagt aber, nee, ich freue mich total, dass du endlich die Richtige gefunden hast. Und es eine Freundin von mir ist mit braunen Augen, wo du ja gesagt hast, die magst du eigentlich gar nicht. Und ich finde es total schön, dass ihr euch vor 6 Monaten bei mir auf der Couch kennengelernt habt. Und es ist auch ganz toll, dass du deine Sachen noch bei mir hast. Ne? Das ist toll, weil ich habe kein Brennholz mehr gehabt und jetzt habe ich welches. Also, volle Ironie und Sarkasmus, um eben nicht zu sagen, dass sie eigentlich sehr getroffen ist. Und wir können es uns vorstellen. Sie haben da viel Spaß gehabt beim Schreiben von diesem Song. Mad About It. Der neue Song von Dasher.

The Wabash Cannonball, schöner Country-Song aus den 80ern von Boxcar Willie. ARD Verkehrsservice um 22.22 Uhr. Vorsicht bitte auf der A3 Frankfurt Richtung Köln zwischen Bad Camberg und Limburg Süd liegt ein Gegenstand. Und Vorsicht bitte auf der A3 Würzburg-Nürnberg zwischen Kreuzbibelried und Kitzingen-Schwarzach. Da sind Personen auf der Fahrbahn. Wir bleiben musikalisch in den 80ern mit dem nächsten Musikwunsch. Den hat uns Dietmar geschickt aus Rastede in Niedersachsen. Ein Song vom Debütalbum von Randy Travis. Randy Travis, einer der ganz großen Country-Stars, auch wenn sich sein Leben komplett verändert hat durch den schweren Schlaganfall 2013, haben wir schon öfter drüber gesprochen, hier im ARD-Musikclub Country. Und es ist sehr berührend, es gibt viele Videos auf seinem Social-Media-Kanal und er wirkt sehr glücklich, wie das Leben noch für ihn ist. Und das ist sehr, sehr schön. Der Song, den Dietmar sich wünscht von Randy Travis, ist Digging Up Bones. Er schreibt, er hat eine ganz, ganz feine Melodie, die hören wir uns an. Und Digging Up Bones, Knochen ausgraben, das ist nicht wörtlich gemeint. Es geht um einen, der alte Erinnerungen und Gefühle ausgräbt bei sich. Fotos, Liebesbriefe, Erinnerungen an eine verflossene Liebe.

0: Gleich halb elf, der ARD-Verkehrsservice. Vorsicht bitte auf der A29 Wilhelmshaven Richtung Oldenburg. Zwischen Vedder, Waden und Wilhelmshavener Kreuz liegen Fahrzeugteile. Vorsicht bitte auch auf der A3 Frankfurt Richtung Köln. Zwischen Bad Camberg und Limburg Süd liegt ein Gegenstand. Und aufpassen auf der A3 Würzburg-Nürnberg. Zwischen Kreuzbibelried und Kitzingen-Schwarzach sind Personen auf der Fahrbahn. Die A1 Osnabrück Richtung Bremen ist zwischen Dreieck Ahlhorner Heide und Wildeshausen West wegen Bauarbeiten bis etwa 6 Uhr morgen früh gesperrt. Umgeleitet wird über die A29 und Ahlhorn. A3 Köln Richtung Frankfurt zwischen Montabaur und Dietz ist nach einem Unfall die rechte Spur gesperrt. 2 Kilometer Stau. Nochmal A3 Köln Richtung Frankfurt, diesmal zwischen Wiesbadener Kreuz und Rauenheim. Da wird die Fahrbahn erneuert. Die rechte Spur ist gesperrt. Auch dort 2 Kilometer Stau. A5 Frankfurt Richtung Kassel zwischen Bad Nauheim und Gambacher Kreuz. 3 Kilometer Stau wegen Bergungsarbeiten. Die A27 Walsrode Richtung Bremen ist zwischen Dreieck Walsrode und Walsrode Süd wegen eines Schwertransportes gesperrt. Auf der A81 Singen-Schaffhausen zwischen Kreuz Singen und Hilzingen ist der Hohentwiel-Tunnel in beiden Richtungen wegen Wartungsarbeiten bis etwa 6 Uhr morgen früh gesperrt. Die A565 Bonn-Meckenheim ist zwischen Bonn-Beuel und Bonn-Auerberg in beiden Richtungen wegen Brückenarbeiten gesperrt. Und letzte Meldung, die B500 Baden-Baden-Iffezheim ist zwischen Iffezheim Süd und Grenzübergang Iffezheim wegen Bergungsarbeiten in beiden Richtungen ebenfalls gesperrt. Allen unterwegs eine gute und sichere Fahrt.
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0: Im Studio Thorsten Helber. Hallo. Taylor Swift hat einen neuen Song. Das spielt normalerweise in unserer Sendung hier keine Rolle mehr, ne? Weil sie hat ja schon vor Jahren das Genre gewechselt zur Popmusik. Dieser neue Song jetzt, der wird plötzlich wieder als Country verkauft. Manche sagen schon, Taylor Swift kehrt zu Country zurück. Wir hören uns das in ein paar Minuten mal an und schauen, wie viel Country wirklich drin steckt.
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0: Klassiker von Roseanne Cash, The Wheel. Wenn Taylor Swift einen neuen Song rausbringt, dann kann sie sicher sein, der bekommt Aufmerksamkeit. Sie ist eine der erfolgreichsten Musikerinnen überhaupt. Und natürlich war da jetzt auch die Aufmerksamkeit besonders groß. Vergangenen Freitag hat sie einen neuen Song rausgebracht. Der Titel I Knew It, I Knew You zum Disney-Film Toy Story 5. Und der hat deswegen auch bei uns für Aufmerksamkeit gesorgt, weil es hieß, Taylor Swift hat nach vielen, vielen Jahren mal wieder einen Country-Song gemacht. Steffen Tröger aus dem ARD-Musikclub-Team. Was meinst du, wie viel Country ist wirklich drin in dem Song?
1: Tja, das ist eine sehr gute Frage. Die wird genauso gerade auch diskutiert bei vielen Country.

0: elektronisch als ihre Musik sonst, aber es ist doch auch schon sehr viel Pop.
1: Ja, auf jeden Fall. Es ist viel Pop drin, wobei Taylor Swift jetzt auch nicht selbst gesagt hat, sie hat einen Country-Song gemacht. Das ist eher das, was eben bei der Ankündigung und Vorstellung zum Song gesagt wurde. Vom Plattenlabel heißt es zum Beispiel, sie schlägt musikalisch eine Brücke zu ihren Country-Wurzeln.
0: Ja, zu ihren Wurzeln. Mit Country hat sie ja angefangen, wobei manche sagen auch, selbst die früheren Sachen von Taylor Swift, die waren mehr Pop-Country, als sie eben noch im Country-Genre unterwegs war. Und jetzt mit dem neuen Song sind die Musikfans sehr, sehr unterschiedlicher Meinung. Für manche ist es kein Country, andere sagen, hey, Taylor Swift ist zurück im Country und wir lieben es. Also musikalische Grenzen sind sowieso immer fließend. Vielleicht kann man am ehesten sagen, Pop mit Country-Touch und so ein bisschen Disney-Feeling.
1: Ja, das stimmt auf jeden Fall. Und ich meine, der Country-Touch passt ja auch gut zur Story aus dem Film. Der Song gehört, wie gesagt, zu Toy Story 5. Da geht es ja um lebendiges Spielzeug. Und der Song bezieht sich auf die Figur Jessie. Und die ist ein Cowgirl.
0: Natürlich.
1: Ja, Taylor Swift war begeistert vom Film, sagt sie, und hat den Song aus der Perspektive von Jessie geschrieben.
2: I absolutely fell in love with the film and immediately really identified with the characters, namely Jessie. And I wanted to write a song from her perspective.
0: Ja, und dieses Cowgirl Jessie, das wird im Film wohl eine größere Rolle spielen. Und das passt ja auch zum Disney-Film, dass es da einen extra Song für gibt. Und klar, mit Taylor Swift gibt es jede Menge Fans, denen das gefallen wird. Auch wenn es eben kein klassischer Country-Song ist. Aber immerhin mehr Country drin als das, was sie sonst die letzten Jahre gemacht hat.
1: Hören wir es uns an. Der neue Song von Taylor Swift hier im ARD Musikclub Country. Vielleicht ja auch der Beginn, dass sie sich wieder mehr Richtung Country bewegt. Wer weiß, könnte ja auch sein. I knew it, I knew you.

0: Brian, Mind of a Country Boy. Hier im ARD Musikclub Country. Eben haben wir die neue Single vorgestellt von Taylor Swift. Ne, wo es ja heißt, zurück im Country. Regina schreibt dazu ins Studio aus Neu-Ulm. Das ist kein Country, ne? Taylor Swift gehört nicht mehr in die Country-Sendung, meint sie. David dagegen schreibt, Taylor Swift ist mehr Country als vorher das, was sie sonst gemacht hat. Auf jeden Fall Pop-Country. Ne? Und Steffen, du, wie ist das, wenn Country im Kino läuft?
1: Wenn Country im Kino läuft mit Taylor Swift, ist mir gerade eingefallen, das könnte man doch einfach nennen Pop-Country. Corn Country.

cooler Song von Thomas Rhett, Feeling Country. Unsere Sendung gibt's ja auch immer zu hören in ARD Sounds. Ne? Da findet ihr den Musikclub Country, wer nicht alles live hören kann. Oder vielleicht unsere Sendung auch erst vor kurzem entdeckt hat. Es kommen ja auch immer neue Country-Fans dazu. Da findet ihr ganz viele vergangene Sendungen in ARD Sounds. So wie Jeannie zum Beispiel. Sie hat uns geschrieben, ich wusste gar nicht, wie schön Country sein kann. Ja, herzlich willkommen in der Country-Welt. Und sie hat auch einen Musikwunsch und das ist auch ein richtig schöner Song vom aktuellen Album von Melissa Etheridge. Die ist ja eigentlich im Rock zu Hause, aber sie hat einen Song gemacht zusammen mit Chris Stapleton. Und das ist ein ganz fantastisches Duett mit der Botschaft, wir dürfen in schwierigen und traurigen Zeiten nie vergessen, es wird auch wieder besser werden. Was auch immer uns passiert, daraus können wir lernen. Und das ist die Hoffnung und das Gute. Nach dunklen Zeiten wird es immer wieder heller. The Other Side of Blue heißt der Song. Melissa Etheridge mit Chris Stapleton.

0: Dwight Yoakam, Guitars, Cadillacs. Über den Song hat sich Jürgen jetzt besonders gefreut. Er hat uns geschrieben, er würde gerne mal wieder einen Klassiker hören von Dwight Yoakam. In der nächsten Stunde haben wir unter anderem Country-Live-Musik in der Playlist von Jimmy Buffett und George Strait.
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2: Um 23 Uhr mit Christian Hermanns. Der Tankrabatt, den die Bundesregierung wegen hoher Ölpreise eingeführt hat, wird nicht verlängert. Das hat das ARD-Hauptstadtstudio aus Koalitionskreisen erfahren. Auch ein Ersatz sei erstmal nicht geplant. Ein Argument seien die inzwischen wieder gesunkenen Benzinpreise. Die Koalition hatte Mitte April beschlossen, die Energiesteuer im Mai und Juni deutlich zu senken. Nach dem Scheitern der deutsch-französischen Kampfflugzeugpläne sieht Bundeskanzler Merz eine Chance für die deutsche Rüstungsindustrie. Auf der internationalen Luft- und Raumfahrtausstellung in Berlin sagte Merz, die Industrie habe nun neue Möglichkeiten für den Bau moderner Kampfflugzeuge. Aus Berlin Johannes Frevel.
3: Die Entwicklungen rund um FCAS würden in ein neues Projekt eingebracht. Die Verteidigungsminister Deutschlands und Frankreichs würden im Juli einen Plan zur weiteren Zusammenarbeit beider Länder in Verteidigungsfragen ausarbeiten. Michael Schöllhorn, Präsident des Bundesverbandes der deutschen Luft- und Raumfahrtindustrie BDLI, mahnte eine europäische Lösung an. Deutsche und andere europäische Luftwaffen benötigten einen Eurofighter-Nachfolger für die Luftüberlegenheit Europas.
2: Papst Leo XIV. Hat in Barcelona den höchsten Kirchturm der Welt geweiht. Im Rahmen einer Feier segnete er den 172,5 Meter hohen Christusturm der Basilika Sagrada Familia. Der Turm wurde im Frühjahr fertiggestellt. Gekrönt wird er von einem fast 100 Tonnen schweren begehbaren Kreuz aus Stahl und Glas. Es wurde von einem Unternehmen aus Bayern gebaut. Einen Tag vor Beginn der Fußball-Weltmeisterschaft hat FIFA-Präsident Infantino eine Pressekonferenz gegeben. Dabei ging es unter anderem um die hohen Ticketpreise und die Situation für die Mannschaft aus dem Iran. Sportreporter Philipp Weiskirch berichtet.
4: Ein Podium in Mexiko. Links der goldene WM-Pokal, rechts der WM-Ball und dazwischen sitzt Gianni Infantino. Infantino dankt zunächst ganz vielen Menschen und hakt dann die heiklen Themen der vergangenen Tage einfach selbst ab. Er sei froh, dass der Iran angesichts der schwierigen Weltlage an der WM teilnehmen könne, aber kein Wort dazu, dass sich das iranische Team nur am Spieltag in den USA aufhalten darf und die meisten iranischen Fans wohl nicht ins Stadion dürfen. Und letztlich verteidigt Infantino auch die horrend teuren Tickets. Die Preise seien angemessen, so der 56-Jährige, der darauf verweist, dass jeder verdiente Dollar wieder in den Fußball zurückfließe.
2: Das Wetter in Deutschland: in der Nacht stellenweise weitere Schauer, vor allem an den Küsten sowie in den Mittelgebirgen. Am Alpenrand allmählich nachlassender Regen, Tiefstwerte 11 bis 4 Grad. Morgen wechselnd bewölkt mit weiteren Schauern und einzelnen Gewittern, zuerst im Westen, dann im Osten. Maximal 14 bis 20 Grad. Und die Zeit zum Abschluss der Nachrichten: es wird 23:03.
0: Der ARD-Verkehrsservice. Vorsicht bitte auf der A1 Osnabrück Richtung Bremen in der Ausfahrt Delmenhorst Ost zur B322 in Richtung Weihe. Da liegt ein Tier auf der Fahrbahn. Vorsicht bitte auch auf der A29 Wilhelmshaven Richtung Oldenburg. Zwischen Vedderwarden und Wilhelmshavener Kreuz liegen Fahrzeugteile. Die A1 Osnabrück Richtung Bremen ist zwischen Dreieck-Ahlhorner Heide und Wildeshausen West wegen Bauarbeiten bis etwa 6 Uhr morgen früh gesperrt. Umgeleitet wird über die A29 und Ahlhorn. A3 Köln Richtung Frankfurt zwischen Wiesbadener Kreuz und Rauenheim wird die Fahrbahn erneuert. Die rechte Spur ist gesperrt, 2 Kilometer Stau. A5 Frankfurt Richtung Kassel zwischen Bad Nauheim und Gambacher Kreuz, 3 Kilometer Stau wegen Bergungsarbeiten. A61 Mönchengladbach Richtung Koblenz zwischen Dreieck Sinzig und Niederzissen, 3 Kilometer Stau wegen Bauarbeiten. Auf der A81 Singen-Schaffhausen zwischen Kreuzingen und Hilzingen ist der Hohentwiel-Tunnel in beiden Richtungen wegen Wartungsarbeiten bis etwa 6 Uhr gesperrt morgen früh. Und die A565 Bonn-Meckenheim zwischen Bonn-Beuel und Bonn-Auerberg in beiden Richtungen wegen Brückenarbeiten gesperrt. Allen unterwegs eine gute Fahrt.
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0: mit Thorsten Helber. Schönen guten Abend. In ein paar Minuten geht's um einen der großen Country-Musiker der 70er und frühen 80er Jahre, Don Williams. Ihm zu Ehren findet nämlich eine besondere Veranstaltung statt. Mehr dazu gleich. Jetzt geben wir erstmal Gas mit Stacey Collins. Hey, Mister.
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Nummer 1 Hit von Don Williams, Some Broken Hearts Never Meant. Der Gentle Giant wurde auch genannt, sanfter Riese. Mit seiner sanften Stimme und 1,85 Meter war er wohl groß. In den 70ern war das noch durchaus ungewöhnlicher als heutzutage. Wir erinnern an Don Williams. Vor allem in den 70ern bis Mitte der 80er war er einer der wichtigsten Country-Musiker. 17 Nummer 1 Hits in den Country-Charts. 2010 wurde er aufgenommen in die Country Music Hall of Fame. Und vor ziemlich genau 50 Jahren, 1976, wurde er Mitglied der Grand Ole Opry. Haben wir schon öfter drüber gesprochen hier im ARD Musikclub Country. Das ist die große Institution der Country-Musik in den USA. Und genau dort findet jetzt nämlich ein besonderes Konzert statt zur Feier von Don Williams, seiner Aufnahme in die Grand Ole Opry vor einem halben Jahrhundert. Mittwochabend in Nashville ist das Konzert durch die Zeitverschiebung bei uns also kommende Nacht. Und da treten große Country-Stars auf, spielen Songs von Don Williams, unter anderem mit dabei Keith Urban, Rodney Crowell und Trisha Yearwood. Wir hören noch einmal das Original, Don Williams mit einem Country-Klassiker, seine Version von Sing Me Back Home im Musikclub Country.

Wenn man bei der Suche nach einem Goldtopf am Ende des Regenbogens doch nur einen Stein findet. Heather Miles, Rock at the End of My Rainbow. Natürlich im übertragenen Sinne gemeint, ne? Oder man kann ja mal losziehen und suchen. Jetzt erfüllen wir aber erstmal den nächsten Musikwunsch. 0711 26 27 28 ist unsere Nummer hier ins Studio. Den Wunsch schicken wir nach Friedrichsdorf zu Sophie. Sie ist Fan von Kiefer Sutherland. Über den haben wir vor etwa einem Monat hier im Musikclub Country ausführlich gesprochen. Könnt ihr nachhören in ARD Sounds, die Sendung vom 6. Mai. Vor kurzem ist ja das neue Album Grey von Kiefer Sutherland rausgekommen. Und von dem wünscht sich Sophie den Song Goodbye California. Und hat dazu geschrieben, der ist ein echtes Highlight.

0: Es ist 11:30 Uhr, der ARD Verkehrsservice. Vorsicht bitte auf der A29 Oldenburg Richtung Wilhelmshaven zwischen Varel, Bockhorn und Zetel. Da liegt ein Tier. Die A1 Osnabrück Richtung Bremen ist zwischen Dreieck Ahlhorner Heide und Wildeshausen West wegen Bauarbeiten bis etwa 6 Uhr morgen früh gesperrt. Umgeleitet wird über die A29 und Ahlhorn. A3, Köln Richtung Frankfurt, zwischen Wiesbadener Kreuz und Rauenheim wird die Fahrbahn erneuert. Die rechte Spur ist gesperrt, 2 Kilometer Stau. A5, Frankfurt Richtung Kassel, zwischen Bad Nauheim und Gambacher Kreuz, 3 Kilometer Stau wegen Bergungsarbeiten. A60, Mainz Richtung Rüsselsheim, im Rüsselsheimer Dreieck ist die Überleitung zur A67 Richtung Mönchhof-Dreieck gesperrt. Auf der A81 Singen-Schaffhausen zwischen Kreuz-Singen und Hilzingen ist der Hohentwiel-Tunnel in beiden Richtungen wegen Wartungsarbeiten ebenfalls bis etwa 6 Uhr morgen früh gesperrt. Und die A565 Bonn-Meckenheim ist zwischen Bonn-Beuel und Bonn-Auerberg in beiden Richtungen wegen Brückenarbeiten gesperrt. Gute Fahrt!
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0: Mein Name ist Thorsten Helber. Hallo! In 10 Minuten etwa haben wir einen besonderen Live-Song dabei, den spielen wir zum ersten Mal bei uns. Und jetzt direkt zu später Stunde wird's ein bisschen knisternd romantisch. Aktueller Song von Larry Fleet, If These Walls Could Talk, wenn diese Wände reden könnten. Mein Gott, was könnten die alles über uns erzählen? Und gemeint sind da nämlich die Wände im Schlafzimmer.
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Jake Owen mit Tipsy. Jetzt haben wir Live-Musik in der Playlist hier im ARD Musikclub Country. Ein Song von einem ganz legendären Konzert. 2004 war das in Texas. Ausverkauft, über 60.000 Zuschauer. Drei Superstars auf einmal auf der Bühne. Jimmy Buffett, George Strait und Alan Jackson. Ein fantastisches Erlebnis für alle, die da dabei waren. Und drei Jahre später hat ein bisschen gedauert. Da ist dann auch das Live-Album von diesem besonderen Konzert erschienen. Die drei haben Solo-Songs von sich gespielt bei dem Konzert, Duette oder auch alle drei auf einmal. Der Song, den wir jetzt hören, den haben Jimmy Buffett und George Strait zusammen gespielt. Das erste Mal ihre eigene Version von einem Country-Klassiker der 60er Jahre. Sea of Heartbreak. Live-Aufnahme hier im Musikclub Country.

Zach Bryan, Heavy Eyes. Liebe Grüße an alle, die ihn live gesehen haben, vorletztes Wochenende in Berlin. ARD Verkehrsservice, neue Gefahrenstelle, Vorsicht bitte auf der A7 Würzburg Richtung Ulm zwischen Bad Windsheim und Rothenburg ob der Tauber. Da steht ein defekter Wohnwagen. So langsam neigt sich unsere schöne Sendung wieder dem Ende zu. Zeit für unsere Country-Ballade der Woche. Und da haben wir einen wunderbaren Vorschlag bekommen von Peter aus Fellbach. Vielen Dank dafür. Ein tolles Duett von zwei Frauen mit fantastischen Stimmen. Reba McEntire und Leon Rimes. When you love somebody like that. Wenn wir jemanden so sehr lieben und es trotzdem nicht klappt mit der Liebe, mit einer Beziehung, in diesem Fall die Frau verlassen wurde, da ist man schnell dabei und denkt, es liegt an einem selbst und man hat was falsch gemacht. Aber Reba McEntire singt, red dir nicht ein, dass es an dir lag. Du bist deinem Herzen gefolgt, hast dein Bestes gegeben. Mehr kannst du nicht tun. 2007 haben Reba McEntire und Leon Rimes den Song veröffentlicht. Beide haben ihn jeweils auf ihr Album aufgenommen. Und ich finde besonders toll im Refrain, wie da ihre beiden Stimmen zusammenkommen und sie da so versetzt singen. Richtig schön. Hören wir uns an. Unsere Country-Ballade der Woche. When you love someone like that. Im ARD Musikclub Country.

Was für fantastische Stimmen, oder? Die beiden zusammen, hey, Leanne Rimes und Reba McEntire, When You Love Someone Like That. Unsere Country-Ballade der Woche. Und damit ist es kurz vor Mitternacht. Das war der ARD Musikclub Country mit Thorsten Helber. Hier geht's weiter mit der ARD Hitnacht. Ganz viel Country gibt's auch immer in ARD Sounds. Da findet ihr den Musikclub Country rund um die Uhr. Und eine neue Reise dann nächsten Mittwoch. Bis dahin. Ciao.

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1: Um 0 Uhr mit Ramin Movasakian. Die Spitzen der schwarz-roten Koalition haben am Abend rund 3,5 Stunden mit Vertretern von Arbeitgebern und Gewerkschaften über geplante Reformen beraten. In einer Mitteilung der Bundesregierung war danach von einem konstruktiven Austausch die Rede. Aus Berlin berichtet Bianca Schwarz.
2: Einigkeit habe geherrscht in der Feststellung, dass der Wirtschaftsstandort Deutschland vor großen Herausforderungen steht, dass aber gleichzeitig die Sozialsysteme reformiert und die Bürokratielast verringert werden müsse. Außerdem sollen weitere Gespräche folgen, so die Pressemitteilung der Bundesregierung. Damit sind zwar keine konkreten Beschlüsse angekündigt worden, aber diese waren auch im Vorfeld nicht geplant. Das Treffen war eher als Beziehungspflege zu verstehen. Arbeitgeber und Gewerkschafter haben seit Monaten nicht wirklich miteinander gesprochen. Das Ziel des Abends lautete, sich wieder anzunähern.
1: Der sogenannte Tankrabatt wird nicht verlängert. Das hat das ARD-Hauptstadtstudio aus Koalitionskreisen erfahren. Auch ein Ersatz sei erstmal nicht geplant. Grund hierfür seien unter anderem die gesunkenen Benzinpreise. Die Koalition hatte Mitte April beschlossen, die Energiesteuer im Mai und Juni deutlich zu senken. Vor wenigen Tagen sagte Regierungssprecher Cornelius noch, die Bundesregierung wolle erst Ende Juni über eine mögliche Verlängerung entscheiden. Papst Leo XIV. Hat in Barcelona den höchsten Kirchturm der Welt eingeweiht. Im Rahmen einer Feier segnete er den 172,5 Meter hohen Christusturm der Basilika Sagrada Familia. Dieser wurde im Frühjahr fertiggestellt. Den Turm krönt ein fast 100 Tonnen schweres und begehbares Kreuz aus Stahl und Glas. Dieses stammt von einem Unternehmen aus Bayern. Das Kreuz soll ab nächsten Jahr für Besucher zugänglich sein. Deutschlands Handballer haben eine machbare Gruppe bei der Heim-WM im kommenden Jahr. Die DHB-Auswahl trifft auf Serbien, Tunesien und Uruguay. Das hat die Auslosung in München am Abend ergeben. ARD-Sportreporter Frank Hollmann berichtet.
3: Nach den zweiten Plätzen bei der letzten Europameisterschaft und bei Olympia in Paris 2024 zählt das deutsche Team zu den Favoriten, gerade mit der Unterstützung des Heimpublikums. Top-Favoriten aber bleiben die Dänen. Die schlugen das deutsche Team bei den letzten beiden großen Endspielen. Die Dänen tragen ihre Gruppenspiele in Kiel aus. Das Duell der Übermannschaft gegen die deutschen Handballer kann es frühestens im Halbfinale geben, dann in Köln. Weitere WM-Standorte sind Magdeburg, Hannover und Stuttgart.
1: Das Wetter für Deutschland. In der Nacht regnet es an den Küsten und in den Mittelgebirgen. Auch sonst immer wieder vereinzelte Schauer. Die Tiefstwerte 11 bis 4 Grad. Heute startet der Tag im Westen meist regnerisch, teils mit Gewittern. Gegen Mittag ziehen die Schauer weiter Richtung Osten. Die Temperaturen erreichen maximal 14 bis 20 Grad. Auch am Freitag überwiegend bewölkt mit teils starken Regenfällen. Und noch die Zeit, es ist gleich 0.03 Uhr.
4: Dankeschön für die ersten Worte des neuen Tages. Von mir jetzt der Blick auf die Straßen im Lande. Hier ist der Verkehrsservice der ARD Hitnacht. Diesmal auch mit allen Baustellen. Fangen wir an mit dem Unfall auf der Autobahn 1 Köln Richtung Euskirchen. Zwischen Kreuz Köln Nord und Köln Bocklemünd gibt es Gefahr nach einem Unfall auf dem mittleren Fahrstreifen. Achtung bitte in beiden Richtungen. Hier Aquaplaning-Gefahr. Dann die A1 Osnabrück Richtung Bremen ist zwischen Dreieck Ahlhorner Heide und Wildeshausen West wegen Bauarbeiten gesperrt. Bis 6 Uhr wird es dauern wieder und die Umleitung führt über die A29 und Ahlhorn. Die A4 Aachen Richtung Köln ist zwischen dem Kreuz Köln West und Köln Eiffeltor wegen Markierungsarbeiten bis 5 Uhr früh gesperrt. A5 Frankfurt Richtung Kassel zwischen Bad Nauheim und Gambacher Kreuz 3 Kilometer Stau wegen Bergungsarbeiten. Die A9 Halle Leipzig Richtung Berlin ist zwischen Wiedemar und Halle Saalen nach einem Unfall gesperrt, dadurch Stau. Die A10 Dreieck Havelland Richtung Dreieck Barnim ist zwischen Oberkrämer und dem Kreuz Oranienburg nach einem Unfall gesperrt, dadurch staut sich natürlich auch hier. Dann A28 zwischen Ganderkesee West und Hude in beiden Richtungen, Gefahr durch Personen auf der Fahrbahn. Die Autobahn 31 ist zwischen Jemgum und Leer West wegen Bauarbeiten im Emstunnel gesperrt bis 6 Uhr in beiden Richtungen. Dann die Autobahn 71 Richtung Schweinfurt ist zwischen Oberhof und Suhl-Zellameles wegen Wartungsarbeiten im Tunnel Hochwald bis 6 Uhr früh gesperrt. Auf der A81 zwischen Kreuzsingen und Hilzingen ist der Hohentwiel-Tunnel wegen Wartungsarbeiten bis ca. 6 Uhr in beiden Richtungen gesperrt. A99 München Südwest Richtung München Nord. Der Tunnel Allach ist nach Auslösung der Höhenkontrolle gesperrt. In Berlin, die A100 ist zwischen Jakob-Kaiser-Platz und Hohenzollern-Damm wegen Wartungsarbeiten in beiden Richtungen bis 5 Uhr früh gesperrt. In Berlin ebenfalls die A111, starteinwärts gesperrt, der Flughafentunnel Tegel wegen Wartungsarbeiten. Dann die Autobahn 535 Velbert Richtung Wuppertal, hier ist zwischen Dreieck Velbert Nord und Velbert wegen Brückenarbeiten gesperrt bis 5 Uhr. Und die Autobahn 565 noch, hier ist zwischen Bonn-Beuel und Bonn-Auerberg in beiden Richtungen wegen Brückenarbeiten gesperrt. Ihnen unterwegs eine gute Fahrt.
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4: Für alle Munteren ist Hanno Bauer im Studio. Ich grüße Sie sehr schön aus Erfurt.

Der neue Tag hat begonnen und Heidi hat schon wieder Quatsch im Sinn. Das freut mich immer sehr. Gestern hat sie so schöne Sprüche zugesendet und heute hat sie zur Verkehrsmeldung mit den Personen auf der A28 gleich mal nochmal die Nachfrage. Du hast in der Verkehrsmeldung eben Hude genannt. Liegt das bei Buxte? Ja, 119 Kilometer daneben, also zwischen Buxtehude und Hude. Also Hude bei Bremen, naja, also bei Oldenburg eigentlich, um genau zu sein. Auf jeden Fall ist die Meldung immer noch aktuell, deswegen wiederhole ich nochmal. Zur Lebenssicherheit der Menschen, die dort unterwegs sind, A28 zwischen Ganderkesee West und Hude in beiden Richtungen Gefahr durch. Und für Personen auf der Autobahn beachten Sie das bitte, wenn Sie dort unterwegs sind.

0: Hier ist die ARD-Hitnacht. Und Jenny aus Hamburg, die hat geschrieben: Moin Hanno, ich bin ganz auf der Seite von Brigitte. Gäbe es Tiere, die Sommerschlaf halten, ich wäre eines davon. Weckt mich aber bitte kurz zu meinem Geburtstag im Juli. Herzliche Grüße aus Hamburg an dich und die Radiofamilie. Jenny, meine Liebe, Grüße nach Hamburg zurück. Ja, die einzigen Tiere, von denen ich weiß, dass sie auch im Sommer einen sehr, sehr langsamen machen, sind Faultiere. Aber da hänge ich mich gerne mit dazu. Machen wir unser Faultier-Duett. Warum auch nicht? Und verschlafen den Sommer bis zum Juli. Da habe ich ja auch Geburtstag. Da können wir uns dann beide kurz wecken lassen. Ich am 7. Wann du?
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0: Selbst da haben mir meine Eltern einen schönen Geburtstagsdatums-Merkzettel verpasst, sozusagen. Den 7.7., den kann man einfach nicht vergessen. Auch das faultiergerecht. Sehr schön.

0: Heidi ist ja immer fix am Schreiben, ja? Hat jetzt gleich zurückgeballert. Faultier-Geburtstage. Sie hat nämlich geschrieben, darf ich mich mit einreihen? Ich kam am 8.8. Kann ja nichts werden. Heidi, da bei uns im Faultiergehege, ja, bei Jenny und bei mir, da ist noch ein Zweig frei. Also gerne einfach damit dranhängen. Wird bestimmt eine schöne Faultierrunde und wir können dann den Sommer dort schön abhängen.
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0: Gleich gibt's den Blick auf die aktuelle Verkehrslage nach Robbie Williams und Supreme.

0: Und damit 0.30 Uhr. Zeit für den Verkehrsservice der ARD Hitnacht, diesmal nur mit den aktuellen Meldungen ohne Baustellen. Die Autobahn 9 Halle Leipzig Richtung Berlin ist zwischen Halle Saale und Bitterfeld-Wolfen nach einem Unfall gesperrt. Die Autobahn 10 Dreieck Havelland Richtung Dreieck Barnim ist zwischen Oberkrämer und dem Kreuz Oranienburg nach einem Unfall gesperrt. Dann Neusorg-Bayreuth zwischen Weidenberg und A9 bzw. B2 Bayreuth Nord in beiden Richtungen. Achtung bitte, hier fährt ein Schwertransport, überholen ist nicht möglich. Es gibt mehrfach kurzfristige Sperrungen. Ortskundige Anwohner werden gebeten, das Gebiet weiträumig zu umfahren. Und A99 München Südwest Richtung München Nord. Der Tunnel Allach ist nach Auslösung der Höhenkontrolle gesperrt. Eine haben wir noch von der Bundesstraße 3. Und zwar zwischen der Überleitung Altenzelle B214 und Zelle Süd, Gewerbegebiet in beiden Richtungen, Gefahr durch Personen auf der Fahrbahn. Ihnen unterwegs eine gute Fahrt durch die Nacht. Bleiben Sie munter mit der richtigen Musik im Radio.
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0: Hanno Bauer ist hier in Erfurt. Ich grüße schön.

Ja, no, da wird er hier einfach weggeblendet, der Mr. Curry. Ja, okay, dann ist das eben so hier. Hier ist die ARD-Hitnacht aus Erfurt und Jenny aus Magdeburg hat geschrieben, liebes ARD-Hitnacht-Team, mir persönlich ist das Wetter ja meist völlig wurscht. Und zwar wurscht mit SCH geschrieben, das finde ich erstmal schon sehr schön. Denn jedes Wetter, jede Jahreszeit hat ihre Vorteile, die ich in vollen Zügen genießen kann, mit Ausnahmen natürlich. Ausnahme sind Extremwetterlagen, dem spürbaren Klimawandel, wo tragischerweise zahllose Menschen ihr Leben verlieren, auch Tiere sterben und wundervolle Natur zerstört wird. Ich wünsche Ihnen und Ihrem Team sowie allen Nachtschwärmern angenehme Stunden. Jenny, ich grüße ganz liebe zurück. Dankeschön für die E-Mail.

Einschränkungen, sage ich jetzt mal. Manchmal schafft es die Klimaanlage, manchmal nicht. Und manchmal ist er auch einfach so falsch programmiert, dass er in der Nacht dann gar nicht funktioniert. Obwohl sie in der Nacht funktionieren müsste, weil wir gerade hier senden. Also hatte ich auch schon alles. Stand ich dann hier schweißüberströmt im Studio und war froh, dass unser Techniker mir dann einen Ventilator vorbeigebracht hat. Der hat dann das Problem wenigstens einigermaßen gelöst und kaltes Wasser daneben gestellt und dann das Gesicht immer mal abgetupft. Also alles schon vorgekommen. Soweit zum Thema Klimaanlage. Muss man sich also nicht unbedingt immer drauf verlassen. So, was schreibt da weiter? Also Sommer wie Winter, die gleiche Temperatur. Macht weiter gute Musik für die, die nicht schlafen können oder dürfen. Viele Grüße an euch, die euch hören in nah und fern. Ist ausgerichtet, lieber Peter.

0: meines Erachtens nicht wirklich ans
1: Dix heranreicht.
2: I love you, babe.
1: Jo. Caught in the Act haben wir gerade gehört. Und dann habe ich die nächste E-Mail hier vor mir. Inge aus Bonn hat geschrieben, jetzt bin ich schon die dritte Nacht wach, weil die Musik so toll ist und ich dabei gut malen kann. Herzlichen Dank dafür. Oh ja, schön, mitten in der Nacht malen, das ist doch was Tolles. Das Wetter finde ich auch prima, denn ich brauche nicht zu gießen. Das erledigt der Himmel für mich. Meine Kürbisse gedeihen da draußen sehr gut und die Sonne scheint ja doch immer mal wieder. Inge aus Bonn, ich grüße ganz lieb zurück. Sehr schön geschildert und dann wünsche ich jetzt mal eine schöne Malstunde mitten in der Nacht. 0.50 Uhr ist es. Die Geisterstunde liegt fast hinter uns schon. Musik jetzt von Marius Müller-Westernhagen. Engel.

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1: Um 1 Uhr mit Ramin Movasakian. US-Präsident Trump hat seine Drohung wahrgemacht und neue Luftangriffe auf den Iran angeordnet. Den zweiten Tag in Folge. Wie das US-Militär mitteilte, sind mehrere Ziele im Süden des Landes bombardiert worden. Aus unserer Nachrichtenredaktion berichtet Miriam Ernst.
2: Laut der staatlichen Nachrichtenagentur und des iranischen Rundfunks gab es Detonationen nahe den Städten Minab und Sirik. Auch in der vergangenen Nacht hatte das US-Militär in Sirik an der Straße von Hormuz Angriffe geflogen. Auslöser war der Abschuss eines Militärhubschraubers gewesen. Die iranischen Revolutionsgarden hatten im Gegenzug US-Stützpunkte in der Golfregion attackiert. Die neuen Angriffe hatte US-Präsident Trump angekündigt. Im Weißen Haus hatte Trump erklärt, man sei kurz vor einem Abkommen, aber der Iran halte die USA hin. Und wörtlich, sie halten uns weiterhin zum Narren.
1: Die Spitzen von Union und SPD haben am Abend rund 3,5 Stunden mit Vertretern von Arbeitgebern und Gewerkschaften über geplante Reformen beraten. Regierungssprecher Cornelius sagte danach, die Teilnehmer seien sich einig gewesen, dass es weitere Schritte zur Stärkung des Wirtschaftsstandorts Deutschland benötige. Alle Seiten hätten anerkannt, dass die Sozialsysteme reformiert und die Bürokratielast verringert werden müssten. Neben steuerlichen Entlastungen für Arbeitnehmer ging es bei den Gesprächen auch um die Senkung der Energiekosten. Der sogenannte Tankrabatt läuft Ende Juni aus. Das hat Unionsfraktionsvize Müller dem ARD-Hauptstadtstudio bestätigt. Vor wenigen Tagen hatte Regierungssprecher Cornelius noch gesagt, man wolle erst Ende Juni darüber entscheiden. Aus Berlin berichtet Bianca Schwarz.
3: Ab dem 1. Juli geht also die Energiesteuer auf Benzin und Diesel wieder hoch, um knapp 17 Cent pro Liter. Der Tankrabatt hat den Staat in den 2 Monaten schätzungsweise 1,6 Milliarden Euro gekostet. Wegen dieser hohen Kosten hatten sich Politikerinnen und Politiker von SPD, Grünen und Linken gegen eine Verlängerung des Tankrabatts ausgesprochen. Auch Bundesverkehrsminister Patrick Schnieder von der CDU hatte die Hoffnungen auf eine Verlängerung der Maßnahme gedämpft. Die AfD hingegen fordert, die Steuersenkung konstant beizubehalten.
1: Deutschlands Handballer haben eine machbare Gruppe für die Heim-WM im kommenden Jahr zugelost bekommen. Die DHB-Auswahl trifft auf Serbien, Tunesien und Uruguay. Das hat die Auslosung am Abend in München ergeben. Die WM startet Mitte Januar. Das Wetter für Deutschland. In der Nacht regnet es an den Küsten und in den Mittelgebirgen. Auch sonst immer wieder vereinzelte Schauer. Die Tiefstwerte liegen bei 11 bis 4 Grad. Heute startet der Tag im Westen meist regnerisch, teils mit Gewittern. Gegen Mittag ziehen die Schauer weiter Richtung Osten. Die Temperaturen erreichen maximal 14 bis 20 Grad. Auch am Freitag überwiegend bewölkt mit teils starken Regenfällen. Dazu werden es 15 bis 23 Grad. 1:03 Uhr.
4: Dankeschön fürs 3 Minuten Nachrichtenupdate von mir, der Blick auf die Straßen im Lande. Hier ist der Verkehrsservice der ARD Hitnacht. Die A1 Osnabrück Richtung Bremen ist zwischen Dreieck Ahlhorne-Heide und Wildeshausen West wegen Bauarbeiten gesperrt. Bis 6 Uhr wird's wieder dauern. Umleitung ist die A29 und Ahlhorn. Die A4 Aachen Richtung Köln ist zwischen dem Kreuz Köln-West und Köln-Eiffeltor wegen Markierungsarbeiten bis 5 Uhr gesperrt. A4, hier ist in Höhe Pulsnitz wegen Schwertransportes kurzfristig gesperrt. Die A9 Halle-Leipzig Richtung Berlin ist zwischen Wiedemar und Halle-Saale nach einem Unfall gesperrt, dadurch 4 Kilometer Stau. Die A10 Dreieck Havelland Richtung Dreieck Barnim ist zwischen Oberkrämer und dem Kreuz Oranienburg nach einem Unfall gesperrt. Die A31 ist zwischen Jemgum und Leer West wegen Bauarbeiten im Emstunnel gesperrt, bis 6 Uhr in beiden Richtungen. Die A71 Richtung Schweinfurt ist zwischen Oberhof und Suhl-Zellermelis wegen Wartungsarbeiten im Tunnel Hochwald bis 6 Uhr gesperrt. Ebenfalls gesperrt auf der A81 zwischen Kreuz-Singen und Hilzingen der Hohentwiel-Tunnel wegen Wartungsarbeiten bis ca. 6 Uhr in beiden Richtungen. Dann Berlin, die A100 ist zwischen Jakob-Kaiser-Platz und Hohenzollern-Damm wegen Wartungsarbeiten in beiden Richtungen bis 5 Uhr gesperrt. Ebenso der Tunnel Flughafen Tegel, das ist also dann die A111 in beiden Richtungen wegen Wartungsarbeiten. Die A535 Felbert Richtung Wuppertal ist zwischen Dreieck Felbert Nord und Felbert wegen Brückenarbeiten bis morgen zwischen Mitternacht und 5 Uhr gesperrt. Und dann noch die Autobahn 565 Dauer gesperrt, die Bonner Nordbrücke. Zwischen Bonn-Beuel und Bonn-Auerberg laufen die Brückenarbeiten. Ihnen unterwegs eine gute Fahrt durch die Nacht. Bleiben Sie munter.
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4: mit Hanno Bauer in Erfurt. Ich grüße schön, wünsche einen schönen Donnerstag.

Lydia hat sich gemeldet, hat geschrieben, hallo Hanno, der Regen ist so gut für den Garten, Wasser gespart, die Regentonne ist wieder voll. Aber am Freitag, da habe ich Geburtstag, am Abend Konzert mit Roland Kaiser. Mein Wunsch, ein Konzert ohne Regen. Viele Grüße, Lydia. Na, dann werden wir mal schauen, ob das klappt, Lydia. Wir drücken auf jeden Fall alle die Daumen.

0: Rosi, Rosi in Leipzig ist dabei und sie schreibt, sie ist auch so ein Datumsfaultier. Ja, 23450 ist ihr Code des Lebens. Also der 23.04.50 als Geburtstag. Ja, schade, dass es nicht 56 geworden ist, oder? Wie bei mir, Rosi. Der 7.7.77 wäre natürlich auch sehr recht gewesen. Da wäre ich dann 5 Jahre jünger, ja? Und ich würde nochmal alles anders machen. Beruflich. Also vielleicht irgendwas mit Radio.
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0: Achso, habe ich ja schon. Würde ich gar nicht anders machen. Na gut.

0: Die Kelly Family, Ann Angel und Leonie. Leonie ist so ein Engel und arbeitet fleißig, schreibt sie, hat geschrieben super Songs in der Sendung. Ich mit 24 entdecke seit ein paar Monaten das Radio wieder für mich. Ich lasse es gerade beim Hausarbeitsschreiben laufen, die heute, also am Donnerstag, fällig sein wird. Drückt mir die Daumen. Ja, da drücken wir natürlich die Daumen. Einen lieben Gruß ins Studio, schreibt sie noch. Kommt gut durch die Nacht. Und ich sage danke, Leonie, ebenfalls, komm gut durch die Hausarbeit. Und ich kenne natürlich das Thema nicht, aber wenn es dann voll vor die Wand gehen sollte, ja, dann einfach drunter schreiben, ich hatte nebenher die verspinnerte ARD-Hitnacht an. Kann nichts dafür.
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0: Aber ich habe im Gefühl, das wird eine super Hausarbeit. So gut wie keine vorher. Mit dieser Sendung hier im Lautsprecher. Hier ist die ARD-Hitnacht.

Reinhard mit dem schönen Namen, mit den zwei A, ja, hat sich auch nochmal gemeldet. Ihr habt ja recht, die Eisheiligen. Damit hatte ich es verwechselt. Klar, dachten wir uns dann schon. Denn die Eisheiligen, die sind ja eher nicht so konstant zuverlässig und werden von den Meteorologen ja auch eher abgelehnt. Aber die Schafskälte, na die ist natürlich wirklich real und spürbar für uns gerade in diesen Tagen. Also, ganz liebe Grüße nochmal zurück, Reinhard. Genau. Im Schafspelz lässt sich diese Kälte auch am besten überstehen, kann ich so sagen. Als schwarzes Schaf der Radiofamilie. Mäh.

0: Kinder an die Macht und sportliche Leistungen ganz voraus, würde ich mal sagen. Carsten hat nämlich geschrieben, liebe Grüße aus dem schönen Rheinsberg. Im Gegensatz zu euch hatten wir in unserer Region bestes Wetter. Ich war heute mit meinem Bus voller Sportskanonen in Wittenberge zu Jugend trainiert für Olympia.
1: Ah, okay.
0: Dann also für die Sommerspiele 2028 wird er trainiert. Ein ganzer Bus voller Sportskanonen. Na, das kann ich mir ja vorstellen. Das war bestimmt ein sehr disziplinierter Ausflug, oder? Und er schreibt weiter, leider kann ich die von dir erwähnte Planetenformation wegen der Bewölkung jetzt auch nicht sehen. Liebe Grüße gehen nach Erfurt, auch an meine Schwester, nebst Familie in Erfurt, Bindersleben. Ja, soll ich vorbeigehen bei den Klingeln und einfach mal sagen Hallo? Es grüßt der Carsten. Nee, ich glaube, übers Radio reicht dann schon. Ich grüße auf jeden Fall ganz lieb zurück, Carsten, und schön, dass es so Menschen gibt, die also auch mit den Kindern umherfahren, damit die beste Trainingsbedingungen haben. Und hoffentlich klappt's dann auch zu den Olympischen Sommerspielen 2028 mit ein paar Medaillen.
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0: Bei uns jetzt Musik von E17. Stay another day.

0: läuft bei manchen Sendern tatsächlich als Weihnachtslied, weil hier hinten eine Orgel zu hören ist und ein paar Glocken läuten. E17, Stay Another Day. Hier ist der Verkehrsservice der ARD Hitnacht um 1.30 Uhr. Die A1 Osnabrück Richtung Bremen ist zwischen Dreieck Ahlhorn-Heide und Wildeshausen West wegen Bauarbeiten gesperrt bis 6 Uhr. Die A4 Aachen Richtung Köln ist zwischen dem Kreuz Köln-West und Köln-Eiffeltor gesperrt bis 5. Die A4 ist in Höhe Pulsnitz wegen Schwertransportes mehrfach kurzfristig gesperrt. Die A9 Halle-Leipzig Richtung Berlin ist zwischen Wiedemar und Halle-Saale nach einem Unfall gesperrt. Die A10 Dreieck Havelland Richtung Dreieck Barnim ist zwischen Oberkrämer und dem Kreuz Oranienburg nach einem Unfall gesperrt immer noch. Die A31 ist zwischen Jemgum und Lea West wegen Bauarbeiten im Emstunnel gesperrt bis 6 Uhr in beiden Richtungen. Die A71 Richtung Schweinfurt ist zwischen Oberhof und Suhl-Zellermeles wegen Wartungsarbeiten im Tunnel bis 6 Uhr gesperrt. Auf der A81 zwischen dem Zwischenkreuz Siegen und Hilzingen ist der Hohenwiel-Tunnel wegen Wartungsarbeiten bis ca. 6 Uhr in beiden Richtungen gesperrt. In Berlin sind gesperrt die A100 und A111 und zwar zwischen Jakob-Kaiser-Platz und Hohenzollern-Damm sowie der Tunnel Flughafen Tegel, jeweils in beiden Richtungen bis 5 Uhr. Und die A535 Felbert Richtung Wuppertal ist zwischen Dreieck Felbert Nord und Felbert wegen Brückenarbeiten bis morgen 5 Uhr gesperrt. Und die A565 ist zwischen Bonn-Beuel und Bonn-Auerberg in beiden Richtungen wegen Brückenarbeiten gesperrt. Ihnen unterwegs eine gute Fahrt durch die Nacht.
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0: Mit Hanno Bauer in Erfurt. Ich grüße schön und ja, unser Radioarzt Jürgen aus Goch hat geschrieben: Hallo Hanno, es gibt sicherlich auch Menschen, die Temperaturen von 40 Grad und mehr lieben. Zum Beispiel, wenn es um die Erblasser geht. Mit besten Grüßen aus Goch. Ha, unser Radioarzt. Jürgen hat es mit dem Skalpell wieder mal auf den Kern geschält. Messerscharf. Chirurg eben. Ganz liebe Grüße zurück nach Goch.

Hier ist die ARD Hitnacht. Und unser Radioarzt Jürgen wäre doch nicht Chirurg, wenn er nicht sofort noch einen Schnitt nachsetzen würde. Er hat noch einen Eugen Roth nachgeschickt, der auch sich um die Temperaturen und das individuelle Temperaturempfinden dreht. Er hat geschrieben, ein Mensch liest warm am Ofen hockend, in dem das Wetter nicht verlockend, das gestern im Gebirg verloren, elendiglich ein Mann erfroren. Der Mann tut zwar dem Menschen leid, doch steigert's die Behaglichkeit. Sehr schön. Eugen Roth ist immer wunderbar. Herrlich. Dankeschön, Jürgen, nochmal nach Goch. Und bei uns jetzt Musik von Pink. Try, try, try.

0: 1:40 Uhr gleich. Hier ist die ARD-Hitnacht. Und wir machen jetzt mal eine Ecke auf für Elke in Ludwigshafen, eigentlich unsere Tortenkönigin in der ARD-Hitnacht, weil sie nachts immer so herrliche Torten gestaltet und manchmal aber auch einfach nur lecker kocht. Auf jeden Fall hat sie geschrieben, dass sie sich gerade sehr wohl fühlt in der Radiofamilie und schreibt: Liebe Hanno, liebe Radiofamilie, das ist ja einfach so wie am Esstisch bei einer Familie. Jeder erzählt, was er so machte etc. Die Faultiere sind gar nicht so übel. Ich gucke übrigens gerne die Zoosendungen. Gestern ging es ja um Heidis Sprüche. Und ja, apropos Sprüche, meine Oma hat immer mit diesen ihre Lebensweisheit kurz und bündig ausgedrückt. Einer der besten Sprüche, die sie immer wieder beobachten lässt, ist: Die Natur gleicht alles aus. Wenn sie, also die betreffenden Leute, dumm sind, sind sie raffiniert. Oder wenn man keinen Kopf hat, kann man nicht zum Fenster rausgucken, war auch so ein Spruch. Oder hast du schon mal einen Dummen gesehen, der weiß, dass er dumm ist? Sie bleibt mir auf jeden Fall mit ihren Sprüchen immer in Erinnerung. Liebe Elke, Dankeschön fürs Teilen mit uns und einen ganz lieben Gruß nach Ludwigshafen. Und am Ende der Nacht werden wir ja dann sehen, ob es wieder eine Torte geworden ist oder ob einfach nur lecker gekocht wurde. Bin schon gespannt.
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0: So, dann hätten wir jetzt auch Elkes Oma geehrt. Das soll ja auch so sein. Ach, mit herrlichen Sprüchen. Wie war das? Wenn man keinen Kopf hat, kann man nicht zum Fenster rausgucken. Finde ich sehr schön.

Lena, herzliche Grüße nach Kiel zurück. Sie hat mir geschrieben, zum Nachthimmel, hallo Hanno, Jupiter und Venus habe ich nicht gefunden, aber Richtung Norden etwas von der Mitternachtssonne. Eine gute Sendung noch, liebe Grüße aus Kiel. Und dann hat sie mir noch ein paar Aussprachetipps gegeben. Dankeschön, die beherzige ich natürlich. Ja, und bei uns in der ARD Hitnacht gibt es jetzt Musik von Benny King, Stand By Me. Ganz liebe Grüße zurück nach Kiel, liebe Regina. Und Dankeschön fürs tolle Foto. Das sieht ja wirklich super aus.

amerikanischen Leckerbissen, ja, von 6 Minuten immerhin, den wir alle gemeinsam genießen werden. Queen, die Bohemian Rhapsody in voller schöner Länge.

0: Mitternacht und ganz liebe Grüße nach Ahrensburg an Christel. Christel hat nämlich geschrieben, Jugend trainiert für Olympia. Kann ich Ihnen ganz schnell erklären, das ist der weltgrößte Schulsportwettbewerb. Die besten Schulmannschaften gehen zum großen Bundesfinale nach Berlin, Olympiastadion. Das ist der absolute Höhepunkt, oft als kleine Olympische Spiele bezeichnet. Meine beiden Söhne konnten jeweils mit ihrer Mannschaft und dem hervorragenden Sportlehrer dran teilnehmen. Sport ist den beiden geblieben, Leichtathletik. Schöne Grüße auch an die neue Glückshauptstadt Erfurt, Lebenszufriedenheit und Grüße aus Ahrensburg.
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0: Dankeschön, liebe Christel. Und bei uns geht's jetzt stramm auf die 2 Uhr Nachrichten zu. Mit Kylie Minogue und ihrer Locomotion.

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1: Um 2 Uhr mit Ramin Movasakian. Das iranische Militär hat nach eigenen Angaben in der Nacht die Straße von Hormus komplett gesperrt. In einer Mitteilung heißt es, jedes Schiff, das die Meerenge versuche zu passieren, werde beschossen. Zuvor hatte US-Präsident Trump neue Luftangriffe auf den Iran angeordnet. Aus Washington berichtet Anne Schneider.
2: Das US-Regionalkommando CENTCOM bezeichnete die Schläge als Reaktion auf die anhaltende Aggression des Iran. Die Angriffe folgten auf ein Krisentreffen im Weißen Haus. Kurz zuvor hatte Trump angekündigt, die USA würden den Iran noch heute hart treffen, falls es keinen Fortschritt bei den Verhandlungen gebe. Wie aus Regierungskreisen verlautet, prüft die US-Führung weitere militärische Optionen, die groß angelegt, aber zeitlich begrenzt wären. Bereits am Dienstag hatten die USA iranische Radar- und Luftabwehrstellungen angegriffen. Auslöser war der Abschuss eines US-Hubschraubers, für den Washington den Iran verantwortlich macht.
1: Bei einem russischen Drohnenangriff auf den Osten der Ukraine sind am Abend mindestens 12 Menschen verletzt worden. Nach Angaben des Militärgouverneurs der betroffenen Region wurde bei der Attacke ein mehrstöckiges Wohnhaus getroffen, was zu einem Brand führte. Das Gebäude sei dabei stark beschädigt worden. Papst Leo XIV. Hat am Abend in Barcelona den höchsten Kirchturm der Welt geweiht. Im Rahmen einer Feier segnete er den 172,5 Meter hohen Christusturm der Basilika Sagrada Familia und würdigte den Architekten dahinter. Aus Barcelona berichtet Lisa Weiß.
3: In seiner Predigt nannte er die Kirche ein architektonisches Meisterwerk. Gaudí habe als tiefgläubiger Architekt diese Räume mit dem Wunsch entworfen, die Geheimnisse des Lebens des Herrn zu erzählen, so der Papst. Leo XIV. Rief außerdem erneut zu Frieden auf. Man könne nicht an Jesus glauben und diejenigen im Stich lassen, die leiden, die weinen, die vor der Not fliehen, so der Papst. Flucht dürfte auch das große Thema des letzten Teils seiner Spanienreise werden. Leo besucht die Kanarischen Inseln und wird sich auf Gran Canaria und Teneriffa unter anderem mit Migrantinnen und Migranten treffen.
1: Der Kabarett.